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1: Orion und die Zaubern Tzatziki. Orion, sagt euch der Name etwas? Vermutlich nicht. Orion ist der Halbgott der Gerechtigkeit und List. Er ist sehr mutig, klug und bescheiden. Außerdem hat er die Gabe, dass er immer einen klaren Kopf behält, egal in welcher Situation er ist. Das Coolste aber war, er konnte sich teleportieren. Orion lebte auf dem Berg Skala, ließ sich nur sehr, sehr selten bei den anderen Göttern blicken. Ab und zu verwandelte er sich, erschien bei den Menschen und sorgte für Ordnung und Gerechtigkeit. Er fand menschliche Freunde und besuchte sie regelmäßig, aber dass er ein Halbgott war, wusste niemand von ihnen. Orion war gerade auf dem Weg zu seinen Freunden.
2: Orion, schön, dass du zu uns gekommen bist. Wir haben dich schon sehnsüchtig erwartet. Wie geht es dir und wie war deine Reise?
3: Ich freue mich ebenfalls, euch alle mal wiederzusehen. Mir geht es fabelhaft und die Reise, die war gut.
2: Schön, das freut mich. Hast du schon von Tzatziki gehört?
3: Nein, warum?
2: Sie lockt die Menschen zu sich und niemand weiß, was dann mit ihnen geschieht. Es ist schrecklich. Viele Leute haben schon probiert, dem Unheil ein Ende zu bereiten. Sie sind nie wieder zurückgekommen. Aber mit deiner Hilfe werden wir es schaffen.
3: Gerne helfe ich. Das Rätsel über die verschwundenen Leute werden wir lösen. Brechen wir am besten sofort auf.
1: Gesagt, getan. Schon an diesem Tag machten die Freunde sich auf den Weg, dahin, wo die Menschen das letzte Mal gesehen wurden. Fast schon einen halben Tag schleppten die Pferde die Männer und hielten dann endlich nach stundenlangem Reiten an. Vor ihnen lag ein kleines Haus mit einem großen Tor.
3: Freunde, lasst uns Rast machen. Die Pferde brauchen Wasser und wir haben uns eine Pause verdient. Schließlich wissen wir nicht, was uns erwarten wird.
2: Habt ihr gehört? Schwingt euch aus den Sätteln und ruht euch kurz aus. Vielleicht ist in dem Haus ja jemand.
3: Wir binden die Pferde hier an und... Was ist mit euch los? Alles okay?
1: Doch keiner gab eine Antwort. Sie folgten mit offenen Mündern der zärtlichen Stimme. Wie in Trance starrten die Männer und gingen in gleichmäßigen Schritten zum Haus. Plötzlich flog das Tor auf und viele Tiere jeglicher Art entflohen im Haus und liefen, flogen und sprangen in den wilden Wald. Starr wie vom Blitz getroffen, blieben die Männer regungslos stehen.
4: Was war das?
2: Die Stimme.
4: Sie hat aufgehört zu singen.
2: Sie ist wieder da. Los, sie ruft uns.
3: Männer, sie täuscht uns. Merkt ihr es nicht? Bleibt stehen.
1: Aber Orions Freunde hörten nicht auf ihn. Sie hatten nur noch die zauberhafte Stimme im Kopf und vergaßen alles in diesem Augenblick. Orion wusste, welche Gestalt hinter dem täuschenden Gesang steckte.
3: Es ist Tzatziki. Komm zurück. Hört nicht auf sie.
2: Nein, ist sie nicht.
1: Axelios und die anderen waren schon am eisernen Tor angekommen und spazierten seelenruhig in die Höhle des Löwen. Das Tor schloss sich und Orion stand nun allein auf der Wiese.
3: Mist, es darf nicht wahr sein. Ich schaff das nicht allein. Ich weiß.
1: Mit einem Fingerschnips war er verschwunden, teleportiert. Inzwischen waren Axelios und seine Freunde schon im Haus und die böse Zauberin hatte ihnen Plätze an einem Tisch angeboten.
4: Schön, dass ihr zu mir gefunden habt. Was darf ich euch starken und tapferen Kriegern anbieten?
2: Sehr gütig von euch. Wir wollen nicht lange bleiben und euch nicht stören.
4: Alles gut, ich freue mich doch. Ich hatte schon seit einem Jahr keinen Besuch mehr. Ich will euch ein kleines Geschenk machen. Den besten Wein auf der Insel. Trinkt so viel ihr wollt. Ich singe noch ein bisschen für euch.
5: Ja! Sie lebe hoch!
4: Och, was für eine tolle Frau. Ja, euch wird das Lachen schon vergehen, ihr dummen kleinen Jungs. Euch werde ich auch, wie die anderen dämlichen Männer, in Tiere verwandeln.
1: Orion war in der Zwischenzeit bei Zeus gewesen und hatte ihn um Hilfe gefragt. Er war schon sehr lange nicht mehr bei seinesgleichen. Trotzdem hatte der Göttervater aufmerksam zugehört und ihn eine helfende Hand geschickt.
2: Hallo, hier bin ich. Ich freue mich außerordentlich, dir helfen zu dürfen. Ich bin Dirk Hans Leopold, kurz DHL, Götterbote und Gott des Handels und der Diebe. Sag mir, was soll ich tun?
3: Vielen Dank, DHL. Die Freude ist ganz auf meiner Seite. Ich brauche deine Hilfe. In diesem Haus da vor uns wohnt eine Zauberin. Doch sie hat meine Freunde mit ihrem Gesang hypnotisiert. Und sie sind alle dort drin. Ich kann mich gegen die Stimme wehren, aber sie allein zu besiegen, nein.
2: Ich verstehe. Lass mich mal überlegen, was ich noch alles in meinem Helm habe. Nein, doch nicht. Das vielleicht... Ach, hier, ich hab's.
1: Der Gott schüttelte seinen außergewöhnlichen Helm mit zwei weißen Flügeln und etwas Grünes für heraus.
2: Hier, nimm es. Es ist ein Sufnatu. Schon mal gehört? Nein, es ist ein Kraut, aber nicht irgendein Gestrüpp. Nein, ein magisches Kraut, das alle Zauber aufhebt. Ich denke, damit kannst du deine Leute befreien. Du musst einfach nur mit der Spitze des Strauches auf die linke Schulter der betroffenen Person tippen und dann müsste sich alles von alleine klären.
3: Ich danke dir. Es war mir eine Ehre, dich kennenzulernen. Der Kanz Leopold.
1: Doch das hörte er nicht mehr, denn DHL war schon im blauen Himmel verschwunden, hinter den Wolken.
3: Okay, jetzt kommt der schwierige Teil. Ich muss nochmal alles überdenken. Zuerst ins Haus, natürlich unauffällig. Dann muss ich irgendwie an Axelius und die anderen gelangen, ohne dass sie mich sieht. Am besten ich verstecke mich unter dem Tisch mit dem Kraut. Nicht vergessen, Orion.
1: Er kaute angestrengt auf seiner Unterlippe herum. Dann, endlich, schlich Orion zum Tor, machte es lautlos einen Spalt auf, lugte vorsichtig in den Raum hinein. Da sah er seine Freunde, aber sie bemerkten ihn nicht. Sie hörten ihr zu, sagte Ziggy. Der Halbgott beobachtete das Treiben und in einem unauffälligen Moment huschte er die paar Meter zum Tisch und schob sich mucksmäuschen leise darunter. Gerade rechtzeitig.
4: Ich schwinge meinen Zauberstab. Nicht jedermann ein Tier sein mag, ob Elefant, Katze oder Stier, verwandle ich euch auf der Stelle hier. Wie leicht es wohl war. Zuerst betrinken und dann verwandeln. Man muss ja nicht jedem glauben, wenn man ihnen ein Glas Wein auf den Tisch stellt.
3: Nein, stopp! Damit lasse ich dich nicht durchkommen, Zerziki!
1: Dann ging alles sehr schnell. Blitzschnell tippte er jedem seiner Freunde auf die linke Schulter. Und ebenso schnell wurden aus Tieren Menschen.
4: Nein! Das darf doch nicht wahr sein. Sie sind unter meinem Bann. Na, so leicht geht das nicht.
2: Männer, haltet euch die Ohren zu. Schnell!
1: Das taten sie auch. Orion rannte auf die Zauberin zu, berührte sie mit Sufnato. Aus Frau wurde Asche. Die Freunde und Gefährten fielen sich in die Arme.
5: Danke, Orion. Wie konnten wir nur so blind sein?
1: Naja, viel mehr passierte an diesem Tag nicht mehr. Axelius und die anderen warfen viele Fragen in den Raum. Doch Orion fand immer passende Antworten, die versteierten, dass er ein Halbgott war.
4: Nun war er nicht mehr der bescheidene und kluge Orion, sondern der bescheidene, kluge und mutige Orion. Aber naja, ob er den Namen so lange tragen können wird? Wir werden ja sehen. Aber das lieber in einer anderen Geschichte. Man weiß ja nie, was mit magischer Asche passiert.

0: Nein.
1: Das kommt aus Outtakes.
2: Nee, das war's wieder. Los. Vielen Dank, DHL. Die Freude ist ganz auf meiner Seite. Ich brauche deine Hilfe. In diesem Haus da vor uns wohnt eine Zauberin. Doch sie hat...
3: Mann, das war so gut! Das war so gut!
1: Ja, das war wirklich...
4: Wie leicht es wohl war. Zuerst betrinken und dann verwandeln. Man muss ja nicht jedem glauben, wenn man ihm ein Glas Wein auf den Tisch stellt.
1: Wenn man ihm ein Glas Wein auf den Tisch stellt.
4: Mann!
2: Mach kurz.
5: Danke, Orion.
4: Hä, hey, du hast doch gesagt Handzeichen.
2: Ja.
4: Betroffenen. Ich hab's heute
2: nochmal. Abgelesen. Nein, stopp, noch, gut, nochmal. Ja. Der Satz einfach.
6: Naja, viel mehr passierte an diesem.
1: Was war das denn für ein beschissener Ansatz? Naja, viel mehr passierte halt an diesem Tag.
2: Ja, so ist der Text halt.
6: Naja. Viel mehr passierte an diesem Tag nicht mehr. Axelios und die anderen.
4: Lisa!
1: Das da auf der Seite ist auch
2: ein Schuss.
1: Du warst.
2: Du. Das machen wir die Outtakes. Ja, das machen wir die.
1: Wir haben Licht.
2: Endlich, ja.
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0: Wer in Mauer unterwegs war, der hat sich vielleicht am 5. August gefragt, was ist denn da los? Da war ganz schön viel Blaulicht unterwegs. Es ist aber nichts passiert. Die Feuerwehr und andere Rettungskräfte haben sich darauf vorbereitet, was ist denn, wenn mal was passiert? Was genau da die Übungsgrundlage war, beschreibt der Göschwitzer Feuerwehrleiter Christian Helbig.
1: Also das Szenario war hier ein gemeldeter Werkstattbrand. Hier wurde sozusagen ein Löschzug der Freiwilligen Feuerwehr Süd alarmiert. Die besteht aus den Einheiten, heute in dem Fall aus der Freiwilligen Feuerwehr Lobetha. Das ist ein Tanklöschfahrzeug der Freiwilligen Feuerwehr Göschwitz. Nebenbei kamen noch zusätzlich die weiteren Einheiten aus Leutra. Insgesamt 26 Einsatzkräfte, die haben sozusagen hier das Szenario abgearbeitet in zwei verschiedenen Abschnitten. Also man hat die Feuerwehreinheiten in zwei verschiedene Abschnitte eingeteilt und zusätzlich kam natürlich durch die hohe Anzahl von Verletzten hier noch zusätzlich, kam natürlich auch hier die Betreuungseinheit oder die Sanitätseinheit mit dazu, die einen eigenen Abschnitt geführt hat und viele Verletzte betreut hat.
0: Verdammt viel Aufwand und das war auch die Vorbereitung dieser Übung.
1: Also hier hat es die Übung organisiert der Christian Häuplein, der ist auch in der Freiwilligen Feuerwehr Göschwitz, nebenbei auch Zugführer des Gefahrgutzuges der Stadt Jena. Und der hat sozusagen diese Übung organisiert. Und also wir haben vor einem Jahr schon mal eine Waldbrandübung gemacht. Da haben wir nur mit einem Verletzten gearbeitet. Und da hat sich die Sanitätseinheit damals gewünscht, waren damals nur mit einem Fahrzeug da, mit zwei Leuten, das auch mal ein bisschen größer zu machen sozusagen. Und so ist es entstanden, von letzten auf diesen Jahr zu sagen, okay, wir machen jetzt mal nicht nur eine klassische Feuerwehrlage, sondern machen auch eine Sanitätsbetreuungslage.
0: Diese Zusammenarbeit ist gerade dann wichtig, wenn es zu größeren Einsätzen oder gar einer Katastrophenlage kommt. Von Anfang an wissen die Feuerwehren zumindest nicht, was sie da erwartet.
1: Natürlich beruhigt das natürlich insgeheim, wenn man natürlich dann hinfährt und sieht hier mehrere Leute und die jetzt scheinbar jetzt nicht zu dem Einsatz gehören. Das beruhigt natürlich auch einen Einsatzleiter erst einmal immens, dass es nicht eine scharfe Lage ist. Aber nichtsdestotrotz will man natürlich die Chance nutzen und so einen Einsatz so gut wie möglich abarbeiten, als wäre es die Realität.
0: Im Anschluss an die Übung gab es ein kleines Sofort-Feedback von den beteiligten Feuerwehrleuten. Anschließend dann noch ein weiteres Zusammentreffen auf der Feuerwache. Unterm Strich zieht Wehrleiter Christian Helbig eine positive Bilanz.
1: Die Einheiten haben sich sehr gut koordiniert. Die Kommunikation zu den Einheitsführern war sehr gut. Und ich bin der Meinung, also wir haben das Einsatzziel erfolgreich erreicht.

schreibt einen Brief, er schreibt guten Tag. Es tut mir leid, ihn mitzuteilen, dass ich ihr Buch nicht mag. Das ist komplett neben der Spur, die ganze Storyline. Jetzt mal im Ernst, wer denkt sich sowas aus? Sorry, nein. Erstes Kapitel sitzt ein Typ, der gerade Bongo spielt und eine schwarz-weiß-rote Flagge wie einen Umhang trägt. Auf dem Holocaust-Mahnmal am Brandenburger Tor. Wie makaber ist denn das? Stellen Sie sich mal sowas vor. Und deine Frau mit lila Leggings und henna-roten Dreads und deinem selbst gemalten Schild, das gegen Rothschilds hetzt. Zwinkert ihm zu, sie ist entzückt, dass jemand Bongo spielt. Können Sie mir bitte sagen, wer so etwas lesen will? Ja, die schlimmsten.

Dein Koch auf einer Bühne, der sich so stark empört. Schreit, dass der Thron des Satans selbst in einem Museum steht. Ein paar Tage später wird dort eingebrochen und randaliert. Da kommt der Nazi in das Bild, der Grundschullehrer war. Und der erzählt dann irgendwas von der GmbH. Friedensvertrag, Demokratie und deutschem Kaiserreich. Ich glaube nicht, dass dieses Buch noch irgendeiner peilt. Und das Finale, Homöopathin, sagt Donald Trump, wer da. Dann stürmen alle auf die Treppen des Deutschen Bundestags. Drei Polizisten versperren den Weg, Revolution vorbei. Sagen Sie mal bitte, wie kommen Sie denn auf so'n Scheiß? Ja, die schlimmen

Es tut mir leid, da liegt ein Irrtum vor. Das Manuskript war eigentlich nicht fürs Romanressort. Ich wünschte selbst, ich hätte mir das alles ausgedacht. Bitte geben Sie es dem Kollegen, der die Sachbücher macht.

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Let's go. Hallo, ich bin Jakob. Heute möchte ich euch eine Band vorstellen, die heißt Sox und kommt aus Jena. Und die ist noch nicht so bekannt und deshalb möchte ich die euch jetzt vorstellen und ein Lied von denen zeigen. Das heißt Bullets, das kann man auch auf Spotify hören. Die haben da eine LP rausgebracht. Man findet sie halt leider nicht gleich. Dann gibt es noch einen Song, der heißt Runner. Unter den beiden Sachen dürfte man die Band dann irgendwann finden. Und die EP heißt Starting Point. Hier kommt Bullets, Let Things Go von Sox.

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Wiederholungen gibt es täglich um 20 Uhr Lokalzeit auf 3955 kHz. Wir wünschen unseren Hörerinnen und Hörern in ganz Europa und dem Nahen Osten gute Unterhaltung mit Meldungen und Berichten aus der Welt der Funktechnik sowie störungsfreien Empfang mit S9++.

Liebe Hörerinnen und Hörer, wir sagen wieder einmal herzlich willkommen zu einer neuen Ausgabe von Radio DARC, dem spannenden Technikmagazin des Deutschen Amateur-Radio-Clubs. Heute ist es die Sendung Nummer 602. Das Datum der Erstveröffentlichung ist Freitag, der 21. August 2026. Ich bin Cody Farron und werde Sie durch das Programm der folgenden Stunde führen. Das Schwerpunktthema heute sind Techniken für die Geräuschunterdrückung und zur Optimierung der Übertragungsqualität. Probleme, die jeden Rundfunkmacher und auch Funkamateure interessieren. Aber starten wir in diese Sendestunde mit einem Klassiker, mit »The Lion Sleeps Tonight«. Dieses Lied ist recht alt, es stammt ursprünglich aus Südafrika und wurde 1939 veröffentlicht, später dann einige Male gecovert. Die bekannteste Version ist von der britischen Band Tight Fit aus dem Jahr 1982 und die haben wir jetzt aufliegen.

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1: Heute mit diesen Themen. DARC erlebte auf Spielstadt Mini München großen Erfolg. Funkamateure helfen bei schwerem Erdbeben in Kolumbien. Neuer Distanzrekord über den Satelliten AO7 und Voyager-Raumsonden sind noch immer aktiv. Am Mikrofon Conny Farren. In den letzten 3 Wochen fand in der bayerischen Landeshauptstadt die weltgrößte Spielstadt für Kinder statt, die Mini München. Mehr als 20.000 Kinder und Jugendliche konnten dort spielerisch die Organisation einer Stadt nachempfinden. So gab es neben Spiel und Spaß auch von Kindern betriebene Werkstätten, Workshops, Müllabfuhr, ein Theater, Gastronomie, Gärtnerei, Zeitung, eine Bank und sogar ein Rathaus mit einem gewählten Kinderbürgermeister, der dafür einen Wahlkampf bestreiten musste. Und auch mit dabei der Deutsche Amateur Radioclub. Zahlreiche Helferinnen und Helfer aus den umliegenden Münchner Ortsverbänden halfen mit, die Veranstaltung zu einem großen Erfolg werden zu lassen. Auf dem mehrere Hektar großen Spielgelände stellte der DARC unter anderem einen echten UKW-Rundfunksender auf der Frequenz 103,6 MHz, der in weiten Teilen der Stadt hörbar war. Auf ihm konnten die jungen Gäste eigene Programme, Reportagen, Durchsagen und Musik präsentieren. Auch war der Funkanhänger des Distrikts Oberbayern wieder mit dabei, mit allerlei Technik drin. Geboten wurde Ausbildungsfunkverkehr via Satellit, auf Kurzwelle und per DMR. Die Kinder konnten löten lernen, morsen oder mit einem Ultraschalldetektor versteckte elektronische Fledermäuse aufspüren. Viel Anklang fand auch ein elektronisches Escape-Spiel, bei dem diverse Aufgaben gelöst werden mussten, etwa eine Zahl in den Binärcode umzuwandeln. Auch so mancher Erwachsene aus der Betreuermannschaft stellt die eine oder andere Frage zum spannenden Amateurfunkhobby. In der Mini-München-Akademie konnten die Kids Vorlesungen und Workshops zu Naturwissenschaft und Technik buchen. Die DARC-Referenten führten auf kindgerechte Art und Weise in die Geheimnisse der drahtlosen Kommunikation ein, mit der ja heute jedes Handy funktioniert. Es hat sich gezeigt, dass Amateurfunk weit mehr war als Technik. Er verbindet Menschen, Kulturen und Generationen und passte sich dabei ideal in das Konzept der Kinderspielstadt, die einen hohen pädagogischen Nutzen aufweist. Nach dem schweren Erdbeben vom Montag, dem 10. August, ist der Notfunk in Kolumbien aktiv. Ein schweres Erdbeben der Magnitude 7,4 mit Epizentrum im Departamento Choco forderte zahlreiche Todesopfer. Wie bei solchen Katastrophen schon gewohnt, ist in den betroffenen Gebieten die öffentliche Telekommunikation per

Handy, Telefon und Internet weitgehend zusammengebrochen. Funkamateure konnten zum wiederholten Mal in diese Bresche springen und mit kleinen, batteriebetriebenen Geräten Notfunkverkehr bereitstellen. Die kolumbianische Amateurfunkvereinigung LCR unterstützt gemeinsam mit dem Roten Kreuz die Notfallkommunikation. Für den Notfunkverkehr werden folgende Frequenzen genutzt: 80 Meter 3,985 kHz, 40 Meter 7,060, 7,240 und 7,275 kHz, 20 Meter 14,300 kHz, 17 Meter 18,160 kHz und auf 15 Metern 21,360 kHz. Funkamateure werden gebeten, diese Frequenzen freizuhalten. Weitere Informationen folgen, sobald sie vorliegen. Darüber informiert das DARC-Referat Not- und Katastrophenfunk. Die internationale Satellitenfunkszene hat gleich drei neue Distanzrekorde aufgestellt. Besonders bemerkenswert ist dabei der neue Bestwert über AMSAT Oscar 7. Am 29. Juli 2026 arbeiteten Joe Worth, Kilo Echo 9 Alpha Juliet aus dem US-Bundesstaat Illinois und Lothar Sack, Delta Juliet 8 Echo Whiskey über den Mode A-Transponder von AO7 eine Distanz von 7.495 Kilometern. Damit verbesserten sie den bisherigen Rekord um 41 Kilometer. Der 1974 gestartete AO7 ist bis heute der älteste noch aktive Amateurfunksatellit und blieb bis zu einem Batterieausfall im Jahr 1981 in Betrieb. Nach 21 Jahren scheinbarer Stille wurde der Satellit am 21. Juni 2002, also 27 Jahre nach seinem Start, wieder empfangen. Zwei weitere Distanzrekorde gelangen der kroatischen Clubstation 9 Alpha 1 Charlie Alpha Lima gemeinsam mit Alpha 46 Uniform November X-Ray aus Oman. Ihre Verbindungen über AO123 und SO125 erreichten jeweils 4.419 Kilometer. Während der Rekord auf AO123 den bisherigen Bestwert um mehr als 1.800 Kilometer übertraf, besitzt der Eintrag für SO125 endgültigen Charakter. Der Pocket Cube verglühte nämlich wenige Tage nach dem Rekordversuch in der Erdatmosphäre. Eine größere Distanz über diesen Satelliten wird deshalb nie mehr erzielt werden können. Es ist ein Update über unglaubliche Entfernung. Im Jahr 1977 starteten die beiden Weltraumsonden Voyager 1 und 2, um die äußeren Planeten unseres Sonnensystems zu erkunden. Zwischenzeitlich sind sie lange über das Sonnensystem hinausgekommen, aber sie sind noch immer aktiv. Allerdings fielen inzwischen einige Funktionen aus und die NASA versucht, ihnen Updates zu schicken. Bei Voyager 2 ist das bereits gelungen und zu Voyager 1 ist ein Update unterwegs. Das Erstaunliche ist, dass beide Raumsonden nach so langer Zeit noch immer arbeiten und das in einer Entfernung von 26 Milliarden Kilometern. Das Licht und Funksignale brauchen für diese Entfernung etwa 24 Stunden. Zum Vergleich, der am weitesten von der Sonne entfernte Planet, der Pluto, ist 9 Milliarden Kilometer entfernt. Voyager sendet mit einer Leistung von etwa 10 Watt. Dennoch kann man das Funksignal mit Antennen des Deep Space Networks noch immer problemlos auf der Erde empfangen. Das waren unsere heutigen Meldungen aus der Funkwelt für Sie. Dank unserer starken Kurzwelle können wir in weiten Teilen Europas gut gehört werden, so unter anderem auch in Kroatien. Dort machen viele unserer Hörerinnen und Hörer gerne Urlaub, aber auch Ansässige lauschen gerne unseren Programmen. So unter anderem Neven 9 Alpha 5 Yankee Yankee aus der Hauptstadt Zagreb. Er schreibt uns, er würde gerne mal die kroatische Band Srebrna Krila hören. Die wurde 1978 gegründet und hatte mehrfach Beiträge zum Eurovision Song Contest beigesteuert. Der gewünschte Titel heißt Sudbino Prokleta. Wenn Sie jetzt rätseln, was das auf Deutsch heißt, hier die Auflösung. Es bedeutet verdammtes Schicksal.

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1: Großraumbüros sind eine Plage. Die Käfighaltung der Mitarbeiter, das ist schön für die Chefs. Die wollen dann meistens auch noch, dass das Ganze eine Glastür hat oder auch gleich Glaswände, damit sie auch schauen können, ob wirklich jeder arbeitet und keiner in der Nase bohrt oder die Füße auf den Tisch legt. Aber wenn sie dabei dann nicht nur Spiegel Online lesen, sondern wirklich arbeiten, dann wird die Sache anstrengend, denn in dem Moment, wo einer telefoniert, hat der Rest keine Ruhe mehr. Auch im Zweierbüro ist es ein Problem, wenn der Kollege 3 Stunden Videokonferenz hat. Da war es früher dann doch besser, wo Vertriebler zum Kunden gefahren sind. Das war zwar für die Umwelt nicht so gut, aber man konnte dann wenigstens arbeiten. Ich hatte einige Jahre einen Vertriebskollegen im Zimmer. Der hat jeden Morgen erstmal 2 Stunden alle anderen Vertriebskollegen über Deutschland verteilt angerufen und sich mit den Fußballergebnissen der letzten Nacht warm gequasselt. Und da soll dann einer arbeiten. Egal, ob einen jetzt Fußball interessiert oder nicht. Und wenn er dann endlich mit seinem Gequassel fertig war und eine halbe Stunde Pause gemacht hat, bis er dann die Kunden malträtiert hat, dann hat er mir noch vorgeworfen, ich aber hab schon gearbeitet und was machst du? Du sitzt nur da. Ja, Kunststück, ich habe ja darauf gewartet, dass endlich mal Ruhe ist, damit ich arbeiten kann. Und wenn ich dann mal telefoniert habe, dann hat er sich natürlich prompt beschwert. Aber selbst wenn die Kollegen netter sind, ist das ein Problem. In meinem jetzigen Unternehmen gibt es dann extra Telefonräume, wo man sich dann verzieht mit seinem Computer. Den braucht man heutzutage ja, weil man eigentlich bei jedem Telefonat auch online irgendwelche Sachen nachschlagen muss. Oder wenn es eine Videokonferenz ist, braucht man den Computer ohnehin. Aber das ist natürlich nur geeignet, wenn man vorher weiß, dass man eine Konferenz hat. Wenn man dagegen einen Anruf kriegt, ja, was soll man dann machen? Sich mit dem Computer auf die Toilette verziehen? Macht nicht so wirklich den richtigen Eindruck beim Kunden. Und auch für die Angerufenen ist es lästig, wenn sie dann im Großraumbüro 5 andere Stimmen im Hintergrund hören. Dann denken sie, sie haben schon wieder einen Werbeanruf und legen auf. Also ich zumindest, wenn ich dieses typische Callcenter-Geräusch höre, dann ist für mich die Sache gelaufen. Doch jetzt gibt's Abhilfe. Na, eigentlich gibt's die schon fast 10 Jahre, aber irgendwie hat sich das Zeug bisher nicht durchgesetzt. Was auch zugegeben daran liegen mag, dass es schrecklich aussieht. Also das schaut aus wie die schlimmsten Corona-Masken. Ein so richtiger Maulkorb. Also so wie Hannibal Lecter. Ja, Maulkorb, das ist ja das Stichwort. Darum geht's nämlich. Um den telefonierenden Kollegen einen Maulkorb zu verpassen, gibt es jetzt die entsprechende Technik. Eine Möglichkeit, das Problem zu lösen, die gab's leider noch nicht, als ich diesen Vertriebskollegen hatte, sind geräuschunterdrückende Kopfhörer. Also wenn mein jetziger Kollege anfängt zu telefonieren, dann setze ich manchmal den auf. Dann muss man allerdings auch Musik einspielen. Und das kann dann den ganzen Tag über doch etwas anstrengend sein, zumal wenn man vorher schon 2 Stunden im Zug das Ding auf hat. Ist ja auch nicht wirklich die Lösung, dass der andere das jeweils aufsetzen muss und löst auch nicht das Problem mit 5 telefonierenden Kollegen im Großraumbüro. Das hört sich für das Gegenüber am Telefon dann trotzdem mies an. Und auch im Zug ist das lästig, wenn jemand mal eben seine Konferenz abhält und dann das ganze Abteil Bescheid weiß, welche Kollegin mit wem was hat. Welcher Kunde bis jetzt nicht mitbekommen hat, dass er bedupst wird und dass das Produkt ohnehin gar nicht funktioniert. Doch jetzt gibt es den etwa 200 Euro teuren MuTalk 2. Das ist ein Funkmikrofon, das mit einem Helmholtz-Resonator gekoppelt ist. Das wird tatsächlich vor den Mund geklemmt wie ein Maulkorb oder eine Corona-Maske und schluckt den Schall nach Herstellerangaben um mehr als 20 dB und zwischen 1600 und 2000 Hertz, also im nervigsten Bereich, sogar um über 30 dB. In normaler Umgebung soll eine direkt daneben sitzende Person also nicht mehr verstehen können, was gesprochen wird. Das Produkt wird von ShiftAll vertrieben und war ursprünglich ein Konzept der Panasonic Future Life Factory und das sichert auch die Nachtruhe im Haus, wenn Vater im SSB-Contest aktiv ist oder Sohnemann in World of Warcraft Monster bekämpft. Nur bei Videokonferenzen, da ist es ebenso wenig verwendbar wie 3D-VR-Brillen. Das schaut einfach unmöglich aus, sorry. Das kann man nicht bringen. Also MuTalk 2 heißt das Ganze. Kann man googeln, wenn man es sich tatsächlich anschaffen will. Gibt allerdings auch andere Anbieter. Aus Frankreich beispielsweise die Skytet Silent Mask. Die wurde in Zusammenarbeit mit Airbus, der ESA und dem französischen Luftfahrtforschungsinstitut ONERA entwickelt. Im Inneren steckt eine Resonator-Technologie, die Leonar heißt und die eigentlich Triebwerkslärm dämpfen sollte. ist ja logisch bei den Auftraggebern und rund 80% der Stimmfrequenzen absorbiert. Das Projekt hat auf Kickstarter über 170.000 US-Dollar eingesammelt und startet bei 249 US-Dollar allerdings mit einem Kabelanschluss, für Bluetooth dann 299. Besonderheiten sind dann noch ein Voice Booster für Flüstersprache, also anscheinend dämpft es dann doch nicht so gut, wenn man flüstern muss, und eine Verschlüsselung direkt in der Maske, also wird dann verschlüsselt übertragen, damit es auch im Funk nicht abgehört werden kann. Und wenn es funktioniert, dann ja auch ansonsten nicht, weil man nichts hört. Der Ursprung dieser ganzen Technik stammt bereits aus dem Jahr 2017, noch lange vor Corona, und deswegen wohl damals gescheitert, weil das Ganze eben optisch schon sehr herausfordernd ist. Es ist wirklich ein Maulkorb. Das war das Produkt HushMe, das galt als erste Sprachmaske für Smartphones. Das wurde wie ein Bügel um Mund und Kinn gelegt und konnte ausgehende Sprache auf Wunsch sogar mit Soundeffekten übertönen. Erinnert dann irgendwie an diese japanischen Geräte für die Toilette. Und speziell auf Gamer zugeschnitten ist die Ombra V2 von Metadogs. Die dämpft tiefe Frequenzen um 10 bis 15 dB und hohe um 20 bis 30 dB, lässt die Nase frei und setzt auf Silikonventile für leichteres Atmen. Also wer die Corona-Masken unbequem fand, wird damit ein Problem haben. Ein integriertes Mikrofon ist mit an Bord, man kann aber auch das flexible Mikrofon des eigenen Headsets einschleifen. Und dann gibt es noch BlocksVox, das ist eine rein passive Lösung, eine Kunststoffschale komplett ohne Elektronik. Da steckt man das Mikrofon vorhandener Headsets in eine Box. Oder der Gamer Muzzle, ein USB-Aufsatz. Oder die japanische Whisper Mask, da geht's wieder ums Flüstern. Das ist dann ein Mikrofon, das Flüstersprache über eine leichte Stoffmaske mit großflächigen Membranmikrofonen erfassen soll. Also da denke ich jetzt nicht unbedingt ans Büro oder den Contest. Das ist dann wohl eher was für den sogenannten Pillow Talk. Aber es gibt also Lösungen für das Büro- oder Zugtelefonierproblem. Jetzt müsste man nur die Leute, die es betrifft, dazu kriegen, so ein Produkt zu verwenden. Und das dürfte das Problem sein. Wer will sich schon einen Maulkorb verpassen lassen? Ein Beitrag von Wolf Dieter, Delta Lima 2, Mike Jolly Delta.

One more year, noch ein Jahr. Ja, ganz still und heimlich hat Microsoft sein Angebot an erweiterten Sicherheit-Updates für Privatanwender von Windows 10 bis in den Oktober 2027 verlängert. Wir erinnern uns, das war ja ein großer Ärger, dass zum 14. Oktober 2025 die Sicherheitsupdates für Windows 10 eingestellt werden sollten, damit alle auf Windows 11 und einen neuen Computer umsteigen müssen. Nach großem Protest der Anwender und der EU hat Microsoft ja dann für Privatleute den Support um ein Jahr verlängert, wenn man sich mit einem Microsoft-Konto registriert. Das funktioniert seitdem auch, außer bei jenen, die Angst davor haben, sich bei Microsoft zu registrieren. Das Prozedere kann auch etwas kompliziert sein, wenn man gleichzeitig noch Office 365 verwendet und damit einer anderen E-Mail-Adresse registriert ist, dann gibt es etwas Durcheinander. Und man muss den Computer regelmäßig einschalten, wenn man ihn 6 Wochen nicht benutzt, fliegt man aus dem Update-Programm und darf sich wieder neu registrieren. Für Geschäftskunden hat es von vornherein ein Update-Programm gegeben, das 3 weitere Jahre läuft, allerdings mit jährlich steigenden Kosten, die am Schluss dann schon bei einigen 100 € pro PC lagen. Doch wenn man jetzt auf der Update-Seite von Windows 10 nachschaut, wo diese erweiterten Sicherheitsupdates und die Registrierung angeboten werden, dann wird man sehen, dass man sich noch bis zum 12. Oktober 2027 zu dem Programm anmelden kann und es also mindestens bis dahin weiterlaufen wird. Vielleicht sogar noch ein 3. Jahr. Wer sich bereits registriert hat, bekommt das Ganze automatisch, der muss nichts weiter tun. Andernfalls muss man eben einen Microsoft-Account anlegen oder auch $30 zahlen, wenn man Microsoft partout nicht über den Weg traut und sich nicht registrieren will. Obwohl man dann vermutlich auch ein Microsoft-Konto braucht, denn wie soll Microsoft sonst wissen, dass man bezahlt hat? Das Ganze wäre ja kein zusätzlicher Aufwand für Microsoft, weil sie das ja zahlenden Geschäftskunden ohnehin schon anbieten müssen und ist für den Ruf sicher besser als ein plötzlicher Schadsoftwareausbruch auf alten Windows 10 PCs, die nicht mehr mit Sicherheitsupdates versorgt werden. Also bis Oktober 2027 geht es definitiv weiter. Das ist mal eine gute Nachricht. Denn wenn man ein funktionierendes System hat, dann ist man froh, wenn man nicht einen neuen Computer mit Windows 11 anschaffen muss und alle Programme neu installieren muss. Ich meine, es gibt ja Leute, die wollen immer das neueste Handy und können sich gar nichts Schöneres vorstellen, als dauernd alles neu einzurichten. Es gibt aber auch Leute wie unser eins, die mit dem Computer arbeiten wollen und ihn nicht als Selbstzweck haben. Ein Beitrag von Wolf Dieter, Delta Lima 2, Mike Charlie, Delta.

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1: Die Methoden zur Unterdrückung von Nebengeräuschen werden immer mehr verfeinert und halten zunehmend Einzug in unseren Alltag. Kopfhörer mit Noise-Canceling-Funktionen kennen wir schon. Neu sind diverse Mikrofone, die dafür sorgen, dass unsere Bürokollegen oder Mitfahrer in der U-Bahn nicht alles mithören müssen. Wolf-Dieter Roth, Delta Lima 2, Mike Charlie Delta, hat uns gerade einige Lösungen vorgestellt. Die entscheidenden Stellschrauben für das Funktionieren all dieser Techniken sind aber das übertragene Frequenzspektrum, der Frequenzgang und auch die Dynamik. Unsere Mitarbeiterin Eva Maria, Delta Golf 9, Mike Foxtrot Golf, hat sich zu diesen Messgrößen und ihrer Bedeutung für die Übertragungstechnik ein paar Gedanken gemacht.
2: Der Dynamik einer Sendung kommt entscheidende Bedeutung zu, wie stark sich ein Signal über das Rauschen abheben kann. Unter Dynamik versteht man das Verhältnis zwischen den leisesten und den lautesten Stellen einer Übertragung. Die menschliche Sprache hat ca. 25 bis 30 Dezibel Umfang. Bei Musik geht es teilweise deutlich höher, vor allem bei Klassik, da kann das auch schon mal 50 Dezibel werden. Dezibel ist ein logarithmisches Verhältnismaß, ein Faktor. 20 dB bedeutet beispielsweise Faktor 100, 30 dB Faktor 1000. In diesem Zusammenhang möchte ich Ihnen heute ein weiteres wichtiges Kriterium für die Verbesserung einer Übertragungsqualität vorstellen, und das ist die sogenannte Lautheit. Dies ist speziell für die Rundfunkübertragung von großer Wichtigkeit, auch hier bei Radio DARC. Nun, Sie haben richtig gehört, ich spreche von Lautheit, nicht von Lautstärke. Hierunter versteht man eine physiologische Größe. Sie beschreibt, wie man als Mensch die empfundene Lautstärke einer Schallquelle beurteilt. Es ist sozusagen eine Abbildung des subjektiven Lautstärkeempfindens. Es gibt hierfür sogar ein genormtes Messverfahren und eine DIN-Norm, und diese wurde bereits im Jahr 1936 erstmals definiert. Dahinter steckt die Tatsache, dass ein und dieselbe Lautstärke vom menschlichen Gehör unterschiedlich empfunden wird. Ich möchte hier mal ein anschauliches Beispiel aufzeigen. Das Rauschen des Meeres oder eines Wasserfalls kann recht laut sein, wird aber von den meisten Menschen als angenehm und beruhigend empfunden. Verkehrslärm oder sogar ein Sirenenton wirkt äußerst störend, obwohl er vielleicht gar nicht so laut ist. Es kommt also ganz stark auf die Art des Geräusches und auf die spektrale Zusammensetzung an. Die Lautheit hängt ab vom Schalldruckpegel, dem Frequenzspektrum und dem Zeitverhalten des Schalls. Die Maßeinheit der Lautheit ist das Sohn. Diese Maßeinheit ist definiert als die empfundene Lautstärke eines Schalls. Ein Sohn entspricht einem Lautstärkepegel von 40 Dezibel. Ein breitbandiger Schall, der genauso laut wahrgenommen wird wie ein Sinuston der Frequenz 1 kHz mit einem Schalldruckpegel von 40 dB, hat also ein Sohn. Bei einem Sinuston der Frequenz 1 kHz führt die Erhöhung der Lautstärke um 10 dB zu einer Verdopplung der empfundenen Lautheit. Dieser Zusammenhang entspricht dem sogenannten Stephenschen Potenzgesetz, gilt jedoch nur für mittlere und hohe Lautstärken ab 40 Dezibel. Bei niedrigen Lautstärken führt schon eine geringere Lautstärkenerhöhung als 10 dB zum Gefühl der Verdopplung der Lautheit. Hervorgerufen wird das recht komplizierte Lautheitsempfinden von der Art und Weise der Schallverarbeitung im Innenohr. Dort werden die Schallschwingungen in Nervenimpulse umgewandelt. Je nach Stärke der Erregung der Nervenzellen wird ein Geräusch lauter oder leiser beurteilt. Das steht nicht unbedingt in Zusammenhang mit dem echten physikalischen Schalldruck, der das Ohr erreicht, sondern es kommt eben maßgeblich auf die Zusammensetzung des Schalls an. Generell werden einzelne Sinustöne bei gleichem Schalldruck als lauter empfunden als breitbandiger Schall, wie beispielsweise Sprache oder gar Musik. Und damit sind wir wieder beim Funk. Alle Telegraphisten wissen, dass man Morsezeichen relativ prägnant aus dem Rauschen oder anderen Störgeräuschen heraushören kann. Dies ist eben genau der Funktionsweise des menschlichen Ohrs zu verdanken, der hier sozusagen als natürliches Bandfilter wirkt. Und noch eine weitere Beobachtung bei Phonieverbindungen wird mit der Biologie erklärbar, nämlich dass schmalbandige Frequenzgänge eine höhere Lautheit erreichen als breitbandige. Das ist genau der Grund, weshalb es vorteilhaft sein kann, bei schlechter Übertragungsqualität die übertragene Bandbreite einzuengen. Einmal kann man schmalere Filter im Empfänger einsetzen und zweitens ist der physiologische Effekt der Lautheit deutlich höher. Wenn Sie erfahren wollen, was so richtig viel Lautheit bei einem Musikstück bedeutet, das kann ich Ihnen gleich demonstrieren. Aus Australien kommt die Mutter aller Hardrocks. Hier ist AC/DC mit It's a Long Way to the Top.

Sie hören Radio DRC mit einem Beitrag zur Lautheit einer Übertragung. Hierunter versteht man das subjektive Lautstärkeempfinden eines Schalls. Im Bereich der Musikindustrie und beim Radio gibt es hier eine sehr unangenehme Entwicklung, den sogenannten Loudness War, den Krieg der Lautstärke. Dieses Phänomen bezeichnet die zunehmende Tendenz, Musik in immer höheren Lautheitspegeln zu produzieren, um einen Klang zu erzeugen, der sich von dem anderer Künstler abhebt. Sie haben sicherlich schon einmal bemerkt, dass Werbung im Fernsehen oder in YouTube-Videos deutlich lauter als das normale Programm klingt, obwohl der Lautstärkeregler des Geräts und die Spitzenaussteuerung gar nicht verändert wurden. Das ist pure Absicht. Mit hoher Dynamikkompression versuchen Werbeproduzenten zu erreichen, dass bestimmte Werbebotschaften aggressiv durchdringen, sozusagen aus dem normalen Programmfluss herausknallen. Die maximale Lautstärke einer Übertragung ist begrenzt und diese Grenze wird in lauten Passagen meistens voll ausgeschöpft. Daher ist es nicht möglich, die Lautstärke an sich zu erhöhen. Stattdessen werden die leiseren Passagen lauter gemacht, was die subjektiv empfundene Lautheit erhöht und technisch eine Reduktion des Dynamikumfangs bedeutet. Auch in Rundfunk und Fernsehen gibt es ungute Bestrebungen, den eigenen Sender lauter als die der Konkurrenz erscheinen zu lassen. Mit Aufkommen der Privatradios in den 80er Jahren brach zwischen den UKW-Radiosendern der oben erwähnte Lautstärkekrieg aus, ein Mittel, um einen Konkurrenzkampf um Bewertung der Hörer für die jeweiligen Sender auszufechten. Bald darauf fingen auch Plattenlabels an, die Lautheit sowohl ihrer LPs als auch der CDs-Produktionen zu erhöhen. Der Hauptgrund für dieses akustische Wettrüsten liegt in den subjektiven Vorteilen der lauter produzierten Variante. Es entsteht nämlich ein subjektiv besserer Höreindruck. Musik, die mit höheren Pegeln aufgenommen wurde, kann leichter in Umgebungen mit höheren Lärmpegeln repliziert werden, etwa im Auto, im Zug oder auf einer geschäftigen Einkaufsstraße. Auch bei Wiedergabesystemen mit geringer Tonqualität, wie zum Beispiel bei Internet-Audio-Streams, bei Telefonen oder wie hier im Kurzwellenradio, werden höhere Pegel als subjektiv besser klingend empfunden. Ein weiterer Grund für das Lautheitsproblem lässt sich bei den Künstlern finden, die zunehmend bestrebt sind, ihre Pegel an die meistverkauften aktuellen CD-Produktionen anzugleichen. Das Ganze hat aber seinen Preis. Hochkomprimierte Musik klingt irgendwie flach, nichts ist mehr definiert, es gleicht einem eintönigen musikalischen Brei, der da auf einen einströmt. Deshalb stößt dieser Lautstärkekrieg vor allem bei Künstlern und führenden Mitgliedern der Musikindustrie auf Kritik. So klagte bereits im Jahr 2006 der Vizepräsident des zur Sonic Music Gruppe gehörenden Labels One Heaven Music in einem offenen Brief den Loudness War an und forderte von Tontechnikern und Künstlern, diese Unsitte zu beenden. Zumindest in Rundfunk und Fernsehen ist der Lautstärkekrieg seit August 2012 durch eine EU-Richtlinie zumindest etwas eingebremst worden. Das wurde durch einen neuen europaweiten Standard erreicht, der sogenannten Aussteuerungsrichtlinie R128. Damit sollte erreicht werden, dass die Tonpegel nach ihrer Lautheit und nicht mehr nach ihrem Spitzenpegel ausgesteuert werden. Dadurch würden stark komprimierte Werbespots künftig nicht mehr lauter als Nachrichten oder Spielfilme klingen. Auch würde es keine starken Lautstärkesprünge zwischen unterschiedlichen Fernsehprogrammen mehr geben. Leider ist diese Aussteuerungsrichtlinie R128 bisher immer nur noch eine Empfehlung und keine verbindliche Vorgabe. Die meisten öffentlich-rechtlichen Sender in Deutschland halten sich freiwillig daran, aber nicht alle. Und Radio DRC? Was machen wir diesbezüglich? Nun, auch unser Sender kommt nicht komplett ohne Dynamikkompression zur Erhöhung der Lautheit aus. Das ist überwiegend der Tatsache geschuldet, dass unsere Hauptsendung auf Kurzwelle ausgestrahlt wird, die nur eine begrenzte Qualität bietet. So ganz ohne NF-Tricks können hier unsere Hörerinnen und Hörer nicht mit einer ausreichenden Durchdringungskraft rechnen. Um aber die Qualität nicht über Gebühr zu verhageln, haben wir seit Anbeginn unsere Sendungen im Jahr 2015 immer mit einem Kompromiss gefahren. Wir komprimieren mit 6 Dezibel, was als sehr moderat gilt. Ich hoffe, das war wieder mal ein spannender Einblick in die Technik und die Kniffe, die wir Funkamateure so jeden Tag anwenden. Schöne Grüße, Eva Maria, Delta Golf 9, Mike Fox Golf.

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1: Das Signal-Rausch-Verhältnis ist ein ganz entscheidendes Maß für jede Form von Telekommunikation. Jedes Signal muss über kurz oder lang über den Rauschpegel drüber gehoben werden, damit man es dekodieren kann. Dazu haben wir heute einige Beiträge gehört. Das Problem fängt schon beim Ton selbst an. Mit dazu gehört aber natürlich die Wellenausbreitung und dessen Analyse liefert uns deshalb an dieser Stelle wieder unser Funkwetterspezialist Christian Reiber, Delta Lima 8, Mike, Delta Whisky vom HF-Referat des DARC.
2: Ja, und da geht's natürlich letztlich auch immer um den Signalrauschabstand. Ein Signal mit zu geringem Signalrauschabstand, das also schlicht zu wenig Energie hat, um sich ausreichend über den Rauschflur hinwegzusetzen, ist nicht dekodierbar. Und dann gibt's erstmal nur zwei Möglichkeiten, Signal rauf oder Rauschen runter. Beispielsweise kann man eine Lichtantenne einsetzen. Oder versuchen, das zu verringern, was man im Englischen so schön treffend Man-Made Noise nennt, also menschengemachtes Rauschen oder kurz QRM. Um zu geringe Signalrauschabstände brauchen sich Sonnenbeobachter nicht viele Gedanken zu machen. Ganz im Gegenteil. Unsere Sonne ist mit ganz, ganz weitem Abstand die stärkste Strahlungsquelle in unserer kosmischen Umgebung und das vom Infrarot bis hin zur Röntgenstrahlung. Infrarot und sichtbares Licht sind für alles Leben auf dieser Erde dabei weitaus am wichtigsten. Mehr als 90% des gesamten Energieausstoßes unseres Zentralgestirns entfallen auf diese Wellenlängen und das mit einer geradezu atemberaubenden Konstanz. Wir interessieren uns hier aber tatsächlich für den Rest, konkret für die extreme Ultraviolett- und Röntgenstrahlung. Die machen zusammen weniger als 0,01% der Sonnenstrahlung aus, was aber immer noch eine Menge ist. Und vor allem erschafft das die Ionosphäre, weil genau diese Strahlung in diesen Höhen Atome ionisiert und erst dadurch die besonderen Effekte möglich werden, die es Lang-, Mittel- und Kurzwellen erlauben, die Erdkrümmung zu überlisten. Die Intensität der extremen Ultraviolett- und Röntgenstrahlung schwankt stark, eben im Rhythmus des solaren Aktivitätszyklus, und in der letzten Woche ist diese Intensität wieder angestiegen. Unser Maß dafür, der solare Flux, erreichte am Donnerstag 129 Einheiten. Die in den letzten Tagen dominante Region 4507 verschwindet nun auf die Sonnenrückseite. Auf der anderen Seite ist die neue 4513 aufgetaucht und hat mit 3 M-Flares am Donnerstag schon mal eine Duftmarke gesetzt. Am Sonntag wird eine weitere Region zurückerwartet. Die Sonnenaktivität hält daher vorerst das aktuelle Niveau und wird in der Woche zwischen 120 und 140 erwartet. Das Erdmagnetfeld war zunächst sehr ruhig, am Montagabend dann lebhaft und in der Nacht zum Mittwoch sogar leicht stürmisch. 2 koronale Löcher werden über das Wochenende weiter für etwas Unruhe sorgen. Danach werden wieder ruhige Bedingungen erwartet. Bis 20 Meter öffnen die Bänder zuverlässig, auch 17 Meter wird die meiste Zeit verfügbar sein. Das 15 Meter Band ist eine Wundertüte, in südliche Richtungen sollte es aber oft funktionieren. Darüber wird vor allem wieder die sporadische E-Schicht für die ein oder andere Shortskip-Öffnung sorgen. Die war letzte Woche wieder erfreulich rege, damit kann jetzt allerdings jeden Tag Schluss sein. Nachts reicht die Ionisation in der ersten Nachthälfte noch für das 30 Meter Band, danach ist 40 Meter das höchste offene Band. Good day, X.

Das war's nun für heute. Wir sind leider schon wieder am Ende von Radio DARC angelangt. 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Redaktion und Musikauswahl hatte Rainer Englert, Delta Foxtrot 2, November Uniform. Wir hoffen, die Sendung hat Spaß gemacht. Wenn ja, sagen Sie es doch einfach weiter. Wenn Sie wollen, hören wir uns nächste Woche wieder. Gleiche Zeit, gleiche Frequenz. 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Auf Wiederhören, moin, tschüss, servus und 73, gut DX, bis zum nächsten Mal.

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an dieser Stelle ein herzliches Willkommen auch die Hörer von Radio Enno Nordhausen und OKJ Jena. Ihr seid auch wieder mit dabei zur Country Time.

Semisaloon in der Sendung für euch mit der meisten Country Music für Thüringen. Weiter geht's hier mit Glenn Campbell. Er wurde 1936 geboren, machte nicht nur Country Music, auch in anderen Bereichen war er erfolgreich. Leider verstarb er dann im Jahr 2017. Hier ist Glenn Campbell mit Rhinestone Cowboys.

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1: Willkommen zur Country Time bei Radio SRB. Mit dabei sind Radio Enno, Nordhausen und OKJ Jena. In Nordhausen findet bald ein ganz großes Fest statt. Es geht um Fliegertrucks und Country. Das FTC Festival anlässlich des 70-jährigen Bestehens des Flugplatzes in Nordhausen. Mitte September könnt ihr da ganz tolle Sachen erleben. Es gibt eine riesige Ausstellung an Trucks und natürlich auch hochkarätische Country Music. Mitte September das FTC Festival in Nordhausen. Und hier natürlich Country Music vom Feinsten wie jede Woche um diese Zeit bei euren Bürgerradios in Thüringen.

Jetzt kommt eine Künstlerin, die ihr alle kennt. Sie wurde 1946 geboren. Zu Hause waren sie 12 Kinder. Sie ist in den Smoky Mountains in Tennessee aufgewachsen. Auch ihre ganze Familie war schon musikalisch. Dolly Parton.

Country-Musiker aus Deutschland mit Annie and the Dusty Boots und mit Western Starlights.

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0: Einen wunderschönen guten Morgen, lieber Thomas. Einen wunderschönen guten Morgen, lieber Markus.
1: Guten Morgen, Onkel Walter.
0: Und einen schönen guten Morgen, sagen die Rundfunkstationen Saalfeld und Jena. Und natürlich wir auch. Wir wünschen euch eine angenehme Kurzweil. Bevor wir starten, habe ich noch eine kleine Herzensangelegenheit. Ich war ja mit dem Herzen dabei, ne? Du weißt ja. Im Krankenhaus. Ja. Und da möchte ich mich ganz lieb bei den Ärzten und Pflegern während meiner Behandlung bedanken. Die Station 410a hat mich da versorgt. Ein dickes liebes Dankeschön. Ja, das sind ja Leute, die mit voller Empathie und beruhigenden Worten den Angstwalder beruhigt haben. Danke, ihr Lieben, dafür. Ihr habt mir versprochen, die ganze Station macht das Radio an.
1: Na, danke.
0: 103,4.
1: Grüßen wir euch.
0: Danke euch allen und ja, bleibt schön gesund und bleibt weiterhin so, wie ihr eben seid. Wir brauchen euch alle irgendwann, irgendwie. Ne? So, ihr Lieben, das war's. Mein Anliegen. Und jetzt möchte ich jemanden von ganzem Herzen auch noch einen schönen Morgen sagen und ein Dankeschön. Und wir alle kennen das zu Genüge. Das ist so alt wie die Menschheit wahrscheinlich. Bitteschön. Schön.

heißt du, Liebling? Was? Nein. Ja, ja. Du scherzest. Ach, ja, du hast ja ganz recht.

0: Ist sie nicht süß?
1: Tja, gell, so ist es nun mal, ne?
2: Und was ist er wieder für ein Schelm?
1: Ist das nicht schnuckelig?
2: Ja.
1: Ja. Ja. So, ihr Lieben. Ja, da haben wir es dran.
2: Ja, der letzte Dienstag, der war jetzt kein wirklich guter Tag für die Rock- und Popmusik. Als erstes hat uns Dolly Parton verlassen. Ich habe mal aufgelegt Nickels and Dimes.

0: und Tausende und Abertausende Songs hat sie gemacht, ne?
1: Ja. Das ist, war wirklich ein Verlust, kann man nicht anders sagen.
0: Ein schönes, ja, schönes Erbe hinterlassen.
1: Unbedingt, ja.
0: Musikalisch gesehen. So, ihr Lieben.
1: Ja, verraten wir mal an dieser Stelle, wie üblich, wie ihr uns erreichen könnt. Am liebsten ist es uns per Telefon unter der Nummer
2: 03642487860.
1: Und für die Schüchternen und Zurückhaltenden haben wir ja noch die Wunschbox bei
2: www.radiokala.de.
0: Genau, die Wege, ihr Lieben, führen direkt zu uns. Und der andere Weg wäre zu Fuß oder mit dem Auto oder mit dem Rad. Aber dann bestimmt mit einem,
2: Ein Stück Kuchen.
0: Mit einem, ja,

0: mit einem Eimer Kuchen, ne? Hier ran.
1: Und oder die Postkarte hatten wir ja vor 2-3 Wochen, glaube ich, auch noch festgestellt. Das wäre auch noch eine Möglichkeit.
0: So, jetzt kommt der große Höhepunkt. Da Markus ist schon ganz aufgeregt. Er möchte nämlich seinen Song platzieren.
2: Naja, es wurde ja diese Woche noch mehr gestorben. Also nicht nur Dolly Parton ist mit 80 von uns gegangen, sondern auch Tim Curry, der ebenfalls 80 wurde. Man kennt ihn aus der Rocky Horror Picture Show oder aus dem Stephen King Thriller S. Und hat auch ein bisschen gesungen und abseits der Rocky Horror Picture Show sein größter Hit, I Do The Rock.

0: Ja, das war das Zeichen für eine Currywurst. Ne? Die kommt nämlich jetzt. So, ihr Lieben, das war der Meister Curry.
1: Ja, und wir schauen mal als erstes in die Wunschbox hinein.
2: Genau, da steht schon einiges drin. Einen schönen Sonntag und Gott sei Dank sendet ihr wieder. Viele Grüße an meine Frau Xenia, an Lisa und Anton. Auch sind gegrüßt meine Remschützer-Freunde, der Ivo, der Joachim, der Georg, der Steini aus Rudelstadt, der Kaiser und der Kai aus Schwerstedt, der Lutzinger, der Paul und der Frank vom Arim aus Oberwellenborn. Ich wünsche mir von Cream White Room.

0: Ja, das waren die alten Weisen von Herrschaften Cream, ne?
1: Ja.
0: So, jetzt haben wir den Hans-Jürgen am Apparat. Hans-Jürgen, einen wunderschönen guten Morgen. Von wo rufst du denn bitte an?
2: Von Erfurt.
0: Ah, siehst du, aus der Blumenstadt, ne?
2: Genau, aus der Blumensamenstadt.
0: Okay, mein Guter. Erstmal einen schönen guten Morgen wünschen wir dir. Und nun die Frage aller Fragen. Was hättest du denn gern aufgelegt bekommen?
2: Ich hätte gern, passt nach Cream, Light My Fire von Doors.
0: Das ist auch schön, ne? Also da bleiben wir so ungefähr in unserer Oldie-Ecke, ne?
2: Genau.
0: Ein bisschen Niveau darf da ruhig sein am Frühstücksradio, oder?
2: Genau.
0: So, mein Kleiner, was machst du denn heute noch Schönes?
2: Ja, ich werde mein Enkelchen beim Umzug in Hauch helfen.
0: Oh, wo zieht er denn hin, wenn man fragen darf? Bleibt er in Erfurt?
2: Ja, bleibt in Erfurt.
0: Bleibt in Erfurt. Okay, na, dann geht das ja alles, ne?
2: Genau.
0: So, meine lieben Kennerschaft, habt ihr noch ein bisschen was zu tun, ne?
2: Genau.
0: Und habt ihr dann wenigstens im Umzugauto unser Radio an?
2: Weiß ich nicht, schauen wir mal.
0: Na, das muss Bedingung sein, ne? Sonst steigst genau. du da nicht ein. Okay, ja. Mein Guter, dann wollen wir das mal machen, da wollen wir deinen Song auflegen und du darfst ja noch hin und her und kreuz und quer winken, wenn du magst.
2: Genau, also ich grüße Marlies, alle in Erfurt, Jena und Carla und wünsche eine schöne Sendung.
0: Danke, dir auch einen schönen Sonntag und viel Erfolg beim Umzug, ne?
2: Genau, Gruß in die Runde.
0: Jawohl, ja, in diesem Sinne und nicht überarbeiten, ne?
2: Genau.
0: Tschüss.
2: Ciao.

0: Na, das war doch auch ein Schmuckstück. So, jetzt sage ich erstmal guten Morgen, mein lieber Alf. Herzlich willkommen in dieser Runde.
1: Einen schönen guten Morgen nach Kala aus Isny.
0: Ja, alles klar, mein Guter. Wie schaut's denn aus von oben runter in Isny?
1: Bei uns scheint die Sonne.
0: Ah ja?
1: Und ja, was soll ich sagen? Es ist halt Endsommer, Anfang Herbst, normales
0: ja.
1: Wetter.
0: Lass die Sonne in dein Herz, ne? Wir hatten das mal gleich gesungen. Ja.
2: Wind.
0: So. Ja, mein Kleiner. Und jetzt erzähle, du hast das Mikrofon jetzt für dich.
1: Ja, also ich war ja nun einmal 2 Wochen nicht online. Ja, mein Kleiner. Und da haben wir ein bisschen so Schuleinführung und so ein Krimskrams gehabt.
0: Oh, ja.
1: Ja, und nun sind wir halt wieder da mit einem Musikwunsch und der heißt heute Poison, die Band Ride the Wind.
0: Okay, mein Guter.
1: Das geht noch als AOR durch.
0: Ja, okay, mein Guter, so soll das denn sein. Da bist du jetzt ein ABC-Schütze?
1: Ja, nee, ich war bei 2 Schuleinführungen ein bisschen so dabei.
0: Also.
1: Und ja. ABC-Schütze heutzutage ist nicht, also ist sicherlich kein Zuckerlecken.
0: Mister.
1: Naja, sei es wie es sei, es muss halt sein, gell?
0: Okay, mein Guter, ja, das ist wohl wahr, was du da erzählst. Was machst du heute noch Schönes, mein lieber
1: Ich habe hier einen alten Walkman aus den 80ern, der wiederbelebt werden will.
0: Oh, das ist
1: und
0: nicht...
1: Und zurzeit sind ja Walkmans so als Geschenke bei den Schuleingeführten gerade in. Das ist
0: echt?
1: Ja wichtiger wie ein Handy.
0: Echt wohl? Das weiß ich gar nicht. Na gut, das geht an mir vorbei, ja.
1: Ja, ja, also da stehen sie total drauf, die Kids, gell?
0: Na gucke, das hätte ich nicht erwartet. Halt, das gibt es da ein Revival, ein Comeback für diese Gerätschaften? Das
1: ja,
0: ist aber,
1: also die haben zu mir gesagt, wenn du mit dem Handy rumläufst, das interessiert keinen, aber hast einen Walkman, da gucken alle hin.
0: Aha, gut, okay, also ein Gizmo zum Hingucken, ne?
1: Ja, ja, es ist wie immer eine Showveranstaltung, aber das können wir ja... Bisschen befüttern, wenn es sein soll. Ne?
0: So unbedingt, na klar. Mein Guter, ja, das ist ja alles schön.
1: So,
0: ja.
1: Wie wär's denn mit ein paar Grüßen? Ha?
0: Na, aber ja doch.
1: Also, ich grüße die ehemalige 12B. Unsere Christina hat heute Geburtstag, die sei hiermit besonders gegrüßt.
0: Ja.
1: Dann die Wiesens, den Hanno, den Holger, den Julius, den Michael, die Josephine, die Johanna und die Susi.
0: Eieiei, ein ganzer Rudel, ein ganzes Rudel von der 12B,
1: ja.
0: Ne? Okay, mein Guter, da holen wir nochmal schnell die Fanfare heraus. Und,
1: mach das mal.
0: Und wünschen dir und deinem ganzen Rudel einen schnucklichen Sonntag. Gell, mein Guter?
1: Ebenso, viele Grüße zurück ins Studio und bis nächste Woche.
0: So wollen wir tun. Bis dahin, danke für den Ruf, mein Lieber, ne?
1: Ja, ciao, Onkel Walter.
0: Danke für den Ruf, mein Kleiner, wie schon gesagt, und alles Gute euch. Tschüss.
1: Ja, ciao.
2: Und hier die Fanfare. Und hier Poison.

0: Herzlich willkommen, mein lieber Silvo, hier in unserer Runde. Guten Morgen.
1: Moin, moin und sonnige Grüße aus Sachsen an das coolste Thüringer Radio-Team.
0: Danke, mein Freund. Und ich brauche wohl nicht zu fragen, bei euch wird es so ausschauen wie bei uns, ne?
1: Na, blau.
0: Blau und gelb. Blau und gelb, ne?
1: Jups.
0: Okay, mein Guter. Erstmal
1: schön, dass es dir so gut geht.
0: Ja, na, aber wir hatten
1: aber
0: ja.
1: Ich muss dir eins sagen, du, also mit deiner Eröffnungsnummer, da hast du heute bei der heutigen Weiblichkeit keine Punkte gemacht.
0: Nee.
1: Wieso? Also keine Angst, dass du heute Abend mit der Katze essen musst.
0: Nö, das war dann nichts Anrüchiges.
1: Naja, wie man so schön sagt, mit der Nummer ziehst du keine Wurst vom Teller.
0: Oh, naja. Ich denke mal, da war man doch tolerant damals, hat man doch schöne Sachen gemacht mit den Frauen, ne? Ich finde das okay. Okay, alles klärchen, mein Guter. Ja, so ist das nun mal, gell? So unterschiedlich sind die Geschmäcker.
1: Ja.
0: Okay, mein Freund, wie schaut's aus in schönen Sachsen?
1: Oh, wunderschönes Wetter.
0: Ja.
1: So, es hat mal ein bisschen geregnet zwischendurch, es war alles gut. Hat die Erde gebraucht, die Pflanzen. Die
0: ja,
1: Bäume.
0: Ja.
1: So, jetzt scheint wieder die Sonne, ein bisschen Wind,
0: ja.
1: Nicht zu warm.
0: Okay.
1: Super.
0: Alles klärchen. So, jetzt verrate mal, was du hören möchtest.
1: Ich habe mir gedacht, da ja der Sommer im letzten Viertel liegt,
0: ja.
1: Da wünsche ich mir mal von Kid Rock All Summer Long.
0: So soll das sein. Dann machen wir das für dich, mein Guter.
1: Schön.
0: Bist du zu Hause oder bist du auf dem Maloch?
1: Maloch.
0: Okay. Na gut, dann.
1: Mutter.
0: Ja, na gut. Muss an der, wie sagt man, an der Arbeiterfront oder so ähnlich,
1: ja,
0: ne?
1: Ja.
0: Ja, wisst ihr Bescheid, Schätzilein, ne?
1: Irgendjemand muss ja besteuern.
0: Irgendeiner muss die Kohlen aus dem Feuer holen, ne? Okay.
1: Ja, genau.
0: In diesem Sinne, mein lieber Silvo, wenn du möchtest, sage deine Grüßers durch und dann drücken wir auf den Knopf.
1: Ja, also ich grüße meine liebe Frau, ich grüße die Mädels und Jungs der ehemaligen 12B, ganz besonders heute natürlich die Tina, die heute Geburtstag hat. Von hier aus meine besten Wünsche. Ich grüße meine Mutter, meine Tante Rudolstadt, den Rest meiner Familie in Teiche. Ich wünsche der ganzen Hörergemeinde einen wunderschönen Sonntag, schönes Wetter, schöne Spaziergänge, schöne Erholung.
0: Ja.
1: Und nächste Woche hören wir uns wieder.
0: Jawohl, so wollen wir es tun. Und das ist gut. Der Tommy hat nämlich die Fanfare nicht weit weggelegt. Da können wir gleich nochmal draufsetzen, gell?
1: Damit halt besser.
0: Alles klar. In diesem Sinne, ihr Lieben, wir wünschen euch alles, alles Liebe, alles Gute, gell?
1: Danke, macht's gut, ihr drei.
0: Tschüss.
2: Ciao. Das hier für die Tina. Das hier für den Alf.

0: Sutherland. Und jetzt hat Thomas einen Anschlag auf euch vor.
1: Wir erzählen mal vorher mal noch etwas, was als nächstes kommt nach dem Anschlag.
2: Genau, der Holgi schreibt nämlich hier viele Grüße von Manu, Janine und Holgi aus Jena. Nach Carla an Markus, Thomas, Harry und den Onkel Walter. Sonntagsgrüße auch an Pause und Frosty, an den Uli, an Christoph und seine Mädels und alle, die jetzt zuhören und uns kennen. Und natürlich ganz früh viele Grüße an Angelika und Paul in die Blumenstadt. Und der Angelika nachträglich noch alles Gute zum Geburtstag. Heute bitte von Black Sabbath Iron Man. Dankeschön. Da ist jetzt auch die Fanfare.
1: Erstmal die Fanfare, genau. Wir sortieren mal.
2: Für die Angelika.
1: So, und jetzt macht sich Günther, unser Treckerfahrer, bei den Frauen beliebt.
3: Moin. Seit Monaten geistert eine Diskussion durch Deutschland. Der nächste Steinmeier muss eine Frau sein, weil bisher war es noch keine. Diese Diskussion hat sogar bis runter in den Süden für Angst und Schrecken gesorgt. Das Fürstentum Liechtenstein, das ist diese Schwarzgelddeponie in den Alpen, das gab bekannt, dass den Thron auch prinzipiell eine Frau besteigen darf ab jetzt. Aloysius, der 5 nach 12, seines Zeichens der Mullah von Liechtenstein, hat gesprochen. Und ich weiß nicht, ob jetzt Julia Klöckner schon mit den Hufen scharrt, um dort ihr Glück als Chefin zu versuchen. Denn für Bellevue ist sie, glaube ich, aus dem Rennen. Da steht Ilse Aigner jetzt ganz vorne als nächstes Bundespräsidentin. Denn sie muss aus Bayern entsorgt werden, damit Markus Söder weiter ungestört regieren kann. Ich sag mal, ist auch nichts gegen zu sagen, dass mal eine Frau Bundespräsidentin wird. Frank-Waltraud Steinmeier ging ja schon etwas in die Richtung. Und es können auch nicht alle Frauen irgendwo Gleichstellungsbeauftragte werden. Paar müssen sie auch an die Spitzenjobs ranlassen, sonst werden die rebellisch. Im Grunde ist die Wahl zum Bundespräsi nächstes Jahr im Januar sogar die letzte Chance für eine Frau auf dem Posten. Denn beim übernächsten Mal wollen noch ganz andere an die Beute. Diese mit den vielen Buchstaben, ich weiß gar nicht, wer das alles im Moment ist. Aber so viel ist, glaube ich, klar. Bisher waren alle Bundespräsidenten alte, weiße Heteromänner. Warum also bloß eine Frau? Warum nicht gleich Kevin Kühnert? Runterbleiben!

0: Da war ich damals richtig stolz, als ich diesen Song aufnehmen durfte, ohne Störung und ohne reinquatschen.
1: Auf dem Rias?
0: Ja, ja, das war der Rundfunk amerikanischen Rias Sektor. Rias
2: war doch eigentlich nicht so bekannt dafür, das alles auszuspielen eigentlich.
0: Ja, ne? Doch, also es gab ja Sendungen, die waren direkt da so, da Rias Treffpunkt zum Beispiel und so eine Sache.
1: Oh, da haben die doch drauf gequatscht, ja, als gäbe es keinen Morgen.
2: Eben, also
1: aber ich glaube, Gregor Rotschalk.
0: Im Treffpunkt ging es eigentlich.
2: NDR 2 Club oder sowas, der war immer gut zum Aufnehmen.
1: Es sei denn, Günter Fink hat moderiert.
0: Günter Fink. Nee, da war da nicht NDR 2?
1: Ja, ja, genau.
2: NDR 2. Ja. Ja. Okay. Okay, Wunschkonzert war immer
1: ja,
2: cool.
1: Ja.
2: Naja, guten Morgen nach Kala an der Saale, an die ganze Hörergemeinde und das tolle Radioteam. Spielt bitte von Hawkwind Silver Machine. Grüße gehen an Manu, Holgi und Janine nach Jena, Herrn Frosti, Pause, die Legefelder, die Nordhäuser und mein Schatz Paul. Allen einen herrlichen Sonntag und dem Radioteam eine erfolgreiche Sendung. Danke, sagt Angelika aus der Blumenstadt, verbunden mit von uns nochmal herzlichen Glückwunsch.
1: Genau.

0: Tja, und da verschwand sie hinter den Wolken. Mhm. So, ihr Lieben, wie geht's weiter?
1: Mit Text. Mit dem nächsten Wunsch aus der Box. Guten Morgen nach Carla an das Radioteam zurück aus Dresden vom Konzert der Toten Hosen. Wünsche ich mir heute Always the Sun von den Stranglers.
0: Auch schön.
1: Einer der drei Vorbands. Ich grüße meine Mädels Jasmin und Annette, Achim aus Oberwellenborn, den Luzi aus Saalfeld, Kai aus Schwerstedt und die Remschützer. Liebe Grüße, schreibt der Ivo aus Saalfeld.

0: Ich muss dich erstmal den Musikgeschmack unserer Hörergemeinde loben. Ne? Bis jetzt waren doch schöne Schnuckelteile dabei.
1: Ja, unbedingt.
0: So, und jetzt sind wir...
1: Es geht schnucklig weiter.
0: Ja, na, da sind wir mal das gespannt. Ist Insiderwissen. Das ist jetzt uns Udo aus Solingen. Guten Morgen, mein kleiner Spaßmann.
2: Einen wunderschönen guten Morgen.
0: Na,
2: wie das schmeckt doch das Frühstück gleich viel besser, wenn ihr wieder online seid.
0: Aha, das freut uns, mein Guter. Da geht uns ein bisschen die Schamröte ins Gesicht. Aber da konnten wir nichts für. Das war technisch, wir waren da unterlegen. Ne? Wir haben ich hatte keine Aktie dran, ich konnte nichts tun.
2: Ja, so ist halt manchmal das Teletum.
0: Ja, das ist höhere Gewalt in dem Sinne, Telekom oder so, ne? Okay, mein Guter, erstmal dir sei recht herzlich willkommen. Wie schaut's aus in Solingen? Ist es blitzt das Messer? Ist Blende 8 angesagt?
2: Ja, bei euch ist gelb und blau und hier ist trüb und grau.
0: Ach was, ehrlich?
2: Ja, wir haben seit gestern Regen reinbekommen.
0: Oh, das muss auch mal sein, was, Udo?
2: Ja, war auch mal dringend nötig.
0: Ja.
2: Denn hier trocknet ja wirklich alles ab.
0: Ja, das
2: ist ja. Die ganzen Bauern jammern, jeder meckert, alles viel zu warm.
0: Ja.
2: Und jetzt fangen sie dann an zu meckern, alles zu kalt und alles zu regnerisch.
0: Na, da oben.

0: Meinung.
1: Ist auch mal schön, wenn man den Regen zuschauen kann, oder?
0: Ja, das sehe ich immer und ich bin auch froh, dass ich nicht mehr gießen muss, sondern dass jetzt von draußen gegossen wird.
1: Siehste?
0: Spart mir auch wieder ein bisschen Zeit.
1: Und Geld, ne? Wasser kostet Geld, ne?
0: Ja, gut. Wasser wird ja eh knapp. Der Rhein ist ja wieder froh, dass er wieder genügend hat.
1: Ja.
0: Die Schifflein, die dürfen ja wieder fahren.
1: Ach so, dürfen wieder?
0: Ja, ja.
1: Aha.
0: Die Boote sind wieder unterwegs, auch die Schären da in Düsseldorf, die fahren wieder.
1: Okay, also ist...
0: Ja. Der Rhein hat sich gut erholt in den letzten Tagen.
1: Ja, das ist fein. Da ist ein bisschen der Napf wieder voller geworden. Ne?
0: Ja, das freut auf jeden Fall, freut die Wirtschaft.
1: Aber ja doch, ja.
0: Denn dann brauchen sie nicht mehr ausweichen auf die LKWs und den Sonntagsfahrverbot wieder einführen.
1: Wohl wahr, ja, mein Gott, da hatten wir alles schon mal, gell?
0: Ja, sind wir alle schon durch in unserem Alter.
1: Ja, das kommt alles wieder. Okay, mein Guter, verrate mal, was du hören möchtest heute.
0: Ja, ich schließe mich heute an, so in die älteren Jahre. Man behauptet ja, es waren die Rockgruppe der Anfänge mit Golden Earring.
1: Ja.
0: Und davon das natürlich bekannte Radar Love.
1: Oh ja, auch schön, ne? Golden Earring war das, ne?
0: Ja, Golden Earring war das.
1: Mhm. Okay.
0: Eigentlich war mein Wunsch mit Black Sabbath, aber da lief ja der Iron Man.
1: Ja, vorbei.
0: Den hatte ich mir heute Morgen schon ausgeguckt.
1: Ah, schön. Aber, mein Guter, da kannst du nur den Reigen vergrößern und uns weiterhin Freude machen mit diesem Radar Love, ne?
0: Ja, dann durfte ich mir einen anderen schön raussuchen.
1: Ja.
0: So, ich würde sagen, die Leute da draußen, die wollen Musik hören,
1: okay,
0: weil sie letzte Woche schon nichts hören durften.
1: Ja.
0: Und euch eine wunderschöne Woche.
1: Ja.
0: Bleibt gesund und fit.
1: Und du auch, mein Guter, gell?
0: Ja, ich gebe mir die größte Mühe.
1: Aber ja.
0: Und wir hören uns nächste Woche wieder.
1: Unbedingt. Mein lieber Udo, alles Liebe, alles Gute euch, alle Mann da in Solingen. Lasst es euch gut gehen, gell?
0: In diesem Sinne, mein Walter. Tschüss.

0: Ja, das war mal schick, ne? Die lange Version. Da würde sich freuen. Und Udo, ne?
1: Natürlich.
0: So, mein Tommy, mein Markus, wir schauen mal aufs Display und gucken, was da drin steht.
2: Das machen wir. Moin Männer, Willi de Ville wäre am Dienstag 76 geworden. Deshalb mal bitte seinen Titel Cadillac Walk von ihm und seiner Band Mink de Ville. Allen einen schönen Sonntag wünscht Lutz aus Schöten.

0: Guten Morgen, mein lieber Andreas. Herzlich willkommen hier in unserer Runde.
1: Und einen schönen guten Morgen nach Hallach.
0: Guten Morgen zurück. Wie schaut's bei dir aus, mein Guter?
1: Ja, bei uns ist ein bisschen bedeckt.
0: Ja.
1: Und so ganz gefühlt mal 3 Tropfen, die aus den Wolken fallen.
0: Ach, ne, na gut. Ich meine, da freuen wir uns alle, Mann, wenn es mal ein bisschen feucht von oben runterkommt, ne?
1: Und die Sonne brauchen wir nicht ständig, genau.
0: Nee, bei uns trübt sich das auch ein, aber wir wissen nicht, wie das weitergeht. Müssen wir uns überraschen lassen. Mein Guter, was hättest du dir ja denn heute ausgesucht?
1: Ja, da hätte ich gerne mal das Lied, The Boy Room Blitz.
0: Ja, also möchtest du gerne ein Gewitter haben, zumindest erstmal ein akustisches.
1: Akustisch ist doch nicht schlecht, so. Ich habe schon der dritten von Valentina.
0: Okay, alles klar. Mein Kleiner, möchtest du noch jemanden winken? Bestimmt, ne?
1: Jo, ich grüße natürlich die 12B und ich grüße noch mal raus.
0: Okay, mein Guter, ich wünsche dir einen scharnuckeligen Was gibt's denn zu essen bei Andreas heute?
1: Ja, wir haben noch ein paar schöne Bratwürste gefunden und die essen wir heute.
0: Die hast du gefunden?
1: Wir legen uns mal einen Vorrat an.
0: Ach so, okay. Alles klar. Mein Guter, dann guten Appetit, euch einen schönen Sonntag und danke für den Ruf, Andreas. Ne?
1: Schönen Sonntag an alle Hörer und euch.
0: Na, danke, ciao. Tschüss zurück.

0: Habt ihr das gesehen, wie das geblitzt hat? Bei dem Wetter müssen wir Radio machen, ne?
1: Mhm. So, es wird immer dunkler. Also vorhin, ja, das geht nicht mehr, als wir hier gesagt haben, hier würde die Sonne scheinen.
0: Nee, nee, das Schauspiel ist zu Ende. Mhm. Schauen wir mal. Okay, ihr lieben zwei beiden, wir machen mal weiter.
2: Das Telefon, das war jetzt...
0: Ach so, das ging jetzt offen, ne? Jetzt.
1: Das ist erstmal erledigt, ja.
0: Das ist okay und hat jetzt nichts mit uns zu tun. Okay.
2: Ja, dann nehmen wir den nächsten Wunsch hier. Guten Morgen, ihr Lieben. Heute wünsche ich mir Willie Nelson mit Dolly Parton Everything is Beautiful, wenn das noch geht. Ansonsten Willie allein. Liebe Grüße gehen an meine Mutti und an den lieben Lennox. Naja, dadurch, dass es ein Duett ist, gilt das als unterschiedlicher Interpret. Ne?
1: Genau, es läuft unter Willie Nelson.
2: Läuft unter Willie Nelson. Genau, Everything is Beautiful in its own way. Hier für die Maria mit Grüßen an den Lennox.

0: Sotterle, ihr habt uns noch eine halbe Stunde Frühstücksradio, ne? Und dann machen wir erstmal weiter mit Blick ins Display.
1: Hallo, liebes Radioteam. Heute wünsche ich mir von Cortis das Lied Joyride. Ich grüße Basti, Aja und Martha. Vielen Dank, schreibt die Frieda. Kennen wir die? Nee, noch nicht gehört. Nee, ne? Zumindest nicht bewusst. Hier ist Cortis. Ja.

0: Sattler. Und das ist ja fast automatisch. Titel zu Ende. Lutz ist da. Guten Morgen, lieber XXL Lutz.
1: Guten Morgen, lieber Walter. Ich hoffe, du bist. Und ich bin froh, dass du nicht so herzlos bist.
0: Ja. Nein. Nee,
1: das erschreckt mich immer, meine Fresse.
0: Es hat alles geklappt und alles ist schön.
1: War das eine reguläre Veranstaltung oder eine außerplanmäßige?
0: Wann? Am?
1: Na, wo du weg musstest.
0: Ja. Nee, das war eigentlich geplant.
1: Dann bin ich beruhigt.
0: Das war eine Untersuchung, gell?
1: Dann ist gut, ja. Das hatte ich auch die Woche, ja.
0: Okay.
1: Ja. Da musste ich anderthalb Jahre drauf warten und den nächsten Termin kann ich mir in zwei Jahren holen.
0: Ja, das ist wirklich, gell? Also das ist
1: Wahnsinn.
0: Ich habe mal die Herrschaften gefragt, die machen ungefähr 30 Leute am Tag bei der Untersuchung. Ja. Ja? Das ist irre, oder?
1: Hm. Ja, wie gesagt, und da wo ich war, ist auch, ich glaube, vorher waren es noch drei Ärzte in Jena, die das gemacht haben, dann hat einer aufgehört und dann kommen die alle noch von auswärts und wie gesagt, da ist jetzt die Wartezeit
0: noch länger.
1: Zwei Jahre, jetzt ist es auf zwei Jahre. Früher war es ein Jahr, jetzt sind wir bei zwei Jahren.
0: Verrückt alles. Ja.
1: Ich frage mich, wenn die Dame aufhört, was dann ist. Ja.
0: Ich
1: hoffe nicht mehr.
0: Na, vielleicht wächst da was nach. Ne? Der Hoffnung wollen wir mal verharren, oder?
1: Ja, wollen wir es mal. Aber es ist eigentlich schon dann immer an solchen Stellen, merkst du es, dass es nicht erfunden ist, wenn sie es irgendwo erzählen oder im Fernsehen oder was auch immer.
0: Mhm. Ja, das ist so, ne? Also,
1: naja.
0: Da läuft irgendwas schief, wo wir jetzt nicht wissen, warum und wieso.
1: Ja, du hättest dich vielleicht, das ist gut, dass du dich nicht an Glasfaser hast anschließen lassen, dann wäre es vielleicht noch dramatischer ausgegangen. Ja,
0: ja, wohl wahr. Mein Guter, so, was haben wir, das dürfen wir dir auflegen, mein liebes Luzi-Kind.
1: Ja, da mir der gute Mann einen Titel hier von Tim Curry geklaut hat, würde ich dann was aus der Rocky Horror Picture Show genommen, und zwar den Time Warp.
0: Na, da freut er sich, der Thomas.
1: Ja, nee, der ist schön, den mag ich auch immer wieder, ja.
0: Ja.
1: Ja, ansonsten ist bei euch auch so ein Sturm, also bei uns.
0: Ich bin jetzt hier im Studio, kann da ja gar keine Auskunft geben, aber der Markus war schon mal draußen und der Tommy war schon mal draußen.
1: Aber und nachher sehen, wenn dein Toupet wegfliegt. Ja.
0: Na, ich habe da extra kurz geschnitten, wegen der Windschlüpfrigkeit.
1: Das nützt nichts, du musst den Klettverschluss richtig festmachen.
0: Ach so. Na, ich dachte, das reicht, wenn ich es antackere.
1: Ja, na, das ist ja, da musst du sehen, wie es hält, ja.
0: Ja.
1: Ja, lange Rede, kurzer Sinn, ansonsten ist nicht viel los, also wen es interessiert, am letzten Sonntag im Monat ist in Jena immer in diese Stadtmuseen überall freier Eintritt, wenn es interessiert.
0: Aha, Museumsabend oder Tag, ja?
1: Naja.
0: Tag der offenen, ja.
1: Seit März bis Jahresende ist das. Also wer da oder Geld sparen will oder was auch immer, wer da gerade zufällig in der Stadt ist, da kann man auch mal ins Museum gucken.
0: Ja.
1: Nur mal rein, ich habe vorhin gesehen, dass irgendwo.
0: Okay, naja, klar. Ich meine,
1: Stellung, die mich interessiert, vielleicht gucke ich mal rein.
0: Ja. Na, natürlich, das gibt's schon interessante Sachen, bestimmt.
1: Ja.
0: Okay, mein Luzi. So, jetzt sage an den Song. Du, achso, du solltest.
1: Ich grüße wie immer alle und
0: ja.
1: Du hast es ja auch bewiesen, alle, die so im Hintergrund und wo auch immer in der Klinik, bei der Polizei, Feuerwehr, was es auch immer gibt, Katastrophenschutz für uns arbeiten und wir merken es nicht und nehmen es einfach so mit. Ich grüße den Udo und den Frank und wie sie alle heißen, alle Motorradfahrer, die mir vorhin entgegengekommen sind, da wo ich Brötchen geholt habe, kam eine Riesenkolonne, die einen Ausflug gemacht hat.
0: Ja.
1: Ich hoffe, es kommen alle 10 wieder zurück.
0: Oh je.
1: Ja, und ansonsten, wie gesagt, wünsche ich mir jetzt den Zeitsprung und ich weiß nicht, wo wir hinspringen, weiter vor, zurück, zur Seite ran.
0: Schauen wir mal, gell? Mein Guter.
1: Okay, dann hoffe ich, dass es beim nächsten Mal dann auch wieder eine Freitagssendung gibt und was auch immer. Gell?
0: Ja, okay, mein Guter, dann hoffe ich das auch und dir noch einen scharnuckeligen Sonntag, mein liebes Luzi-Kind.
1: Ach so, der hat gar nicht gesagt, ist heute im Drakendorfer Park hier wieder Blasmusik.
0: Der Tommy hat jetzt nichts gesagt und ihm ist jetzt auch nichts bekannt.
1: Ach so, na gut, dann.
2: Doch, das könnte aber.
1: Erwähnen.
2: Das ist gut, durchaus möglich, das dass das heute halb vier
0: aber,
2: ist.
0: Aber da haben wir gesagt, es könnte aber eine Formation auftreten, eventuell so 15.30 Uhr.
1: Alles klar.
0: Okay?
1: Na dann.
0: Okay.
1: Tschüss.
0: Tschüss, mein liebes Luzi-Kind. Ich wünsche dir einen schnucklichen Sonntag.
1: Gleichfalls. Tschüss.
0: Tschüss.
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0: Danke, lieber Lutzi, für deinen schönen Wunsch.
1: Und hier nochmal die offizielle Bestätigung, lieber Lutz, du hast natürlich recht. Wenn heute der 30.08. ist, und es ist so, dann findet heute um 15.30 Uhr das Picknickkonzert der Brassband Blechklang im Drakendorfer Park statt.
0: Siehste, da haben wir das auch geklärt. Also wenn ihr heute Nachmittag irgendwie Sehnsucht nach Blechgeräuschen habt, könnt ihr hinhoppeln, ne?
1: Genau.
0: So, Markus.
2: Wir schauen in die Box. Skatter Martin schreibt hier, morgen, heute schaffe ich es auch mal wieder einzuschalten. Wünsche euch einen schönen Sonntag. Ich würde mir den neuen Skatter-Kombo-Song Offbeat Propaganda wünschen und grüße damit die ganze Band um Markus, Rödi, Philipp, Jule, Ali und Jochen. Lustigerweise habe ich hier auf dem Privatkanal von meinem lieben Kollegen Tino auch noch einen Wunsch. Der Skatter-Kombo hat sich zwar eigentlich einen anderen Titel gewünscht, schließt sich aber hiermit an und grüßt den Ulf und den Fred aus Großpürschitz. Und hier sozusagen Radio-Weltpremiere Offbeat-Propaganda, Skatter-Kombo.

0: ja, da flogen die Noten durch den Äther, ne?
1: Kann man so sagen,
0: in ja. einem heftigen Tempo. So, ihr Lieben, wir machen weiter mit, ja, ich habe jetzt ein bisschen was Blueshaftes aufgelegt, aber nicht schlimm Blues, sondern gut Blues, ne? Hört mal rein, ihr lieben Kinder.

0: Ja, und wir haben ja gehört, dass heute 15.30 Uhr genau in Dragendorf das Wetter gut sein soll.
1: Genau, na, ja. Tobi? Was ich sagen wollte, ist auch mal schön, dass wir jeder nochmal einen zweiten Freischuss haben. Meiner wird jetzt sein Hey Jude in der Fassung von Wilson Pickett.

0: So, da dürfte wahrscheinlich der Markus noch ein Geräusch machen. Und jetzt sind wir raus, ne?
1: Dann sind wir raus.
2: Ja, dann machen wir das doch. Ich habe mal wieder Madness aufgelegt. Nightboat to Cairo.

0: So, da bleibt es noch zu sagen. Danke, lieber Thomas, danke, lieber Markus.
1: Danke, Onkel Walter.
0: Ja, und ein dickes Dankeschön an unsere Radiostationen und unsere liebe, liebe Hörergemeinde und die Station 410a. Einen schönen Sonntag. In diesem Sinne, tschüss, winke, winke. Bis zum nächsten Mal.
2: Gibt's denn zu essen, Onkel Walter?
0: Schnitzel, mein Kleiner. Ja, Schnitzel.
2: Und Schaschlik.
0: Okay, da können wir uns dann gegenseitig besuchen, ne?
2: Na Mensch.
0: In diesem Sinne, tschüss, ihr Lieben.

0: was wir jetzt machen? Nee, nee, das könnt ihr nicht erraten. Da kommt ihr einfach nicht drauf. Passt mal schön auf. Wir machen jetzt nämlich Schluss. Tschüss, Platschquatsch. Auf Wiedersehen, sagt Pippi Platsch der Liebe.
1: Genau das habe ich gemeint. Nonsens, überbordender Blödsinn, Klamauk, niveauloser Schwachsinn, was soll das? Und kein einziges gutes Buch kam drin vor. Das ist unerträglich.
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1: Und herzlich willkommen, meine sehr verehrten Damen und Herren, liebe Zuhörer und ZuhörerInnen. Mein Name ist Stefan Nagler und ich begrüße Sie zu unserer kleinen OKJ-Interviewreihe Come Together. Es ist mir eine ganz besondere Freude, heute hier im Studio zwei Gäste begrüßen zu dürfen. Im Spannungsfeld der Generationen freuen Sie sich auf die Jena-Nachwuchssängerin und frisch gebackene Studentin Lotta Gerold zu meiner Linken und Chef der Landesarbeitsgemeinschaft Jazz in Thüringen und in Personalunion zugleich auch der Leiter der Arbeitsgruppe für das Festival Jazz meine Thüringen, Thomas Eckert, zu meiner Rechten. Wahrscheinlich hören Sie das auch im Radio, dass der Tommy auf der rechten Seite sitzt und die Lotta auf der linken Seite, denn wir sind ja hier im Jahr 2022. Und bevor ich jetzt mich selbst zu lange reden höre, würde ich jetzt gerne das Wort an Lotta abgeben. Könntest du dich denn mal kurz selbst vorstellen?
2: Hallo, danke erstmal für die Einladung, Stefan. Ich bin die Lotta, ich komme aus Jena und bin jetzt 20 Jahre alt. Ich habe in Jena mein Abitur gemacht, 2021, am christlichen Gymnasium. Und jetzt habe ich dieses Jahr in Leipzig angefangen zu studieren.
1: Sehr schön. Ist jetzt auch ganz frisch, erst vor ein paar Wochen, ist das
2: ja,
1: richtig?
2: Ja, genau.
1: Und jetzt bist du extra aus Leipzig hergekommen.
2: Ja, aber es lohnt sich ja.
1: Sehr schön. Was ist denn deine früheste Erinnerung an Musik?
2: Also daran direkt kann ich mich jetzt nicht erinnern, aber mir wurde immer erzählt, dass meine Mama hat quasi, als ich noch im Bauch war, auf ihren Bauch immer Kopfhörer gelegt und mich jeden Tag mit Mozart beschallt. Aber daran kann ich mich jetzt nicht direkt erinnern. Ich glaube, meine richtige früheste Erinnerung ist, wie ich mit meinen Schwestern abends immer die Moldau gehört habe, jeden Abend. Und dann haben wir dazu im Hausflur getanzt.
1: Ja, das klingt natürlich sehr romantisch schon fast. Das ist auch eine schöne Geschichte. Und wann war denn das erste Mal, wo du dich erinnern kannst, dass du dann selber ein Instrument in die Hand genommen hast oder angefangen hast zu singen und selbst Musik zu machen?
2: Also zu singen sehr früh, weil ich konnte ewig lang nicht so wirklich gut sprechen. Also da hing ich ein bisschen hinterher und ich habe mich stattdessen immer durch Singen ausgedrückt. Also zum Beispiel gab es da mal eine Situation mit einer Freundin, die hat mir dann erklären wollen, was der Mond ist, und ich habe das halt abgestritten und habe dann "Der Mond ist aufgegangen" gesungen, weil ich das Wort halt nicht kannte. So, also gesungen schon immer eigentlich, und Klavier gespielt habe ich angefangen mit 4. Meine große Schwester, die hat auch Klavier gespielt, meine größte. Und da bin ich immer mit zum Unterricht gegangen und habe deswegen schon sehr, sehr früh angefangen mit Klavierunterricht. Ja.
1: Das klingt natürlich sehr vorteilhaft, wenn man dann sich später entscheidet, auch selber in die Richtung Musik zu gehen.
2: Ja, auf jeden Fall.
1: Was studierst du denn da jetzt genau in Leipzig?
2: Ich studiere Lehramt mit den Fächern Musik und Biologie. Und bei Musik habe ich als Hauptfach Jazzgesang.
1: Mhm.
2: Genau.
1: Und hattest du mal überlegt, vielleicht auch einen rein künstlerischen Studiengang zu belegen? Oder könntest du dir das vorstellen?
2: Ja, ich habe tatsächlich so jetzt in den ersten Wochen vom Studium und auch schon davor sehr oft darüber nachgedacht, ob es nicht eine Fehlentscheidung war, Lehramt zu studieren. Aber also ich könnte mir das auf jeden Fall vorstellen, auch noch danach zu studieren. Also ich meine, ich habe ja super viel Zeit. Und also ja, gerade um eben diesen Jazzgesang an sich eben noch mehr, noch intensiver zu lernen, auf jeden Fall. Aber ich glaube, dass ich auch jetzt allein bei Lehramt schon super viel lerne, was ich da alles an musikalischen Fächern habe, und ja, mal sehen.
1: Und hattest du da noch andere Bedenken irgendwie, was das Berufsbild des Musikers vielleicht betrifft?
2: Ja, schon. Also ich habe auch in meinem Umfeld halt viele Bekannte, die Musiker sind, und natürlich ist es schon so, dass gerade so in Corona-Zeiten ich oft mitbekommen habe, dass man sich dann eben doch Gedanken macht, naja, ob das jetzt so alles klappt und dass man halt sich immer Sorgen macht. Und ich habe ein bisschen Angst, dass einmal diese Sorge und aber auch dieser Konkurrenzdruck, den zumindest ich immer mal so wahrnehme bei den rein künstlerischen Fächern, eben mir so ein bisschen dann die Freude an der Musik kaputt macht. Aber ja, Das sind so meine Bedenken, aber.
1: Und ja. Jetzt mal ganz allgemein, wenn du jetzt beschreiben müsstest, was dir an der Musik so gefällt, ganz allgemein, oder was deine Motivation ist, überhaupt Musik zu machen, würde dir dazu denn irgendwas einfallen?
2: Sehr viel. Also ich glaube, das ist gerade das, was ich an der Musik so liebe, dass sie so vielseitig ist. Also ich glaube, für jede Situation, in der man ist im Leben, gibt es immer irgendwas an Musik, was einem da was bringt. Ob man nun traurig ist oder gerade eine lustige Situation hat. Irgendwie ist Musik so vielseitig und auch wandelbar und ist irgendwie immer ein Begleiter für einen und immer dann in der Situation genau das, was man in dem Moment braucht.

0: weiterzumachen. Und natürlich auch selber für mich Musik zu machen, Songs zu schreiben. Ich finde, durch Musik, also wenn man Songs schreibt, man schreibt ja nicht nur durch die Worte an sich, sondern eben durch die Musik an sich auch einen Song. Und das finde ich immer wieder total eindrucksvoll, wie Musik auf einen wirken kann und was sie eben in mir auslöst. Ja.
1: Das klingt alles sehr toll.
0: Ja.
1: Es ist natürlich als Musiker dann so im Beruf, muss man natürlich auch öfter mal Sachen machen, wo es jetzt nicht um die eigene Musik geht, sondern man spielt eben auch
0: Ja.
1: immer Musik der anderen. Ne? Das ist dann auch manchmal gar nicht so einfach, vielleicht den Spaß zu verlieren, wenn das die Hauptmotivation ist, die Freiheit. Bevor wir jetzt uns zu sehr verlieren, möchte ich jetzt nochmal den Thomas Eckert auch zu meiner Rechten hier ganz offiziell begrüßen. Tommy, ja, stell dich doch mal kurz selber nochmal vor.
2: Also zunächst erstmal finde ich das super, dass du das machst hier, so ein generationsüberschreitendes Profil. Das finde ich heutzutage ziemlich wichtig, dass man mal beide Meinungen, also es gibt ja keine verschiedene Meinung, denke ich mal, was du gerade gesagt hast, das hat mir aus dem Herzen gesprochen, fand ich echt gut. Also wie gesagt, ich habe, um es mal so zu sagen, ich komme eigentlich aus der, ich habe mal Physik studiert in Jena. Parallel dazu haben wir den Jazzclub gegründet, 1980 war das, schon eine Weile her. Und den gibt es übrigens immer noch. Wir hatten letztes Jahr sozusagen das 40-jährige Jubiläum, 40 plus 1, um genau zu sein. Aber genau, das ist also der Jena Part. Parallel nach der Wende haben wir dann die Jazzmeile gegründet. Also ich bin dann Geschäftsführer davon geworden und bin jetzt sozusagen künstlerischer Leiter, heißt es offiziell. Dann gibt es noch die Landesarbeitsgemeinschaft Jazz in Thüringen. Das ist sozusagen der Verbund von allen Vereinen, Musikern. Da bin ich auch im Vorstand. Und ja, ansonsten versuche ich halt hier in Jena, wie du ja weißt, das kulturelle Leben ein bisschen mit Jazz zu erweitern. Neueste Projekt, was wir jetzt gerade begonnen haben, ist Space is a Place. Wenn ich dazu was noch sagen soll,
1: Ja, kommen später nochmal
2: kommen wir da
1: dazu.
2: später zu. Genau, soweit vielleicht ganz kurz. Ne?
1: Ja, also man könnte sagen, du veranstaltest seit 40 Jahren Jazzkonzerte.
2: Genau, und davor war ich auch schon sozusagen aktiv. Es war auch uns, ich komme ja notgedrungen dann sozusagen aus DDR sozialisiert, ne? Also im Osten. Gab da auch schon Jazz, das wird immer so ein bisschen vergessen. Und wir sind auch rumgereist. Wir waren zum Beispiel in Warschau zur Jazz Jamboree. In Prag gab es ein großes Festival oder in Debrecen in Berlin, also jetzt mal Ost-Berlin, gab es auch Festival. Jazz im Friedrichstadtpalast war das. War übrigens das einzige Festival in der DDR, was sozusagen die Wiesen zur Verfügung hatte, wo dann eben auch westliche Musiker spielen konnten. Unter anderem ein legendäres Konzert mit Sun Ra dort erlebt. Es war so prägend. Es gab so ein paar prägende Ereignisse, die einen dann sozusagen in die Richtung gestoßen haben und war ja für uns auch so eine Art Freiraum in Jazz.
1: Ja.
2: Also,
1: Würdest du sagen, wenn du das jetzt vergleichst, Jazzkonzerte in der DDR zu veranstalten und heutzutage Jazzkonzerte zu veranstalten, wie sehr hat sich das denn so gewandelt?
2: also erstmal muss ich sagen, dass ich dankbar bin, beides erlebt zu haben. Ne? Es ist vielleicht einfacher zu sagen, was die Gemeinsamkeiten waren zwischen Ost und West. Es ging immer um Geld und Geld war nie da eigentlich. Das hat sich eigentlich nicht geändert. Also jetzt, ob das nun Ost oder West war. Im Ost würde ich vielleicht sagen, und das sagen mir auch viele Musiker, wir haben anders zugehört. Also wir waren sozusagen aufmerksamer. Schon aus dem Grund, wenn wir jetzt mal einen westlichen Musiker gehört haben, schon aus dem Grund, weil das hätte das erste und letzte Mal sein können. Ne? Das waren ja auch unsere Helden zum Teil, wenn ich bei irgendwelchen Festivals war, ne? Waren das unsere Helden und es war für uns eben auch ein gewisser Respekt. Und ich denke mir auch, dass viele, also ich für mich gilt das auf alle Fälle, den Respekt mit übernommen haben jetzt auch ins neue System. Und das hörst du auch immer wieder, wenn Musiker jetzt, meinetwegen, wir hatten jetzt wieder eine Band aus der Schweiz, die wir immer wieder sagen, das ist

0: euch anders. Also ja, es gibt da immer noch so eine
1: Mentalitätsunterschiede.
0: Ja, genau, genau, ist so.
1: Kann man sagen. Mhm. Und wie lief denn das ab? Wie seid ihr denn an die Künstler gekommen? Oder andersrum, wie sind die Künstler auf euch gekommen?
0: Ja, also das, heutzutage ist das die richtige Frage, weil ja, es gab ja keine Internet oder es gab auch kein Telefon, es gab auch kein Fax, das Wort kannte ich gar nicht im Osten, ich wusste nicht, was das war.
1: Kann man da einen Brief an, oder?
0: Ja, also es gab, man muss sich das so vorstellen, es gab, das durfte natürlich nicht so heißen, es gab einen Manager, einen Veranstalter. Das war Uli Plobel zusammen mit Peter Metrag, der die Arbeit gemacht hat. Mhm. Und Peter hatte eine Kartei, die legendäre Kartei von Peter Metrag. Und der hat dann immer Postkarten verschickt. Für 10 Pfennig kriegtest du eine Postkarte. Und da war dann Einladung drauf, oder es gab, er hat ein Angebot gemacht mit 10 Konzerten im Jahr. Und da musste man sich was aussuchen. Mhm. Und dann lief das so, dann musstest du das, wenn es mit Ausländern war, musstest du das Konzert bei der Konzert- und Gastspieldirektion anmelden, mhm, in Gera. Und die haben dir das dann bestätigt und dann lief das genau wie heute. Dann sind die gekommen und es gab eine Bedingung, es durfte nie ein ostdeutscher und ein westdeutscher Musiker, die durften nicht zusammenspielen. Ne? Aber wenn die nun zufälligerweise sich auf der Bühne getroffen haben, wie es ja meistens dann war, ne, ja, dann war das eben so. Ne?
1: Also könnte man auch sagen, die Jazzmusik überwindet alle Grenzen.
0: Genau, so war das auch.
1: Der Politik und...
0: Ja, war oft so. Vielleicht eine lustige Anekdote noch, weil wir gerade Space is a Place. Ja. Also das war 1981, unser zweites Konzert war im Zeiss Planetarium. Die Band hieß Chicago, Wuppertal, Dresden. Also aus Chicago war Leo Smith, aus Wuppertal Peter Kowald und aus Dresden Baby Sommer. Und es gab für uns rote Plakate, das Plakat war rot und da standen einfach nur die Namen drauf. Chicago, Wuppertal, Dresden. Und wir durften die so nicht aufhängen, wir mussten Wuppertal rausschneiden. Unvorstellbar, ne? Aber genauso war das, weil es war Bundesrepublik, DDR durfte nicht zusammen irgendwie auf einem Plakat sein.
1: Verrückt. Ich habe hier im Übrigen noch so ein altes rotes Plakat rumliegen, ja, habe ich mal gefunden. Das hole ich dann später mal raus.
0: Ja, genial, was ist da so alles? Also es gab, aber wie gesagt, es war, Jazz war Nische und wir haben uns in der Nische da eigentlich ganz wohl gefühlt.
1: Empfindest du es heute auch immer noch als Nische?
0: Ja, wieder. Wir arbeiten ja dran. Das ist schön, wie gesagt, ich finde es das schön, dass du heute da bist. Also, weil das für mich auch bereichernd ist, wie jüngere Leute quasi darüber denken. Wie schafft man es, so eine Art Schwellenangst oder überhaupt junge Leute zum Jazz zu begeistern und einfach den aus einer Nische rauszuholen. Also es ist ja, geht ja eigentlich immer um Lebensgefühl, ne? Um nichts weiter. Und das gibt's im Jazz entweder sozusagen, du lässt dich drauf ein, dann hast du auch was davon, meistens ja, jedenfalls. Und das ist eine Bereicherung in dem Sinne, ne? Also wir leben das ja immer wieder. Deswegen fahren wir ja auch zu Festivals oder sonst wo, ne?
1: Ja. Lotta, wie klingt denn das so in deinen Ohren, wenn du dir vorstellst, dass das hier vor 30, 40 Jahren noch vielleicht alles ganz anders lief mit den Künstlern und den Konzert, der Situation, in der man dann ist, wenn man so ein Konzert veranstalten soll oder als Künstler spielen kann. Kennst du das noch von deinen Eltern, die Erzählung, oder ist das...
2: Nee, meine Eltern hatten nicht so viel mit Musik zu tun, außer Musik zu hören. Mhm. Und aber ich finde es unvorstellbar, also ja, wirklich. Und da bin ich schon dankbar und froh, dass wir heute doch so viel mehr Möglichkeiten haben, Musik machen zu dürfen und da eben frei sein zu dürfen in der Hinsicht.
0: Ja, aber eins muss man auch sagen, es gab auch zu Ostzeiten so eine Freiheit, ne? Also das war für uns so eine innere Freiheit, weißt du? Das war so, das war für uns so unser Rückzugsraum. Da draußen war die Welt, da war Sozialismus, ja, damit wollte keiner groß was zu tun haben. Und im Inneren war so ein Zirkel, also das nicht umsonst hieß es ja, dass die DDR das Mekka des Free Jazz war, ne? Also ja, schön, aber darum ging es eigentlich im Kern auch nicht. Es ging darum, dass du einen Ort hattest wo auch Leute sich trafen, die nicht in das System so richtig reingepasst haben. Und die sind dann da hingekommen und haben sich getroffen und haben dann ausgetauscht. Und was die auf der Bühne gemacht haben, das war jetzt erstmal eine andere Sache, ne? Also auch für die Musiker, ne? Die hatten natürlich auch Möglichkeiten und haben da sich ausprobiert. Und dann hieß das eben, ja, Freispielen. Also für uns war das im Wesentlichen Nische erstmal, ne? Freiraum.
1: Und Lotta, interessiert dich das persönlich, der Gedanke, jetzt, wenn du überlegst, wie du dir deine Zukunft vorstellst, dann auch selber auf der Bühne zu stehen und zu singen oder ein Programm zu haben oder mit einer Band unterwegs zu sein oder Teil von solchen Veranstaltungen zu sein? Oder hast du dich dann noch nicht entschieden oder lässt es auf dich zukommen? Was denkst du denn?
2: Also, das wäre natürlich schon ein Traum. Und ich hoffe auch, dass ich quasi neben dem Lehrersein das dann auch umsetzen kann und nicht später dann, wenn ich alt bin, mir denke, hätte ich es nur anders gemacht und hätte ich mir nur nicht mehr Zeit genommen und so weiter. Also das möchte ich auf keinen Fall, dass ich in diese Situation komme. Also ich hoffe halt, dass ich das schaffe, nebenbei mit Musik Geld zu verdienen und Menschen Geschichten zu erzählen und abends irgendwo halt Musik zu machen mit anderen Leuten und ja. Weil das gehört einfach dazu bei mir. Und
1: ja, schön. Wie würdest du dir das vorstellen, wie das, also ich frage dich ganz naiv, weil es natürlich sehr, sehr spannend ist, mal zu hören, wie das jemand so sich vorstellt in deinem Alter, in deiner Lebensphase, sage ich mal, kurz nach der Schule und auf dem Weg zum Studium oder im Studium und auf dem Weg zur Musik, sage ich mal. Wie könntest du dir das dann vorstellen, wie man mit Musik, wie sich da Geld verdienen lässt, aus deiner Perspektive? Also, wie funktioniert denn das?
2: Naja, also ich bin jetzt natürlich ein bisschen da reingerutscht durch dich, ja. Und da stelle ich es mir halt so vor, dass ich über Kontakte irgendwie die Möglichkeit habe, halt an Konzerten teilzunehmen, mal abends. Und ich möchte es ja nicht hauptberuflich machen. Von daher würde mir das halt auch völlig genügen, da eben einfach nur Erfahrung durchs Musizieren allein zu sammeln, aber halt eben durch andere mit anderen Leuten in Kontakt zu treten und dann abends mal zum Beispiel eben bei einem, in einem Restaurant oder so Unterhaltungsmusik zu machen. Ja,
1: ja, das klingt auf jeden Fall sehr schön. Die Musik bedankt sich auf jeden Fall immer, wenn da jetzt kein großer finanzieller Druck dahinter steht. Ne? Das ist dann nämlich auch nochmal eine ganz andere Nummer und ist nicht immer hilfreich, ne? Wenn man sich einfach frei entfalten will, vor allem mit Musik, die man so, die von einem selbst kommt und sich da entfalten will. Du hast dir zwei, drei Liedchen ausgesucht auf meine Anfrage hin. Und zwar hast du mir eben gesagt, Misty von Ella Fitzgerald, dass du das besonders schön finden würdest, wenn wir das jetzt hier hören. Kannst du dazu noch was sagen, was dir an diesem Lied so gut gefällt?
2: Erstens, ich sing's halt selber sehr gerne. Und ich mag halt an dem Lied, genau wie ich vorhin auch schon erwähnt habe, dieses ich schreibe einen Text und ich schreibe gleichzeitig den Text in meiner Musik. Und ich finde, das merkt man halt, wie sie singt, wie sie sich da, wie sie da mit den Tönen spielt. Und man kriegt eben genau die Stimmung. Man bräuchte den Text gar nicht und wüsste eigentlich, worum es in dem Lied geht. Und das beschwingt mich immer so, das Lied zu hören. Und ja, deswegen habe ich mir das ausgesucht.
1: Das hast du aber schön gesagt.
0: Jo.
1: Also dann hören wir jetzt auf Lottas Wunsch hin Misty von Ella Fitzgerald.

0: Ja, das war doch sehr schön. Tommy,
1: Ja.
0: Thomas Eckert, sitzt immer noch hier zu meiner
1: Genau.
0: Rechten. Wir hatten ja darüber gesprochen, wie das ablief zu DDR-Zeiten mit den Künstlern, die sich dann für so ein Jazz-Festival bewerben oder beworben werden, sagen wir mal so. Wie läuft denn das heute ab mit den Künstlern? Wie kommst du an die ran?
1: Naja, eigentlich viel einfacher. Entweder inzwischen kennt man mich, glaube ich, auch ganz gut in der Szene. Also
0: Das stimmt.
1: viele Musiker sozusagen bewerben sich dann per Netz meistens, per E-Mail oder man kennt sich halt auch. Oder vielfach auch bei Festivals. Also ich bin noch ziemlich viel bei Festivals unterwegs. Und da stehen ja dann auch viele im Schaufenster,
0: Ja.
1: sozusagen, in Anführungsstrichen. Und dann guckt man sich an, welche Band könnte gut zu uns passen oder hat man schon lange mal auf dem Schirm gehabt. Und
0: Sprichst du die manchmal auch
1: ja, dann
0: an?
1: spreche ich die schon an, klar. Und meistens klappt das ja. Also gerade jetzt, wie im Café Wagner, das war ja am Dienstag mit ganz heißer Nadel gestrickt hier mit Martin Weinert, das haben wir 14 Tage vorher besprochen. Und siehst ja, hat gut geklappt.
0: Und melden sich auch öfters noch Künstler, die du gar nicht kennst, die dir dann ihre CD schicken
1: Ja,
0: und du
1: ja.
0: guckst dir das
1: Ja,
0: an?
1: CD ist jetzt weniger. Jetzt geht es mehr mit Links.
0: Ja.
1: Aber früher war das so. Da erst Kassetten, die Zeit der Kassetten kenne ich auch noch gut. Und dann kamen eben CDs und so weiter und so fort. Agenturen schicken dir immer irgendwie mal was. Und dann ist auch immer ganz wichtig in Bremen, die Jazz Ahead. Das ist ja sozusagen inzwischen auch in europaweit die größte Messe für Jazz. Da sind alle da, die ganzen Agenturen, Musiker. Dann tauscht man sich aus.
0: Also es ist jetzt auch heutzutage eher selten, dass du da einen Brief im Briefkasten hast von mit einer CD drin oder.
1: Ja, ist weniger geworden, also kaum noch, ja.
0: Und wie war das früher? Hat sich da, wie viele Leute bewerben sich da? Stapelt sich das bei dir dann zu Hause?
1: Ja,
0: Oder
1: das war schon heftig. Also
0: wenn du jetzt schätzen würdest, sagen wir mal noch vor der Zeit des Links, ich sage es mal Mitte 90er oder so, wenn du jetzt schätzen würdest, wie viele CDs pro Monat da auf deinem
1: also
0: Tisch
1: in der Woche
0: landen.
1: würde ich mal sagen, kamen schon so 10 CDs, kannst du rechnen.
0: Na, verrückt dann.
1: Also auch Demos, ne? Also nicht so kleine halt eingepackt, selbstgebrannte auch. Aber alles kannst du, muss man auch ehrlicherweise sagen, nicht hören, also das war zu viel.
0: Dann musst du ja eine Riesensammlung
1: Ja,
0: haben.
1: ich habe auch viel Platz, sagen wir mal so, ne?
0: Ja, schön. Was würdest du denn sagen, wenn sich jetzt, wenn ich mir vorstelle, dass sich da jemand bewirbt, den du vielleicht nicht kennst oder von dem du noch nie was gehört hast, was macht für dich eine gute Bewerbung aus? Kann man das sagen?
1: Ja, also wir machen es ja meistens so heutzutage. Also es klingt blöd, ne? Aber sagen wir mal von Jüngeren, die rufen kaum noch an, die telefonieren nicht. Ne? Und ich wollte immer mal auskriegen, warum das so ist, weil ich immer gern zurückrufe. Ich unterhalte mich ganz gern. Das ist doch was Persönlicheres, als wenn immer schnell WhatsApp oder E-Mail oder so. Das ist aussagekräftiger meistens. Also ich mache es dann so, ich rufe dann einfach da an.
0: Ja.
1: Und besprecht da oder red mal kurz und wie eben die, das merkt man ziemlich schnell,
0: Aber
1: ob man auf
0: du.
1: einer Wellenlänge ist oder nicht oder so. Das klappt übrigens mit Schweizer Musikern sehr gut. Also da ist das noch ganz verbreitet, dass die anrufen.
0: Ja.
1: Das macht doch immer einen guten Eindruck.
0: Kann ich mir.
1: Wir hatten letztens wieder eine Schweizer Band, Schneller Tauber Meier, mit denen habe ich das alles so besprochen.
0: Aber die reden auch etwas langsamer.
1: Ja, die reden ein bisschen langsamer, sind aber immer ausgesprochen freundlich und nett. Muss man echt mal sagen. Also wir machen das jetzt schon. Das Projekt heißt ja Made in Switzerland. Das war jetzt schon seit 15 Jahren. Ich war mal in Schaffhausen. Das ist kurz hinter der Grenze. Schaffhausen ist ein nettes Festival mit ausschließlich Schweizer Musikern spielen da. Das ist ganz witzig, ne? Und da haben wir uns so kennengelernt. Also auch so von der Stiftung. Und die Musiker und also das ist dann immer so, in der Schweiz kennst du einen, kennst du alle. Und das wurde wie so eine Lawine. Das war schön. Und doch davon profitieren wir noch heute, ne?
0: Also könntest du sagen, die Bewertung steht und fällt auch so mit dem persönlichen Kontakt?
1: Ja, ja.
0: Gar nicht mal unbedingt jetzt, wie qualitativ hochwertig die Aufnahme ist, die
1: du. Ja, ne, das ist schon, sollte man schon mit macht, aber es macht ja keinen Sinn, wenn du einen Musiker hast, der dich also wochenlang vorher stresst und macht und tut. Es gibt solche, also ich will jetzt nicht aus dem Nähkästchen plaudern, aber irgendwo ist es dann so als Veranstalter, ne? Man ist ja auch Veranstalter, ne?
0: Ja.
1: Und da kennt man das und man kennt auch anders. Und die schönsten Konzerte und besten Konzerte waren eigentlich immer die, wo das immer schön relaxed ablief und die Musiker dankbar sind und eine gewisse Demut dann auch haben. Der Veranstalter sollte es natürlich auch haben, Respekt. Ne? Also das hat jetzt damit nichts zu tun, dass man keinen Respekt hat. Also so ist es nicht, aber es ist eben einfach, sollte ja für beide Seiten schön sein. Und das sind immer die besten Konzerte.
0: Ja, das klingt sehr nachvollziehbar.
1: Ja, das ist so. Ich wüsste jetzt nicht, also es ist doch schön, wenn beide Seiten ein gutes Gefühl haben. Also viel besser kann es doch gar nicht gehen, oder?
0: Das klingt logisch, ja.
1: Ja.
0: Ich komme noch mal kurz zur Lotta, zu meiner Linken. Das wird jetzt hier so ein Running Gag. Mit der linken Seite und der rechten Seite. Du hast ja Unterricht genossen an der Musik- und Kunstschule hier in Jena. Was fällt dir denn dazu ein? Wie war das für dich? Hat dir das gefallen? Wie schaust du denn auf deine Zeit an der Musik- und Kunstschule zurück?
2: Ich muss sagen, ich vermisse die Musik- und Kunstschule sogar sehr, weil ich mal meine, ich bin da ja seit ich 4 bin, jede Woche gewesen. Und ohne meine Klavierlehrerin wäre ich ja nie so weit gekommen. Und ich habe diesen klassischen Klavierabschluss halt gemacht, war da nie so motiviert für zu üben und habe eher immer meins gemacht, aber das hat sie halt auch entgegengenommen und ich hatte nie so wirklich den Druck, weil sie wusste, ich möchte keine Pianistin werden und dadurch hat mir halt der Klavierunterricht auch immer Spaß gemacht, weil wir uns gut kannten und gut verstehen und dann später kam ja noch meine Gesangslehrerin dazu. Und das hat natürlich auch super viel Spaß gemacht immer und die hat mich super weitergebracht und ich bin ja jetzt auch nach Leipzig gezogen, weil sie dort auch unterrichtet. Das war ja auch ein ausschlaggebender Punkt, bei ihr weiter Jazzgesang zu nehmen. Und ja, und dann in den letzten Jahren kam natürlich schon die Motivation, noch mehr zu machen und dann habe ich ja auch noch den Theorieunterricht angefangen und habe in der Big Band mitgesungen und es hat mich immer begleitet und klar, es gab immer diese Regel, einmal im Jahr musst du mindestens ein Vorspiel mitmachen und ich war nie so dieses, also welches Kind macht das schon gerne, aber im Nachhinein muss ich sagen, auch diese Regel hat irgendwie ja schon seinen Sinn und ja, also. Ja,
0: am Ende ist ja auch Musik auch immer für einen Zuhörer gedacht, ne? Man kann natürlich auch Musik für sich selbst machen, ist auch schön, aber Musik hat ja auch so ein bisschen die Funktion, das nach außen zu tragen.
2: Ne? Ja, und vor allem hat mir dieses vor anderen zu musizieren und nicht nur für mich auch viel mehr Selbstbewusstsein gegeben. Und das wiederum bringt einen an sich beim Musizieren auch viel mehr weiter einfach.
0: Also du hast an der Musik- und Kunstschule Klavier gelernt, Gesang, Theorie und in der Big Band gesungen.
2: Ja.
0: Da hast du ja jetzt ein durchweg positives Bild gezeichnet. Wer war denn deine Klavierlehrerin und deine Gesangslehrerin? Das kann man doch ja auch mal sagen.
2: Ja, also Frau Urban. Die kommt aus Weimar. Da kann ich nur weiterempfehlen. Und Frau Krautwurst, bei der habe ich Gesangsunterricht. Und ja, mit der treffe ich mich auch immer noch. Und zum Tee trinken und zum Unterricht.
1: Sehr gute schön. Wahl.
2: Ja, und bei Klaus Wegener in der Big Band und Klaus Wegener, den verehre ich auch, was er alles auf die Beine stellt. Und
1: mit Recht.
2: Ja.
1: Okay.
0: Das stimmt, das ist bewundernswert. Aber zum Klaus Wegener kommen wir dann später nochmal in dieser Reihe. Steht hier schon auf meinem Zettel. Und du hast uns noch ein Lied mitgebracht, was dich besonders bewegt oder was du besonders toll findest.
2: Ja.
0: Was hätten wir denn da noch? Was hast du dir denn da noch gewünscht?
2: Also zwei Sachen, aber ich weiß jetzt nicht. Dann fangen wir erstmal an mit von Edna vielleicht. Also das ist eine Band aus Dresden. Sie hat Jazzgesang studiert dort und er hat, glaube ich, Schlagzeug oder Jazz-Schlagzeug studiert. Und ja, ich mag die Musik voll und da habe ich mir jetzt Flow ausgesucht. Und ja, die sind auch sehr experimentell, eigentlich sehr minimalistisch, aber es klingt total außergewöhnlich durch den Rhythmus, was sie mit Rhythmus anstellen, mit Harmonien und ja.
0: Okay, dann hören wir jetzt von Edna Flow. Viel Spaß.

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1: Zurück. Lotta und Tommy sitzen hier immer noch neben mir. Lotta, wir haben ja eben über deine Zeit an der Musik- und Kunstschule gesprochen. Und jetzt bist du ja auf dem Weg zum beim Studium in Leipzig. Was hast du denn da jetzt für Fächer in Leipzig?
2: Musikalische oder generell? Alles.
1: Alles, ja. Würde mich jetzt mal interessieren.
2: Biologie, da tausende verschiedene Sachen. Und bei Musik, was ja hier das Wichtige ist, da habe ich Tonsatz, Gehörbildung, schulpraktisches Musizieren, Musikwissenschaft, Musikpädagogik, Musikgeschichte, Jazz, Gesang, Gitarre und Klavier. Und ich hoffe, dass ich jetzt nichts vergessen. Ach doch, den Hochschulchor. Und dann im zweiten und dritten Semester Jazzchor oder Jazzensemble.
1: Das klingt ja schon ganz schön umfangreich.
2: Ja. Aber es macht ja Spaß. Also das finde ich auch so schön am Studieren. Ich gehe in die Hochschule und übe dort und aus allen Räumen hört man verschiedenste Musikinstrumente und es motiviert und es macht halt Spaß, das zu machen, was man als Hobby macht. Und ja, es ist cool.
1: Schön. Das klingt auf jeden Fall nach einer tollen Sache.
2: Mhm.
1: Jetzt würde ich nochmal dich gerne fragen wollen, wenn du jetzt einem Musikveranstalter wie dem Thomas Eckert Fragen stellen könntest, welche wären die?
2: Naja, generell halt, was das Erfüllendste an dem Job ist und was aber auch Herausforderungen sind und was einen motiviert, den Job zu machen, ob es die Musik an sich war oder ja.
3: Ja, also bei mir war das schon so, also ich war ja von Anfang an parallel, also ich war, wie gesagt, bei Zeiss lange Jahre, das war nun nicht gerade die Erfüllung, um es mal gelinde auszudrücken. Und die andere Seite war halt, mit der Szene in Kontakt zu kommen. Also das ist ja so, die Musik erfüllt einen ja, ne? Das ist ja so ein Geben und Nehmen. Wenn man eine Veranstaltung macht, dann hat man ja auch einen Plan, warum man das macht, warum man die Band einlädt. Und wenn das quasi dann aufgeht, dann ist das einfach ein, also wie gesagt, ich habe es vorhin schon gesagt, das Schönste ist, wenn der Musiker und das Publikum oder ich in dem Fall dann auch, also eins wären, ne? Also er drückt ja in dem Moment seine Emotionen, seine Gefühle aus und irgendwas muss dann in einem passieren. Das ist eigentlich das Beste. Da braucht es nicht viel Worte. Oft ist es einfach so, dass die Atmosphäre stimmt. Und das ist ja eigentlich auch das Wichtige beim Jazz. Deswegen finde ich es auch immer, oder auch Musiker finden es zum Beispiel an schönen Orten, wie wir in Jena auch ein paar haben, Café Wachner oder im Trafo passiert das auch ab und zu, dass es eben zu so einer Verschmelzung kommt. Und da hat man, finde ich, als Veranstalter erstmal nichts falsch gemacht. Da muss man auch ein bisschen egoistisch sein in dem Moment, muss ich mal sagen, dann gefällt es halt mir. Ne? Also man muss dann auch immer, darf auch nicht böse sein oder irgendwie, wenn es jemand anderem nicht gefällt. Ne? Das ist halt, dafür ja, ist es halt was Individuelles. Ne?
1: Ist auch immer Geschmackssache.
3: Ja, eben meine ich
1: auch.
3: Ne?
1: Ja.
3: Das ist halt so dann.
1: Ich denke jetzt mal, ich kann mir vorstellen, die Musiker haben jetzt auch gar nicht den Anspruch, dass es allen immer gefallen muss. Ne?
3: Nee, aber was du vorhin gesagt hast, das finde ich ziemlich wichtig, dass du das ja auch fürs Publikum machst, ne?
1: Ja, ja.
3: Und es gibt aber Musiker, die machen es ausschließlich für sich. Und das finde ich dann auch wieder bedenklich, weil die dann auch wieder in so einem Kokon sind, wo sie sich selber eingesponnen sind, ne? Und dann ihre Umwelt nicht mehr wahrnehmen, ne? Das geht auch nicht irgendwie. Also das geht schief für meine Begriffe. Vielleicht ist das auch ein Schutz für viele. Aber ich fände es halt besser, wenn man den Anspruch hat, dass man so beiderseitig und schön.
1: Ja, die Leute mitzunehmen.
3: Die Leute mitzunehmen, genau.
1: Ja.
3: Mhm.
1: Und ich möchte es nochmal erwähnen: in 40 Jahren Erfahrung als Veranstalter, wenn ich dich jetzt fragen würde nach ein oder zwei Highlights oder besonderen Momenten, die dir sofort als erstes einfallen.
3: Naja, also,
1: jetzt, ich bin mir sicher, es gibt viele.
3: Ja, es gibt sehr viele. Ein prägendes Erlebnis jetzt so für mich war zum Beispiel in Debrecen. Da hat Jack de Jeanette gespielt. Jack de Special Edition war einer meiner Lieblingsschlagzeuger und ist es noch immer. War ein fantastisches Konzert. Es war noch zu DDR-Zeiten, neben mir saß einer aus Bochum und für mich war das ein Abend, wo du einfach nur beseelt warst und wo du weggeschwebt bist und dann sagt dir jemand nebenan, naja, der war gut wie immer. Und dann, ne, weißt du, was ich sagen will? Er sagt, 10-mal gehört, war gut wie immer, ne? Und da sage ich mir, was bist du für eine Knalltüte, ne? Ja. Und ich meine, das meine ich damit. Und da habe ich mir gesagt, so möchte ich eigentlich nicht werden, ne? Wenn ich ein Musiker und wenn die das 10. Mal kommen, dann musst du immer noch den Respekt haben, das ist der Abend der Abende für ihn und so sehe ich das halt, weil ich habe das schon so oft erlebt, dass Musiker, denen ist das dann, da fragen mich viele zum Beispiel, da sind doch heute nur 10 Leute da, ne? Wie ist denn das für ein Musiker, fühlt er sich da wohl, ne? Sag ich, darum geht's gar nicht, aber die Leute, die hier da sind, die 10, ne? Die sind wegen dem da und das merkt er ja, ne? Und das ist, wenn er dann spielt oder die Band spielt, ist das denen völlig egal, dann sind die in ihrer Welt, denke ich mir das so, ne? Und dann geht es darum, einen schönen Abend für die 10 zu machen. Und
1: das ist richtig.
3: Ja. Gern, also es geht, darum geht es dann an dem Abend. Ne? Und ein Musiker, der das dann so abrockt oder irgendwie so ab, den brauchst du dann.
1: Ja.
3: Das muss er sich dann gefallen lassen, ne? Zu sagen, ne? Das war jetzt unprofessionell.
1: Ja, also Jack Dejonette, was würde dir als zweites einfallen?
3: Naja, die Anfangskonzerte auch von Jan Garbarek, wo den noch keiner so richtig kannte, ne? Also wir haben ja hier, das muss man wirklich sagen, in Jena die tollsten Sachen erlebt. Wir haben auch eins natürlich, das werde ich nie vergessen, San Ra in Jena. San Ra, weiß nicht, wir sind ja jetzt gerade bei Space is a Place, das ist einer seiner bekanntesten Titel. San Ra gilt ja einer als der meist unterschätzte, also bei mir nicht, Musiker, den es so gab. Ich habe den live erlebt, wo er noch richtig im musikalischen Welt hat. Das war eine Big Band, er hat immer, also die San Ra Big Band war legendär, die sind auch immer in Kostümen aufgetreten. Ne? Und San Ra war ja nicht von dieser Welt, ne? Der hat ja auf dem Saturn gelebt, hat er ja auch immer erzählt. Und er schwebte dann im Friedrichstadtpalast, die ganze Band lag wie die Maikäfer auf der Bühne und strampelten. Und San Ra vorne intonierte dann Space is the Place. Und hinterher ist es dann passiert, also legendär. Alle, die, das ist eine schöne Story, alle, die mit dem Auto da waren, durften den Musiker mitnehmen. Und da war auch noch eine russische Band. Die haben wir dann auch noch mitgenommen. Und dann sind wir zu einer Wohnung gefahren und haben die dahin gefahren. Und das war zu tiefsten DDR-Zeiten. Und da war Session. Und die Wohnung gehörte einem, der jetzt, der war damals, nach der Wende ist der Kultursenator geworden, war ein Freund von mir, also ich sag, den kennt auch jeder. Und dort haben die gespielt, die russische, die sowjetischen Musiker und die San Ra-Leute, also San Ra war nicht selber mit dabei. Es war nur eine einzige Session. Und früh um 4 kam die Polizei und meinte, Bürger, es ist zu laut. Und dann haben wir gesagt, es ist aber gerade deutsch-amerikanisches Freundschaftstreffen. Bürger, macht leiser. Dann ging das mal, ist wirklich original so passiert, ne? In Ostberlin, zu tiefsten DDR-Zeit. Also das war natürlich ein unglaubliches Erlebnis. Und dann das zweite Erlebnis, was vielleicht noch eindringlicher war, San Ra war tatsächlich kurz nach der Wende, das war 1991, in Jena, da kriegt sie das Angebot von einer Agentur, willst du San Ra haben, ne? Sag, das können wir niemals bezahlen. Also, nee, die wollen bloß Übernachtung haben. Dann haben die im Volkshaus in Jena, unten im Foyer, haben die gespielt. San Ra, der konnte schon gar nicht mehr. Und mir war das so peinlich. Der alte San Ra saß im Rollstuhl, haben sie reingefahren und es gab kein Backstage oder nichts. Und ich weiß nicht, wer das Volkshaus in Jena noch kennt, da gab es eine Telefonzelle. Um es ein bisschen zu isolieren, ist die Telefonzelle. Er hat mir dann noch ein Autogramm gezittert. Der war schon ziemlich, noch mal einer seiner letzten Konzerte. Aber wir können sagen, wir hatten in Jena die San Ra Band noch mit. San Ra. Die Band gibt es immer noch. Und weil du gerade jetzt sagst, Leipzig ist ein schöner Punkt, um die Sache nochmal ein bisschen rund zu machen. Die haben vor 2 Jahren, die Sun Ra Band hat vor 2 Jahren beim Jazztown in Leipzig gespielt.
1: Ohne Sun Ra.
3: Ohne Sun Ra, aber mit, ich weiß nicht, der 91 ist er der Saxophonist und ist auf der Bühne, ja, da sieht man halt, was Musik machen kann. Ne? Wie mit 91 Jahren so eine Power da noch verbreitet, und da geht es dann auch nicht um Alter und nichts, da geht es dann nur um, ja, mein Kumpel würde sagen, das sieht man jetzt nicht im Radio, um hier, man muss es.
1: Ja.
3: Es geht um Emotionen, und,
1: ja,
3: und dafür weiß man dann, warum man Veranstaltungen macht.
1: Genau. Das klingt schön, und nicht umsonst hast du jetzt deine aktuelle kleine Veranstaltungsreihe hier in Jena, dem Sun Ra letztlich auch gewidmet.
3: Richtig.
1: Mit Space is the Place, was ursprünglich ein legendäres Lied von dem ist.
3: Sein bekanntestes eigentlich.
1: So sein gut. bekanntestes, das werden wir auch gleich noch hören. Was kannst du denn zu Space is the Place sagen? Was passiert denn da?
3: Ja, das ist eigentlich toll, dass es das gibt. Das war so die neue Chefetage vom Planetarium hat quasi die Liebe zum Jazz wiederentdeckt und hat mich angesprochen, ob wir nicht vielleicht was machen können. Und da hat sich herausgestellt, dass wir das schon lange mal gemacht hatten. Also wie gesagt, unser erstes Konzert war 81, das ging dann bis 87, glaube ich, haben wir da ziemlich hochkarätige Konzerte im Planetarium veranstaltet, auch mit hochkarätigen Musikern natürlich. Und das war schon eingeführt. Und das brach dann ab, also nach der Wende sowieso, da ging es dann mehr um marktwirtschaftliche Überlegungen im Planetarium, und da war erstmal Musik nicht so das Thema. Aber schön ist, dass wir jetzt die Möglichkeit haben, und dann haben wir uns halt zusammengesetzt und mir ist dann dieser Titel eingefallen, Space is a Place, passt hier auch super für die Möglichkeiten im Planetarium, wir fanden das auch gut, wir werden auch von den Musikfonds gefördert dadurch, und jetzt machen wir 5 Konzerte. Hat ja das erste Konzert, war ja auch super. Freut mich natürlich auch, dass wir dich da auch ein bisschen mit verschiedensten Konstellationen auch vorstellen können. So soll das ja auch sein. Und dass das Trafo auch mit eingestiegen ist, dort wird auch was ganz Tolles sein. Können wir die Möglichkeiten dort auch nutzen.
1: Also Space is the Place, das ist dann auch mit Videoproduktion,
3: genau, ganz genau.
1: In der Trafo-Station auch?
3: Auch, genau, da wird Robert vom Planetarium das auch mit betreuen. Und
1: wir werden
3: Robert
1: auch Netzner.
3: Na genau. Und ich denke, das ist vielleicht auch ein Weg heutzutage, wie man vielleicht so ein paar Brücken bauen kann zwischen Jazz und den Generationen und so.
1: Und Videokunst.
3: Genau. Mit Literatur funktioniert das übrigens auch schon sehr gut. Machen wir auch öfters was.
1: Ja.
3: Zusammen mit den Lesezeichen. Also man muss da wirklich heutzutage Offenheit versuchen, eine Offenheit zu schaffen.
1: Ja.
3: Da ist schon viel geworden.
1: Naja, Lotta Gerold und Thomas Eckert waren hier bei mir zu Gast. Vielen Dank, dass ihr es einrichten konntet, dass ihr euch hier dafür interessiert und mitgemacht habt. Ich hoffe, es war nicht das letzte Mal, dass wir euch hier einladen können, an die Zuhörer und Zuhörerinnen. Und vielen Dank für das Interesse und bis in Kürze. Ich würde vorschlagen, auf besonderen Wunsch, im Zeichen der Zeit quasi, hören wir dann jetzt mal rein. Sun Ra, Space is the Place.

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Ja, ihr hört die Musikschleife hier am 22.05.2026 um 14 Uhr. Wenn ihr das wann anders hört, dann ist es eine Wiederholung. Und ich habe Neuigkeiten, es gibt wunderbare Neuigkeiten. Ich mache jetzt ein Volontariat beim OKJ, also dem Bürgerradio in Jena. Und deswegen läuft diese Sendung dann nicht nur bei Radio Lotte, sondern auch beim OKJ. Für alle, die neu sind und beim OKJ zuhören, ich habe diese Sendung schon seit fast 4 Jahren, seit 3,5 Jahren. Und da ordne ich einfach Musik in einer Art Album an, also meistens auch so für 40, 45 Minuten an Musik und wir laufen, lassen immer 2 Lieder laufen und ich sag dann immer zu jedem Lied ein bisschen was, warum ich das mag, warum ich es ausgewählt habe. Und es gibt immer irgendwie ein Thema und die sind immer komplett unterschiedlich. Also euch erwartet wirklich jedes Mal was anderes, aber ich glaube, man erkennt so ein bisschen, was so mein genereller Geschmack ist. Vor allem auch, denke ich, heute ein bisschen, obwohl, ja, heute ist ein größtenteils 90er das Thema, auch zum Teil 2000er früher. Aber ich glaube, außer dem ersten Song fällt mir jetzt nicht ein, welcher noch aus den 2000ern war. Und es ist auch viel Japanisches immer mal dabei oder nur Japanisches, Französisches, immer unterschiedlich. Und heute sind wir ein bisschen in den 90ern, eine Ära, die ich noch für mich entdecken muss. Und da habe ich ein paar Songs rausgesucht, die ich sowieso schon sehr gern höre oder in die ich ein bisschen mehr mich reinfuchsen will in die KünstlerInnen. Und wir fangen an mit Halkali, die ich auch schon ein bisschen länger kenne, aber immer noch nicht so viel von gehört habe. Halkali Bacon war deren erstes Album. Und ja, das sind ein japanisches Hip-Hop-Duo, die praktisch so ihren Namen aus den Namen von sich selbst rausgesucht haben. Das sind nämlich Yukari und Haruka. Und Haruka ist praktisch dann Halka, weil das Haru, das Rö ist dann oft auch als L einfach nur gesehen. Und die haben von 2003 bis 2012 7 Alben rausgebracht. Alle sehr fresh, alle sehr fröhlich und cool und hip-hoppig meistens. Da gab es auch mal einen Song, der war bei Naruto dabei. Und wir hören einen der Songs, der mit am bekanntesten ist, auch glaube ich ein bisschen auf Insta gerade viral geht. Ein paar Sachen, die wir heute hören, sind gerade ein bisschen auf TikTok und Instagram viraler. Die beiden haben jetzt auch einen Instagram-Account, den werden sie natürlich nicht selber führen, aber es gibt jetzt einen Instagram-Account zu der Band, der sehr viel Aufmerksamkeit bekommt, wo auch immer so kurze Clips aus den Musikvideos vorkommen. Also kann ich auch nur empfehlen, da mal reinzugucken. Aber ja, als ersten Song, und das ist auch unser großes Thema heute, ein bisschen Sommer, hören wir Otsukare Sommer von Halkali.

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1: Das war Michiru Gawa mit Chat Show und dieser Song kam auf ihrem dritten Album, was sie in den 90ern rausgebracht hat, raus. Das war nämlich das Album, das habe ich gleich nachgeguckt, was das heißt, irgendwas mit einem Mond, und es kam 93 raus. In den 90ern hat sie drei Alben rausgebracht, wie gesagt, und die sind alle wunderbar, arbeiten auch auf verschiedenen

Innenweisen mit Samples und haben ganz andere Sounds auch, ein bisschen auch noch diesen 80er-Sound, denn in den 80ern war sie in der Band Chakra, die ich auch sehr liebe und sehr gern höre, und da hat sie auch schon ein Solo-Album rausgebracht, was man aber, glaube ich, nicht überall finden kann. Ich habe es mir auf jeden Fall auf CD besorgt und ja, kann einfach nur empfehlen, Michio Gava zu hören, wenn man einfach so verspielte elektronische Musik gerne mag. Die nächste Person ist auch relativ bekannt und da kommen wir auch ein bisschen in einen anderen Klang, ein bisschen rockigeren, denn das ist auch so ein bisschen das Thema, wie in den 90ern und auch noch in den frühen 2000ern so ein bisschen Genres zum ersten Mal so krass viel kombiniert wurden, eben auch durch Samples, und das einfach so eine Norm wurde, die es vorher noch nicht so krass gab oder noch nicht so etabliert war auf jeden Fall. Und aber auch ein bisschen dieses Thema von Sommer ist ja nicht nur schön und toll und die Sonne scheint, sondern es kann drücken, man kann einen Hitzestich bekommen, was mir auch gerne mal passiert. Oder Sonnenbrand auf der Kopfhaut, auch großes Thema bei mir, was bei anderen Leuten scheinbar kein Thema ist. Und gleichzeitig kann es auch natürlich sein, dass es so ein bisschen schwül und drückend ist, wie es auch diese Woche ist. Aber ja, trotzdem fängt der Sommer jetzt, glaube ich, richtig an. Und deswegen dachte ich mir, wir hören endlich mal diese Sendung, die ich auch letztes Jahr schon angefangen habe, im Oktober vorzubereiten, also die Musik dafür rauszusuchen. Ja, die nächste Künstlerin ist Kielis, die kennt man eigentlich schon sehr gut. Für die, die sie nicht kennen, die ist eben so im Hip-Hop- und R&B-Bereich tätig, beziehungsweise tätig gewesen, hat vor allem ja in den frühen 2000ern auch viel rausgebracht. Das erste Album kam 99 raus, dann das zweite Wonderland, das kam 2001 raus, davon hören wir gleich einen Song, und dann Tasty 2003, da sind auch viele Lieder mit Pharrell drauf. Das wurde dann ihr erstes richtig erfolgreiches Album. Und ja, da waren so Hits drauf wie Milkshake. Und sie ist einfach auch eine sehr vielseitige Künstlerin, die viel gemacht hat. Und ja, wir hören den Song Perfect Day.

Splint of Love von Thibaut Matto war das. Ein Song, der auf deren ersten Album drauf war. Nee, ihrem zweiten Album. Stereotype A. Das kam 99 raus und ist wirklich ein großartiges Album, wo eigentlich fast nur Songs drauf sind, die einfach perfekt und toll sind. Und auf dem ersten Album Viva La Woman waren auch ein paar Hits drauf. Und es geht alles auch wie bei Hakadi so ein bisschen sehr viral gerade. Und viele hören es jetzt. Ich kenne auch Leute, die sagen, wow, ich habe die gerade entdeckt. Und ich bin dann so, ja, ich kenne die schon viel länger. Ja, aber ja, Scherz. Das sind eigentlich Yuko Honda und Miho Hattori. Miho Hattori kennt man vielleicht von dem einen Gorillaz-Album, da war sie mit drauf. Und die sind eben in New York vor allem aktiv gewesen oder sind es auch immer noch. Und bei dem Album war Timo Ellis mit dabei, da waren auch noch Sean Lennon und Duma Love mit generell bei diesem Projekt dabei. Und die sind schon relativ erfolgreich gewesen, liefen bei MTV, waren auch in Japan, wo sie halt eben herkommen, erfolgreich und waren auch in ja, TV-Sendungen zu hören. Also eigentlich sehr, sehr relevante und bekannte Band, die jetzt wieder sehr aufkommt und ich freue mich sehr darüber, weil die einfach sehr tolle Musik gemacht haben. Und die nächste Band, die auch einen Hit hatte und dann hat man sie ein bisschen verloren, ein bisschen ignoriert, ist D-Light, die Grooves in the Heart gemacht haben. Ein wunderbarer Song. Auch da haben wir ein bisschen wieder dieses, ja, nicht unbedingt nur in Japan aktiv gewesen, aber halt auch in den USA, trotzdem in Japan große Verbindungen, aber da auch mit vielen Menschen zusammengearbeitet. Toba T, den hatte ich auch schon ein paar Mal gespielt, weil der auch einfach mit allen Legenden auf der ganzen Welt Lieder gemacht hat, die einfach großartig sind. Und in der Band waren noch Lady Miss Keir und Super DJ Dimitri. Und ja, Toba T hieß damals noch Jungle DJ Toba T. Die gab es ab 86 und haben ja eben so ein bisschen dieses Dance, Techno, Hip-Hop, House-mäßige gemacht, aber es hat noch oft so was Poppiges, wie vor allem Grooves in the Heart, der diesen Disco-Sound noch ein bisschen mit drin hat. Und ja, später haben sie dann auch noch andere Leute mit dazu geholt, immer mal. Wir haben nur drei Alben von denen bekommen. DJ Annie war beim letzten noch mit dabei. Und das letzte heißt Drew Drops in the Garden. Davon habe ich einen Song gefunden, das ist auch einer der ersten, der auf dieser Playlist war. Und zwar heißt der Picnic in the Summertime von D-Light. Den hören wir jetzt.

Postmodern Sleaze von den Sneaker Pimps, auch eine Band, die ich irgendwie gar nicht so kannte. Dann habe ich die erst durchs Radio entdeckt und habe mir das eigentlich nur mal angehört, weil ich das Albumcover so cool fand, wo die Band so im vom blauen Hintergrund ist und die Sängerin dann auch so ein blaues Oberteil noch passend zum Hintergrund anhat. Finde ich großartig. Die Sneaker Pimps entstanden in Reading mit Chris Corner und Liam Ho an der Kunsthochschule, beziehungsweise da wurde sie gegründet und dann hat der eine den anderen besucht. Der eine war nämlich Astrophysik-Student und dann kam noch Kelly Dayton, die auch als Kelly Ally oder Kelly Ally bekannt ist, dazu, die dann die Sängerin geworden ist und dann haben sie ihr erstes Album rausgebracht, Becoming X, davon war auch der Song gerade. Und dann ist sie aber irgendwann aus der Band raus und sie haben auch nur drei, ich nenne es jetzt mal richtige Alben rausgebracht. Das Album kam 96 raus. Und wir machen weiter mit Saint-Étienne, beziehungsweise kann man das bestimmt auch auf Französisch aussprechen, weil das ist ja natürlich auch aus dem nach dem Fußballverein Saint-Étienne benannt. Und ja, diese Band gibt es seit 1991, nee, seit 90, aber seit 91 ist Sarah Cracknell die Sängerin und die haben erstmal so gedacht, okay, wir machen ein paar Cover und ich dachte so, irgendwie kommt der Song auch so an sich bekannt vor, aber das ist ein Cover von Field Mice und der heißt Kiss and Makeup, den sie da gecovert haben. Der ist auch ein bisschen sweeter und ruhiger und hat dann sehr gut zu unserem ruhigeren Ende dieser Sendung gepasst, obwohl wir eigentlich erst bei der Hälfte sind. Naja, ein bisschen drüber schon, ein gutes Stück. Ihr hört die Musikschleife mit und von mir, Jule Niedergesäß, und zum ersten Mal nicht nur bei Radio Lotte, sondern auch beim OKJ in Jena und hoffe, dass ihr die Sendung irgendwie gut findet und ihr mich in eure Jena-Arme aufnehmen könnt, in eure Jena-Ohren. Und ja, von dem Album Fox Space Alpha, das war auch das erste Album von 92 von Saint-Étienne, kommt jetzt Kiss and Make-Up.

half a world away von Estero war das. Und die kenne ich dadurch, dass sie mit dem Black Eyed Peas mal ein bisschen Musik gemacht hat. 2001 war das, glaube ich. Da war sie auch in Weekend, wenn ich gerade nicht irgendwelche Fake News erzähle. Aber das war ein Hit, das war ein Banger. Und ich habe ja auch schon mal eine wunderbare Sendung zu ihrem Black Eyed Peas gemacht. Sie hat solo gar nicht so viel gemacht, nur 3 Alben rausgebracht. Ihre Entdeckungsgeschichte ist ein bisschen romantisch, also ein bisschen wie aus dem Film. Sie war nämlich bei einem Open-Mic-Auftritt in einem Café in Toronto und wurde da entdeckt vom Präsidenten von EMI Publishing Canada. Und der wollte sie dann groß rausbringen. Hat jetzt auch nicht so großartig geklappt. Sie war dann auch ein bisschen mehr so in den Backing-Vocals und hat ein bisschen Sachen für andere Leute geschrieben oder für Soundtracks. War auch mit Kanye West am Schaffen, zu schaffen. Wie sagt man das? Egal. Bei dem Album 808s and Heartbreak. Das kam 2008 raus. War noch nicht so weird und fragwürdig war. Aber ja. Naja, sie hat ein bisschen was geschafft und könnte man auf jeden Fall kennen, aber so krass ist es leider nicht geworden und ich finde, sie hätte eine größere Karriere verdient und wir haben gerade einen Song, Half a World Away, von dem Album Breath from Another gehört, from another, und das kam 1998, so rum. Heute habe ich es nicht mit den Jahreszahlen. 1998 kam das raus. Und das kann ich auch nur empfehlen, da mal reinzuhören. Und ich fand den Song vor allem sehr schön, weil der sich auch ein bisschen björkig, aber auch so ein bisschen mainstreamig anhört. Und ich finde, die hätte eben sehr viel mehr Erfolg haben können. Naja, so ist das manchmal. Wir haben auch gar nicht mehr viel Zeit und ich habe noch 2 Songs. Der eine geht 5 Minuten, der andere geht 7 Minuten. Deswegen, ja, gucken wir mal, wie viel wir davon noch hören. Der nächste ist tatsächlich auch von Björk und ich glaube, Björk muss ich nicht vorstellen. Björk kennen alle Menschen. Wenn ihr keine Ahnung von Björk habt, dann ist es entweder Absicht oder ihr solltet euch einfach selber informieren. Ganz ehrlich, ganz ehrlich. Und die nächste Person, die wir dann nach Björks One Day vom Debüt hören, das übrigens 1993 rauskam, die nächste Person ist Poison Girlfriend. Die geht auch gerade ein bisschen viral, ist auch eine japanische Sängerin, beziehungsweise war das erst eine Band von Noriko Sekiguchi. Die hat mit anderen Leuten zusammengearbeitet, ihren Freunden sogar, aber von denen hat sie sich dann getrennt und hat dann solo weitergemacht unter dem gleichen Namen Poison Girlfriend und hat da mehrere Alben veröffentlicht, auch immer noch. Und hat auch mit Sega Bodega zusammengearbeitet. Also ja, alles immer noch sehr aktuell und macht immer noch viel. Und kann man auf jeden Fall mal reinhören. Ist auch ein bisschen experimenteller. Und das ist unser leichterer Abschied zum Ende. Ein bisschen tiefer, vielleicht nicht so sommerlich, wie das Thema der Sendung vielleicht eigentlich sein sollte. Aber Sommer heißt nicht immer fröhlich sein. Sommer heißt nicht immer Sonnenschein. Sommer heißt auch mal Sommerdepressionen, so wie manche Menschen sie haben. Genau, das war die Musikschleife vom 22.05.2026. Ich bedanke mich fürs Zuhören, vor allem an die Leute, die beim UKJ zugehört haben. An die Jena Ohren, wie ich es vorhin so wunderbar gesagt habe. Und ja, nächste Woche gibt es wieder eine neue Folge um 14 Uhr Freitag. Und ja, ich wünsche ein schönes Wochenende. Wir hören One Day von von Björk und dann hören wir Communication Breakdown von Poison Girlfriend von dem Album Love Me von 1994. Viel Spaß!

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7: Hey, wir sind die Klassenstufe 7-8 aus der Leonardo-Schule Jena und wir haben ein Projekt im Deutsch- und Gesellschaftswissenschaftsunterricht, in dem wir Hörspiele aufgenommen haben. Sie werden nun 4 Hörspiele hören, die sich rund um das Thema Religion drehen und wir hoffen, Sie haben viel Spaß dabei.

0: sich ein Film mit Matthias Schweighöfer noch aufheitern kann.
1: Und Miriam trampelt, Miriam tobt, sie hat dieses Stück schon so häufig geprobt.

0: dir ein Song von Das Lumpenpack noch Spaß machen kann.
1: Sie hören Zwischen Fasten und Geheimnissen. Aisha, gesprochen von Nora, Amira, gesprochen von Milea, Arme, gesprochen von Anu, Malik, gesprochen von Julius und Yusuf, gesprochen von Julius Fee. Vorab möchte ich Sie darauf hinweisen, dass das Thema Essstörungen in unserem Hörspiel aufkommt. Daher möchte ich Sie bitten, dass, wenn Sie sensibel auf dieses Thema reagieren, abzuschalten. Nun wünsche ich Ihnen viel Spaß mit unserem Hörspiel. Oh, ich habe gar keine Lust auf den Mathe-Test jetzt.
2: Ja, same.
1: Und dann habe ich auch noch so einen großen Hunger.
3: Nur noch 6 bis 7 Stunden, dann können wir etwas essen und trinken.
4: Aisha, deine Mutter kocht immer so gut. Ich freue mich schon richtig, bei euch zu essen.
5: Ach Mann, warum müssen ausgerechnet wir 30 Tage lang fasten?
6: Wenn Mama das hören würde, wäre sie enttäuscht.
5: Ach, halt doch einfach die Klappe.
1: Leute, aufhören mit Streiten. Ihr seid doch Geschwister. Wir haben jetzt eh angefangen. Herr Saar, dürfte ich bitte kurz zur Toilette gehen?
7: Ja, geh ruhig.
1: 10 Minuten später.
7: Kann mal bitte jemand nach Aisha sehen?
6: Ja, das kann ich machen.
7: Dankeschön.
6: Aisha?
1: Mhm.
6: Was machst du da?
1: Ich komme gleich, geh ruhig vor.
6: Okay.
1: Am Abend.
4: Ey, yo, was geht?
5: Dein Zimmer ist doch neben meinem, komm doch einfach rüber, wenn du was willst.
3: Hey.
6: Ja, es betrifft halt alle. Also, ich muss euch unbedingt was erzählen. Ich habe heute auf der Schultoilette gesehen, wie Aisha etwas gegessen hat.
3: Nein, das glaube ich nicht. Sowas würde sie niemals machen.
5: Früher oder später wäre das doch eh passiert.
6: Hör auf, so gemein zu sein. Vielleicht hat sie ja einen Grund.
4: Dafür kenne ich sie zu lange. Sowas würde sie niemals machen.
3: Wir sollten sie morgen mal fragen. Bestimmt war das ein Missverständnis und sie hat bestimmt eine Erklärung dafür.
6: Ja, genau.
4: Okay, bis morgen, Leute.
6: Tschüss.
1: Am nächsten Morgen in der Schule.
6: Hey Aisha, wie geht's dir?
1: Ja, so wie immer.
6: Und was hast du gestern so gemacht?
1: Ach ich, nichts Besonderes.
6: Ich hab dich gestern gesehen.
1: Natürlich hast du mich gesehen, wir waren doch gemeinsam in der Schule.
6: Aisha, ich meine, dass ich dich gestern gesehen habe, wie du auf der Schultoilette etwas gegessen hast.
1: Das geht dich doch gar nichts an.
3: Worüber redet ihr denn?
5: Geht's etwa um das, was gestern passiert ist?
1: Hast du ihn davon erzählt, Amira?
4: Das stimmt doch nicht, Aisha, oder?
5: Ich hab dir doch gesagt, dass sie keine gute islamische Freundin ist.
1: Du hast doch gar keine Ahnung, Amir.
4: Aisha, du weißt, dass du immer mit mir reden kannst. Was ist los?
1: Lass mich doch einfach alle in Ruhe.
4: Babe, bleib stehen.
5: Malik, lass sie gehen.
1: Nach der Konfrontation.
5: Ehrlich gesagt habe ich eh nichts anderes erwartet. Vielleicht solltest du erstmal etwas Abstand von ihr nehmen.
4: Aber ich kann nicht glauben, dass sie das gemacht hat.
5: Warum sollten sie sonst wegrennen und uns sagen, dass wir es nicht verstehen?
4: Ja, vielleicht hast du recht. Aber ich kann das einfach nicht glauben.
5: Der Grund ist doch egal. Der Punkt ist, dass sie die Regel gebrochen hat und damit auch unser Vertrauen. Du solltest wirklich Abstand von ihr nehmen.
4: Okay, dann gehe ich jetzt zu Aisha und red mal mit ihr.
1: Eine Stunde später. Was machst du hier? Ich dachte, wir treffen uns erst morgen Abend bei mir.
4: Ich kann nicht rein.

0: Okay.
1: Okay, danke.
2: Eine Viertelstunde später.
1: Danke, dass du gekommen bist.
0: Kein Problem. Was ist denn passiert? Am Telefon wirktest du sehr aufgebracht.
1: Malik war gerade hier und wollte mit mir reden, aber ich hatte einfach Angst, es ihm zu erzählen. Und dann meinte er, wenn ich Geheimnis vor ihm habe, dann würde er einfach Schluss mit mir machen.
0: Oh Mann, das tut mir so leid. Aber was verheimlichst du ihm denn?
1: Amira, du hattest recht, okay? Gestern, als du mich auf der Schultoilette gesehen hast, da habe ich etwas gegessen, obwohl Ramadan ist.
0: Wieso das denn? Sonst hat es doch immer gut geklappt.
1: Ich weiß, aber ich kann es einfach nicht kontrollieren. Amira, ich habe Bulimie. Das ist eine Essbrechsucht und ich habe ständig Essattacken und danach immer das Bedürfnis, mich zu erbrechen.
0: Wieso hast du mir davon nichts erzählt? Du kannst mit mir über alles reden, das weißt du doch.
1: Ich hatte einfach Angst davor, wenn ich es euch erzähle, dass ihr enttäuscht von mir seid.
0: Du brauchst keine Angst vor uns haben. Wir haben vielleicht nicht die beste Reaktion gezeigt, aber doch nur, weil wir nicht wussten, was los ist. Hättest du es uns erklärt, hätten wir dir helfen können.
1: Ich bin einfach froh, dass sie jetzt raus ist, aber ich weiß nicht, wie ich es den anderen sagen soll.
0: Wenn du möchtest, können wir uns morgen mit ihnen treffen und du kannst ihnen in Ruhe alles erklären. Ich bin auch die ganze Zeit bei dir.
1: Ich weiß nicht. Malik hat gerade erst mit mir Schluss gemacht und ich bin mir nicht sicher, ob er mir zuhören wird. Immerhin ist er jetzt sehr enttäuscht von mir und auch total sauer.
0: Wir bekommen das hin. Versprochen. Zusammen.
1: Okay, danke.
2: Am nächsten Tag.
0: Hey Leute, Aisha möchte euch was erzählen.
1: Hey.
3: Was willst du, Aisha?
1: Ich will mich euch erklären. Ich hatte Geheimnisse und es tut mir leid. Es ist nicht fair. Aber ich bin krank. Ich habe eine Essbrechsucht und dadurch ständige Essattacken und danach immer das Bedürfnis, mich zu erbrechen. Deswegen konnte ich Ramadan nicht einhalten und es tut mir wirklich leid. Ich wollte euch nicht anlügen, aber ich hatte einfach Angst, es euch zu erzählen.
4: Oh nein, du Armer, wie lange geht das denn schon?
5: War ja klar, dass du wieder mit Ausreden kommst.
0: Wie kannst du nur sowas sagen? Das hier ist ernst.
1: Ist schon gut, Amira. Das geht seit ungefähr 2 Monaten. Aber ich werde darüber mit meiner Mutter sprechen, damit ich mir Hilfe suchen kann. Ich verstehe, dass ihr sauer seid. Immerhin habe ich euch angelogen. Aber ihr seid doch meine Freunde und ich möchte einfach wieder mit euch gut sein. Ich hoffe, wir finden eine Lösung.
2: Vielen Dank fürs Zuhören. Wir hoffen, Ihnen hat es gefallen. Zum Ende hin möchte ich Sie noch darauf hinweisen, dass wir in unserem Hörspiel versucht haben, uns in eine Person mit dieser Erstörung hineinzuversetzen. Wir entschuldigen uns dafür, wenn dies nicht der Realität entsprach. 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

0: Katharina, wie war dein Wochenende? Also meins war super. Freust du dich schon auf unsere Konfirmation? Also ich bin schon voll aufgeregt. Wir feiern sie ja in der Schule, oder?
1: Hey Johann, mein Wochenende war ganz okay und nein, du Dussel, wir feiern die Konfirmation doch in der Kirche.
0: Warum wolltest du gerade Jugendweihe sagen?
1: Weil ich nicht weiß, ob ich Konfirmation machen möchte.
0: Aber ich dachte, wir machen zusammen Konfirmation.
1: Aber ich würde lieber Jugendweihe machen, weil ich ja nicht an Gott glaube und mich nicht zu ihm verbunden fühle. Da fühlt es sich falsch an, ein Fest zu feiern, was diese Bindung verstärken soll. Aber naja, daraus wird wohl nichts. Meine Eltern würden das nie erlauben. Sie glauben so stark an Gott und denken, dass ich das auch tue.
0: Und warum fragst du sie nicht einfach?
1: Weil ich Angst habe, dass sie Nein sagen und weil ich sie nicht überreden kann. Gott ist ihnen wirklich sehr wichtig. Ich weiß, dass er nur helfen will, aber er versteht einfach nicht, wie streng mein Vater bei sowas ist. Meine Mutter könnte ich ja vielleicht noch überreden, aber mein Vater würde das nie zulassen.
0: Dann rede erst mal mit deinem Bruder darüber. Geschwister helfen sich schließlich. Aber egal was ist, ich bin für dich da, ich bin ja schließlich dein bester Freund.
1: Danke.
0: Oh, wir müssen in den Unterricht.
2: Ja.
1: Leo, kann ich kurz mit dir reden?
2: Ja, aber mal schnell. Ich hab nicht ewig Zeit.
1: Es geht ganz schnell, versprochen.
2: Sag jetzt.
1: Also, du weißt ja, du bist mein Bruder und ich vertraue dir.
2: Komm auf den Punkt.
1: Ich will keine Konfirmation machen.
2: Bist du blöd? Das kannst du doch nicht machen.
1: Aber ich möchte wirklich gern Jugendweihe machen.
2: Das war alles schon durchgeplant. Du musst Konfirmation machen.
1: Ich dachte, du unterstützt mich.
2: Ey, heue Suse, mach meine Zimmertür zu, wenn du gehst.
3: Leo, gib mir mal bitte das Brot.
2: Ja, Papa, hier. Mama, Papa, wusstet ihr eigentlich, dass Katharina keine Konfirmation machen möchte?
1: Was? Nein, was laberst du?
2: Doch, das hat sie mir vorhin erst gesagt.
4: Katharina, bitte sag die Wahrheit.
1: Ja, okay, stimmt. Ich will Jugend...
3: Starke diese Worte sofort aus dem Kopf. Du wirst Konfirmation machen, ob du willst oder nicht.
1: Was? Aber...
4: Katharina, dein Vater hat recht. Aber Thorsten, du brauchst ja nicht gleich so laut werden. Guck, jetzt ist sie wegen dir weinend die Treppe hochgerannt.
3: Mein Vater hätte das damals auch nicht zugelassen. Wenn man in diese Familie reingeboren wird, macht man Konfirmation.
4: Diese Regel finde ich übertrieben. Sie ist jung, aber kann ihre eigenen Entscheidungen treffen.
3: Nein, sie wird Konfirmation machen, so wie es hier typisch ist. Und ihr Bruder hat das ja schließlich auch schon gemacht. Und du fandest es ja auch nicht okay, oder Leo?
2: Ja, sie ist halt eine Heulsuse und kommt damit nicht klar, wenn sie Regeln folgen soll.
0: Hey Katharina! Na, was gibt's? Hey, was ist los? Warum weinst du?
1: Ich hab meinen Eltern erzählt, dass ich Jugendweihe machen will.
0: Oh, und sie haben es wahrscheinlich nicht so gut aufgenommen.
1: Genau. Was soll ich jetzt machen? Ich glaube nicht, dass ich sie umstimmen kann.
0: Ich weiß auch nicht genau. Aber was hat denn dein Bruder gesagt?
1: Wegen ihm ist es ja erst so schlimm geworden. Ich habe mit ihm geredet, dann ist er ausgerastet und beim Abendessen hat er es dann auch noch unseren Eltern gesagt.
0: Verstehe. Und was ist wenn du einfach Konfirmation machst, ist doch nichts dabei. Dann können wir sogar zusammen Konfirmation feiern.
1: Okay, aber es fühlt sich trotzdem noch falsch an, Konfirmation zu feiern, obwohl ich nicht an Gott glaube. Und Jugendweihe ist halt einfach entspannter. Da gibt es wenigstens nicht so viele Vorschriften, wie ich meinen Übergang ins Erwachsenenleben zu feiern habe.
0: Welche Vorschriften denn?
1: Na, zum Beispiel das Abendmahl. Ich habe keine Lust, mit meiner ganzen Familie Brot und Wein zu essen.
0: Ich verstehe dich, aber naja, du weißt, das ist die einfachste Lösung.
1: Ja, leider.
0: Schön, dass du es verstanden hast und wir jetzt zusammen Konfirmation feiern können. Und jetzt geh zu deinen Eltern und sag, dass du dich umentschieden hast.
1: Ja, das mache ich, versprochen. Danke für deine Hilfe. Bis morgen.
0: Bis morgen.
1: Ey, jetzt ist es schon kurz vor der Konfirmation. Aber ich freue mich gar nicht. Ich bin ja nicht mal aufgeregt. Aber naja, egal. Ich ziehe das einfach durch, so wie Johann es mir gesagt hat. Es geht ja ganz schnell und es ist ja eh nichts dabei. Aber es fühlt sich nicht richtig an, etwas zu tun, was meine Eltern für mich entschieden haben und ich eigentlich gar nicht will. Aber ich habe Johann versprochen, dass wir das zusammen durchziehen. Jetzt muss ich mein Versprechen auch halten. Nein, das ist nicht richtig. Ich glaube nicht an Gott, also mache ich auch keine Konfirmation. Und das müssen meine Eltern akzeptieren. Es ist ja mein Leben und meine Entscheidung. Mama, ich muss mit dir reden.
4: Ja, Liebes, was gibt es? Ist dir nicht gut oder bist du nur aufgeregt, weil du gleich konfirmiert wirst?
1: Ja, nein, ich mach das nicht.
4: Was machst du nicht?
1: Ich mache keine Konfirmation. Ich werde kein Fest feiern, das Leute feiern, die an Gott glauben, obwohl ich das nicht tue.
4: Wie, du glaubst nicht an Gott?
1: Wie soll ich an etwas glauben, wenn es doch gar keine Beweise für seine Existenz gibt?
4: Okay, ich verstehe. Du musst keine Konfirmation machen, wenn du nicht gläubig bist. Aber du bist wenigstens Jugendweihe machen, damit du immerhin einen Übergangsritus ins Erwachsenenleben hast.
1: Okay, damit komme ich klar. Das war ja auch mein Wunsch. Aber was sagen wir Papa? Er wird es nicht für gut befinden.
4: Keine Sorge, darum kümmere ich mich. Entspann dich, bei mir war es früher genauso. Ich wollte auch keine Konfirmation machen, sondern Jugendweihe. Aber mein Vater war genauso besessen vom Christentum wie deiner. Deshalb habe ich dann doch Konfirmation machen müssen.
1: Oh, wirklich? Ich dachte, du wolltest Konfirmation machen.
4: Nein, ich war auch der Meinung, dass ich das nicht mache, nur weil mein Vater mir das sagt.
1: Danke, Mama. Danke, dass du meine Entscheidung unterstützt.
4: Thorsten, weißt du, ich glaube, wir sollten Katharina wirklich einfach Jugendweihe machen lassen.
3: Was? Nein, wir sind Christen, sie wird Konfirmation machen, so wie es hier typisch ist und wie wir es auch schon gemacht haben.
4: Aber es ist ihr Leben und sie glaubt halt nicht an Gott.
3: Sie wird lernen, an ihn zu glauben.
4: Thorsten, man kann nicht lernen, an jemanden zu glauben, den man noch nie gesehen hat.
3: Rede nicht so. Du weißt, dass es Gott gibt und er dich jetzt gerade so über ihn reden hört.
4: Vielleicht tut er das, aber was will er tun? Er kann auch nicht ändern, dass Katharina nicht gläubig ist.
3: Natürlich kann er das. Er kann alles. Und jetzt hör auf, so über ihn zu reden, bevor er uns noch bestraft.
4: Hör auf damit!
3: Nein, tue ich nicht. Ich bin Gott treu und werde nicht länger mit einer Ungläubigen oder einer Gottessünderin zusammenleben oder sogar verheiratet bleiben.
4: Gut, dann geh und verlass uns.
3: Das mache ich und ich nehme Leo mit. Er glaubt an Gott und es ist würdig, bei mir zu wohnen.

0: Hallo, wir sind die Klasse 7-8 und das ist unser Hörspiel. Kein Aber.
1: Die Rollen sind Hayley als Zeynep, Emilia als Chantal, Lasse als Yusuf, Leo als Herr Finke, Moritz als Herr Strauch und Robert als Herr Müller.
2: Ciao Papa, hab dich lieb.
3: Ciao Engel, hier ist noch deine Brotbüchse. Ruf mich an, wenn irgendwas ist.
4: Hey Zeynep, da bist du ja endlich. Wie geht's dir?
2: Hey, sorry, bin etwas langsam gelaufen. Ich glaube, heute wird ein guter Tag.
4: Ja, bestimmt. Oh, der Unterricht beginnt.
2: Oh ja, lass nebeneinander sitzen.
1: Guten Tag, Schüler. Ich bin der neue Englisch- und Vertrauenslehrer. Falls ihr Probleme habt, könnt ihr gerne zu mir kommen.
2: Ja, stimmt. Das war cool. Hast du jetzt Zeit?
4: Ja, ich muss mal fragen. Ach, und weißt du...
1: Ihr beiden da hinten. Es ist toll, dass ihr euch so viel zu erzählen habt, aber das ist etwas für die Pause. Wir starten jetzt mit Englisch.
0: Hallo, ich bin Herr Finke, euer neuer Deutschlehrer.
5: Guten Tag, Herr Finke.
0: Zeynep, jetzt setz doch mal dein blödes Kopftuch ab.
2: Aber ich kann es einfach nicht absetzen.
0: Aber in der Hausordnung steht, dass man keine Kopfbedeckungen tragen darf. Die Jungs dürfen auch keine Caps oder Mützen tragen.
4: Aber das gehört zu ihrer Religion.
0: Regeln sind Regeln.
4: Aber...
0: Kein Aber!
2: Chantal, ich gehe aufs Klo, ich muss hier weg.
0: Zeynep, wo willst du hin?
4: Herr Finke, wir sind in 5 Minuten wieder da.
0: Ach komm, ihr macht doch eh alle, was ihr wollt.
4: Zeynep, bist du hier? Komm bitte raus, wir können reden.
2: Warum ist er so zu mir? Was habe ich ihm getan?
4: Er ist einfach dumm und religionsfeindlich. Wir können mit einem anderen Lehrer darüber reden, wenn du magst.
2: Nein, das bringt sowieso nichts. Vielleicht ist auch jetzt anders.
4: Okay, wenn du meinst. Aber lass uns wieder in den Unterricht. Der Tag ist nicht mehr lang.
2: Hallo Papa, bin wieder zu Hause.
3: Hallo mein Schatz, wie war dein erster Tag?
2: Naja, also ich und Chantal hatten heute so viel zu erzählen.
3: Ja, das klingt doch schon mal schön.
2: Ja, aber erinnerst du dich noch an Herr Finke, mein Deutschlehrer?
3: Ja klar, das ist doch der mit den dicken Augenbrauen.
2: Ja, genau der.
3: Hat er denn was gemacht?
2: Er meinte halt, ich sollte mein Kopftuch absetzen, weil es als Kopfbedeckung erzählt.
3: Was? Wenn er das noch einmal macht, dann werde ich mit ihm reden und dann wird er schon sehen. Er steht so im Koran und ist Vorschrift. Aber du kannst jetzt erstmal in dein Zimmer gehen, Hausaufgaben machen. Aber es gibt ja noch gleich Essen.
2: Okay, Papa, hab dich lieb.
4: Boah, ich hab jetzt gar keine Lust auf Mathe.
2: Ja, ich hab auch gar keine Lust. Und dann noch Unterricht mit Herr Finke.
4: Ja, naja, ach, das wird schon. Vielleicht ist er ja heute besser drauf.
2: Ja, mal sehen.
0: So, bitte einmal die Hausaufgaben von gestern rausholen. Zeynep?
2: Ja?
0: Du hast ja dein Kopftuch noch immer auf.
2: Ich will es auch nicht absetzen, es gehört zu meiner Religion.
0: Das ist mir egal, sonst gibt es ein Gespräch und das willst du doch nicht.
4: Sie wird es nicht absetzen, es gehört zu ihrer Religion und das werden sie akzeptieren müssen. Herr Finke wird nie aufhören oder es auch nur verstehen. Ich denke, ich werde zum Vertrauenslehrer gehen, der kann mir bestimmt helfen.
1: Herein.
4: Hallo Herr Strauch, haben Sie gerade Zeit?
1: Ja, komm rein. Warum bist du denn hier?
4: Danke, es geht um Zeynep.
1: Was ist denn los?
4: Herr Finke macht religionsfeindliche Aussagen gegenüber Zeynep's Kopftuch.
1: Okay, das geht gar nicht. Was genau ist denn vorgefallen?
4: Naja, also im Unterricht meinte er, Zeynep soll ihr Kopftuch absetzen, weil es als Kopfbedeckung zählt. Und vorhin hat er ihr mit einem Gespräch gedroht.
1: Ich verstehe. Ich würde gern mit Herr Finke und Zeynep reden. Wenn man nochmal die Sicht von Herr Finke sieht, dann kommt man bestimmt besser an eine Lösung, verstehst du?
4: Ja, klar. Das wäre nett. Dankeschön.

0: Hallo Papa, bin wieder da.
1: Hallo, na, hat sich das mit Herrn Finke geklärt?
0: Nein, leider nicht. Er hat schon wieder Sprüche über mein Kopftuch gemacht.
1: Okay, jetzt reicht's. Ich werde mit ihm morgen in der Schule reden.
0: Das musst du nicht tun, Papa.
1: Oh doch, das muss ich. Es geht nicht, dass er sich so benimmt und das auch noch als Vorbildperson.
0: Danke, dass du mit ihm redest. Das musst du nicht tun.
1: Doch, ich mache das gerne für dich und es geht doch nicht, dass er sich so verhält.
0: Ja, okay, wir sind ja auch gleich da.
1: Hallo, Herr Finke.
2: Hallo, Herr Yusuf, was haben Sie denn?
1: Sie haben im Deutschunterricht meine Tochter angeschrien und gesagt, dass sie ihr Kopftuch abnehmen soll.
2: Ja, ich hab, weil es laut Schulordnung nicht erlaubt ist, eine Kopfbedeckung zu tragen.
1: Ja, aber es steht in unserem Koran drinne und es vorschreibt für uns.
2: Ja, leider kann ich nichts dafür, dass es im Koran steht.
1: Was soll das denn heißen?
2: Ja, dass Ihre scheiß Religion mir am Arsch vorbeigeht.
1: Ja, jetzt reicht's mir. Ich gehe zum Schulleiter.
2: Wenn Sie das machen, bekommen Sie was.
1: Ja, sie werden gar nichts
2: Ja,
1: machen.
2: komm her. So, jetzt rennt ihr erstmal ein paar Runden zur Erwärmung und danach starten wir mit dem Turnen. Zeynep, guck mal bitte her.
0: Was ist denn los?
2: Also, das mit dem Kopftuch steht in der Hausordnung. Daran kann auch ein Elterngespräch nichts ändern.
0: Nein, ich habe recht, ein Kopftuch zu tragen.
3: Lassen Sie Zeynep das Kopftuch tragen.
2: Das Kopftuch behindert dich im Unterricht.
0: Das stimmt gar nicht.
2: Wenn du das denkst, dann kannst du ja uns mal allen zeigen, wie gut du mit deinem Kopftuch an dem Stufenbarren turnen kannst.
3: Aber das hatten wir noch gar nicht im Unterricht.
0: Ist okay, das ist bestimmt nicht so schwer. Das habe ich früher auch gemacht.
3: Nein, das ist voll gefährlich. Und wenn nicht mal jemand daneben steht?
2: Chantal, du musst dich gar nicht einmischen. Es geht hier um Zeynep.
3: Das ist mir egal. Es geht ja auch um meine beste Freundin.
2: Ach, komm, mach schon.
3: Aua!
2: Siehst du, was ich meine? Das Kopftuch stört.
3: Sie hat sich verletzt. Wir brauchen Hilfe.
2: Alle raus hier! Ich bin so wütend auf diese Familie mit ihrem Scheißkopftuch und jetzt auch noch dieses Scheißgespräch mit Herrn Strauch.
4: Hallo Herr Finke, haben Sie jetzt Zeit zum Reden?
2: Ja, setzen Sie sich.
4: Danke, dass Sie sich Zeit genommen haben.
2: Ja, klar.
4: Ich habe gehört, dass Sie über Zeynep's Kopftuch gesagt haben, dass sie es abtun soll.
2: Was? Wo haben Sie das? Hat denn dieser Rotzgöre etwas erzählt?
4: Nein, Ihre beste Freundin kam und hat alles gesagt.
2: Sie wird schon sehen.
4: Was meinen Sie denn damit?
5: Schönen guten Tag, Herr Hübner. Ich bin der Klassenlehrer Herr Müller von Ihrer Tochter Diana. Ich wollte Sie fragen, ob wir ein Gespräch demnächst führen könnten. Ich würde gern mit Ihnen über die Noten Ihrer Tochter reden. Wäre das möglich? Ja? Ja, lasse ich Ihnen per Mail zukommen. Dankeschön.
2: Verdammt!
5: Marc, was ist denn los?
2: Ich wurde suspendiert!
5: Was? Weswegen denn?
2: Wegen diesem Kopftuchtheater und dann auch diesen Unfall in der Sporthalle. Als ob ich daran schuld wäre.
5: Ja, aber Marc, du hast sie auf eine Stufenbahn geschickt, ohne Sicherung, ohne Hilfestellung. Sie hat sich verletzt.
2: Sie hat gesagt, sie kann das. Ich habe sie nicht gezwungen.
5: Ja, du hast sie unter Druck gesetzt. Das ist das Gleiche. So. Und das vor der ganzen Klasse.
2: Das ist doch lächerlich. Früher wäre das alles kein Problem gewesen.
5: Ja, also, Marc, früher war vieles falsch. So, und das Mädchen liegt jetzt beim Schularzt.
2: Sie hätte einfach das Kopftuch abnehmen sollen.
5: Sag mal, Marc, hörst du dir überhaupt zu? Das kann doch nicht dein Ernst sein. Marc, Marc, und jetzt gehst du einfach.
3: Zeynep, hast du es schon gehört?
1: Was denn?
3: Herr Finke wurde suspendiert und er kommt nicht mehr wieder.
1: Wirklich?
3: Ja, Herr Strauch hat es mir gerade gesagt.
1: Ich weiß gar nicht, was ich sagen soll.
3: Du musst gar nichts sagen. Es ist endlich vorbei.
1: Ja, endlich.

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1: Ihr hört das Hörspiel Eine Fahrt ins Ungewisse. Es spielt im Jahr 1938 in Deutschland. Zu dieser Zeit wurden Juden von der deutschen Regierung in Konzentrationslager deportiert. In unserem Hörspiel geht es um eine Familie, die schon vor dieser Zeit zusammengefunden hat. Otto Schmidt wechselte aus Liebe zu seiner Frau Deborah ins Judentum und brachte sich damit ohne sein Wissen in große Gefahr.
2: Otto, Sarah, setzt euch, das Essen ist fertig.
3: Deborah, ist es in Ordnung, wenn wir das Tischgebet im Stillen sprechen? Du weißt, ich kann kein Hebräisch.
2: Ja, natürlich. Otto, hast du, nachdem du in der Synagoge warst, für heute Abend eingekauft?
3: Ja, ich habe Brot und Fleisch und die Sachen für die Kräuterpaste besorgt.
2: Gut. Ich hoffe, du hast das ungesäuerte Brot und das koschere Fleisch gekauft?
3: Ja, natürlich. So lange kenne ich die Regeln nun schon, dass mir solche Fehler nicht mehr passieren.
2: Das ist schön. Nach dem Essen müsst ihr mir helfen, die Wohnung zu putzen. Für Pessach muss alles sauber sein.
4: Mein Zimmer habe ich schon geputzt. Da ist alles sauber.
2: Okay, ich gucke aber gleich nochmal drüber.
3: Übrigens, habt ihr das schon von den Abrams gehört? Die wurden vor ein paar Tagen von den Deutschen abgeholt.
2: Was, wirklich?
3: Ja, die Gerüchte scheinen wahr zu sein, dass die Regierung immer mehr Juden holt.
4: Mama, ich habe Angst. Die Abrams haben doch gleich nebenan gewohnt. Was, wenn die Deutschen uns als nächstes holen?
2: Keine Angst, mein Schatz. Es wird schon nichts passieren. Und wir wissen doch gar nicht, wo sie uns hinbringen. Vielleicht ist es ein schöner Ort.
3: Das glaube ich nicht. Herr Harisch von der Arbeit hat gesagt, dass sie Juden in ein anderes Land bringen.
2: Otto! Nicht vor dem Kind. Außerdem weiß das Herr Harisch doch gar nicht. Er war ja selbst nie dort.
3: Naja, wir sollten trotzdem vorsichtig sein.
4: Hallo Mama, ich bin wieder da.
2: Hallo Süße, wie war die Schule?
4: Anstrengend.
2: Oh Sarah, wo ist denn dein Judenstern?
4: An meinem Mantel.
2: Und warum hast du den denn nicht an?
4: Mama, es ist so warm draußen. Der Mantel ist in meiner Schultasche.
2: Dann musst du den Stern an deinen Pulli machen. Du musst ihn immer sichtbar an deiner Kleidung tragen.
4: Aber warum?
2: Das ist jetzt Gesetz. Die Deutschen haben es so bestimmt. Naja, Essen steht auf dem Tisch, wenn du Hunger hast.
4: Danke. Wann kommt Papa?
2: Er müsste auch bald da sein.
4: Er ist in letzter Zeit irgendwie immer so bedrückt, wenn er nach Hause kommt.
2: Er hat viel Stress auf Arbeit. Juden haben keine guten Arbeitsbedingungen mehr. Zum Glück hat er überhaupt noch Arbeit.
4: Warum?
2: Ich weiß nicht, Süße. Manche Leute mögen uns einfach nicht, nur weil wir Juden sind.
4: Aber das ist doch nicht fair.
2: Ja, vielleicht. Aber heutzutage ist nicht alles fair.
5: Aufmachen, im Namen des Deutschen Reiches, sofort aufmachen. Wenn ihr jetzt nicht aufmacht.
4: Mama, haben wir etwas falsch gemacht?
2: Ich weiß nicht, Süße.
4: Papa, was machen die mit dir?
5: Packt eure Sachen, kommt mit, aber zackig.
6: Kommt, ihr habt keine andere Wahl.
5: Los, na kommt schon.
4: Aua, Mama.
2: Sarah, lass sie los.
4: Mama, wo bringen die uns hin und warum ist Papa nicht bei uns?
2: Ich weiß es nicht.
7: Ruhe! Und legt mal einen Zahn zu!
6: Dort in den Wagen!
7: Albrecht, Sie gehen mit zu den Judenschweinen rein.
6: Yep!
4: Mama, ich hab Angst.
2: Alles gut, mein Schatz, wird alles gut.
8: Das hoffe ich.
9: Werner, wir gehen kurz pinkeln.
7: Albrecht, dann passen Sie auf die Juden auf.
6: Alles klar.
8: Ihr habt jetzt die Chance. Ihr landet an keinem guten Ort, wenn ihr hier weiterfahrt. Draußen könnte es schlimmer sein. Oder ihr könntet Freiheit finden. Rennt jetzt und schaut nicht zurück, bis ihr am Abstellgleis angekommen seid. Da könnt ihr auf einen Güterzug springen. Jedoch können nicht alle mit.
2: Warum sollten wir ihnen glauben?
8: Weil ihr keine andere Wahl habt. Ihr fahrt hier in den Tod. Wenn ihr jetzt rennt, habt ihr noch eine kleine Chance zu überleben. Ihr beide solltet es versuchen. Ein junges Mädchen wie sie hat noch ein ganzes Leben vor ihr.
2: Da haben Sie recht. Ich vertraue Ihnen. Sarah, es ist ein Versuch wert. Du solltest nicht in einer Welt wie dieser leben. Du könntest dein Leben besser leben.
4: Aber Mama, was passiert, wenn wir erwischt werden?
8: Ihr wollt nicht erleben, was dann passiert. Mit Glück bemerken Sie es nicht, bis wir am Bahnhof angekommen sind. Aber ihr müsst jetzt los. Wir verschwenden mehr Zeit und Chancen, je länger wir reden.
2: Komm, Sarah, wir gehen.
8: Lauf von hier in den Wald Richtung Westen.
2: Okay, danke. Halt durch, Sarah. Wir müssen es nur bis zu den Zügen schaffen.
4: Ich kann nicht mehr.
2: Du musst durchhalten. Wenn wir hier weg sind, geht es bergauf, okay?
4: Aber selbst wenn wir es schaffen, was ist dann mit Papa?
2: Sobald wir an einem sicheren Ort sind, können wir nach Papa suchen.
4: Okay. Und was, wenn sie uns einholen? Sie sind uns doch bestimmt schon auf den Fersen.
2: Es wird alles gut. Der junge Soldat sagte doch, er würde uns versuchen zu helfen und dass sie unsere Flucht vielleicht bis zum Bahnhof gar nicht bemerken. Bitte, bleib einfach optimistisch. Wir schaffen das.
6: Alarm! Zwei Juden sind geflohen!
9: Werner, du solltest doch aufpassen!
6: Sie haben mich überrumpelt! Da sind sie lang, in den Wald Richtung Osten!
7: Na los, hinterher! Und lass die Hunde los!
9: Alles klar!
8: Verdammt, an die Hunde habe ich nicht gedacht.
7: Halt! Sie bleiben hier, Herr Albrecht. Die Juden sind unter Ihrer Aufsicht geflohen. Wir wollen doch nicht, dass sich das wiederholt oder Sie vielleicht versuchen zu fliehen. So weit können Sie nicht gekommen sein.
8: Habt ihr sie gefunden?
9: Die Juden sind nichts, was uns mehr Sorgen machen muss. Aber wir haben sie Richtung Westen gefunden, nicht Richtung Osten.
8: Aber ich...
7: Sie, Albrecht, haben Juden entkommen lassen und auch noch unsere Soldaten in die falsche Richtung geschickt. Ein Judenfreund wie Sie darf nicht weiter dienen. Waffe her! Ach.
1: Das war das Hörspiel Eine Fahrt ins Ungewisse. Deborah Schmidt, die Mutter, wurde von Soraya gesprochen. Sarah Schmidt, die Tochter, wurde von Ronja gesprochen. Otto Schmidt, der Vater, wurde von Dinos gesprochen. Werner Albrecht, der gute Soldat, wurde von Pepe gesprochen. Der Vorgesetzte wurde von Marc gesprochen. Der andere Soldat wurde von Moritz gesprochen. Wir hoffen, das Hörspiel hat euch gefallen und wir haben versucht, es so realistisch wie möglich darzustellen, denn früher war so etwas Realität. Das haben wir versucht, mit diesem Hörspiel euch bewusst zu machen. Außerdem entsprechen die Ansichten aus diesem Hörspiel nicht unseren eigenen.

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0: Hi, Nifty hier, und ihr hört Doper Than Dope. In dieser Folge habe ich die Hamburger Rapperin, Sängerin und Produzentin Alice zu Gast. Alice ist nicht nur Solomusikerin, sondern auch Frontfrau der Brassband Moop Mama. Vielleicht kennt ihr sie auch noch als Teil der Dancehall-Kombo Chefboss. Neben all diesen musikalischen Projekten habe ich sie aber auch schon einmal vor 2 Jahren in Weimar getroffen. Da war sie nämlich Schirmherrin des Dykemarch in Weimar. Mit einem Austausch darüber beginnt auch unser Gespräch, das jetzt nach dem Anschlag auf den CSD in Berlin noch schmerzhafter nachklingt. Mein Herz geht an die direkt Betroffenen, an die Angehörigen und an die queere Community als Ganzes. Eine Musikerin dieser Community dürft ihr heute näher kennenlernen. Hier ist Alice.

0: Alice bei Doper den Dope. Hi.
1: Yes, moin, hallo.
0: Cool, schön, hallo, dass du da bist.
1: Freut mich sehr.
0: Und du bist in Weimar. Das ist voll schön für mich. Ich muss mal nicht irgendwo hinfahren, sondern du bist hier in meine Hometown gekommen.
1: Ja.
0: Ja. Und ich weiß nicht, ob, also wahrscheinlich erinnerst du dich nicht daran, ich würde es dir auf jeden Fall nicht verübeln. Wir sind uns schon mal begegnet beim Dyke March vor 2 Jahren. Ich habe da aufgelegt bei der Party und du hast mir so einen der schönsten Momente meines Auflegens sozusagen gemacht, weil ich habe von Tweet Oops Oh My aufgelegt.
1: Ja.
0: Und du hast dich so gefreut.
1: Ja.
0: Und weißt du, ich liebe den Song so, aber ganz oft geht der so an den Leuten vorbei, habe ich das Gefühl, die checken gar nicht, was das für ein Meisterwerk ist, was sie da gerade hören. Und du hast dich so gefreut.
1: Ich habe mich
0: so schön für mich.
1: Zu Recht, zu Recht. Ich habe mich auch sehr gefreut, dass du ihn aufgelegt hast, das war, also ich erinnere mich noch, als du mir geschrieben hast und meintest, du hast da aufgelegt, dann war ich so, ach so, ja, stimmt, stimmt, also das war echt nice. Wirklich auch ein Meisterwerk, finde ich auch, einer meiner Lieblingssongs.
0: Ja, ja.
1: Cool. Zusammen mit Maya, My Love Is Like, wow, die Zeit noch.
0: Ja, ja, geil. Genau, also du warst schon mal in Weimar, bist du jetzt das zweite Mal heute hier oder warst du schon öfter da?
1: Nee, ich war vor 2 Wochen in Weimar, weil mit Mama haben wir so das Soundsystem-Projekt und der eine wohnt hier und hat hier auch seine Werkstatt und dann habe ich da ein bisschen mitgeholfen, irgendwie das Ding zusammenzubauen. Deswegen war ich auch vor 2 Wochen schon mal in Weimar, fand es ganz süß. Also schon beim Dyke March fand ich es ganz niedlich so, aber jetzt nochmal mit so der Frische war es so, ah, eigentlich ganz muggelig. Also ich weiß ja nicht, wie das tagtäglich ist, hier zu leben, so, aber wenn man ab und zu mal vorbeikommt, ist es so, oh, okay, cool.
0: Ja, es ist schon, es ist halt so, ja, Kleinstadt-Vibe auf jeden Fall und du bist halt in der Kleinstadt in Thüringen so, aber, aber oh, es ist so an sich, wenn du hier bist, ist schon erstmal so cozy eigentlich.
1: Ja, so wirkt's auch.
0: Genau.
1: Wenn man alles andere ausblendet.
0: Ja, genau. Man muss einiges ausblenden. Man muss so ein bisschen gucken, in welchen Bereichen der Stadt bewegst du dich und wo bewegst du dich vielleicht auch nicht ganz so safe.
1: Mhm. Ja, das habe ich ja beim Dyke March, ist mir nochmal richtig bewusst geworden, Alter, was die Community, was ihr hier leistet. Ich meine, wenn man es grob sagt, unter Feinden seid ihr trotzdem sichtbar und agiert. Also das ist echt... Also Chapeau, das ist ein ganz anderer Schnack, ob du dann in Hamburg auf die Straße gehst und die Fahne schwenkst so, oder ob du es hier machst. Deswegen, also habe ich da nochmal richtig Respekt bekommen.
0: Danke, dass du das so sagst.
1: For real.
0: Ist dir da was, gab es da so Momente, so, die dir im Kopf geblieben sind, wo du sagst, so, ah ja, das irgendwie, das fandst du krass, da beim Dyke March meine ich?
1: Ja, da gab es ja diese eine Situation, wo ich dann später mitbekommen habe, dass das irgendwie so ein stadtbekannter, ich weiß nicht, er wirkte obdachlos und hat dann irgendwann zwischen Heil Hitler geschrien und hat dann noch den noch den Hitlergruß gemacht. Und da waren ein paar so von uns so, ey, das geht gar nicht. Zum Glück waren da ja Polizisten noch. Denen haben wir es halt gesagt und die waren so, ja, können wir jetzt aufschreiben, aber der ist schon stadtbekannt, der macht nur so eine Sachen und mehr als irgendwie Verwarnung oder so geht nicht. Und dann war ich so, okay. So, und das war noch ein harmloser vom Ding her. Na, der hat ja nur geschrien, der hat ja nichts gemacht. Also das waren echt die, und die Erzählungen von einigen, die dabei waren, so wie das ist, dann nach so einer Veranstaltung auch nach Hause zu gehen, dass man da irgendwie über die Schulter gucken muss. Also das ist schon, also ich glaube, den Menschen aus dem Westen und aus so Großstädten ist das gar nicht so bewusst, Dinger, dass das echt, also ihr haltet euer Gesicht hin, wirklich eure Existenz hin, so, das ist krass.
0: Wie kam das eigentlich, weil du warst Schirmherrin da vor 2 Jahren beim Dyke March, wie kam das, dass du da...
1: Genau, ich wurde gefragt von einer, die damals noch die Organisation mitgestaltet hat und mitorganisiert hat, ob ich da gern Schirmherrin sein wollte, aufgrund meiner Person und so anderen Engagements und aufgrund der Sichtbarkeit, und dann habe ich gesagt, ja klar, normal.
0: Cool.
1: Natürlich. Cool. Also, genau.
0: So easy.
1: So easy ist es. Man kann auch einfach ja sagen.
0: Cool. Okay, dann lass uns doch mal reingehen jetzt in deine Mucke. Dafür sind wir ja vor allem da. Und genau, Dope Den Dope ist ja eine Hip-Hop-Sendung. Also du bist ja musikalisch total breit aufgestellt, aber du rappst ja auch und dich, was ich so von dir mitkriege, hast du ja auf jeden Fall auch Bezug zu Hip-Hop, ganz klar. Und genau, da würde mich mal interessieren, erinnerst du dich noch an dein allererstes Hip-Hop-Album, so deines Lebens, was du bewusst gehört hast?
1: Also Hip-Hop-Album, ich habe es damals gar nicht so empfunden, aber ich weiß, das erste Album, was man als Hip-Hop bezeichnen könnte, war Wyclef Jean tatsächlich, Carnival. Und dann natürlich The Score von den

0: Album so ein Ding, wo du sagst, das ist so mein...
1: Boah, ja, ich weiß, also im Gegensatz zu anderen ist meine Sammlung sehr, sehr klein und sehr, sehr dürftig, ne? Also was Hip-Hop anbetrifft, also was ich immer wieder gerne höre ist, ich weiß, es ist Standard, aber The Miseducation of Lauryn Hill, das ist so mein Ding, weil vor allem sie auch ein bisschen so aus diesem nur Hip-Hop rausbricht und so, ne, so R&B und Gospel so ein bisschen vermischt, so, das ist auf jeden Fall geil.
0: Ja, das macht ja auch voll Sinn, also weil du ja auch, du rappst ja auch, aber... Du singst und genauso diesen Gospel-Chor hast du ja auch auf deinem aktuellen Album mit drauf und so. Also das kann man da ja auf jeden Fall wiederfinden.
1: Ey, das ist voll. Und dann ist mir nochmal eingefallen, so natürlich damals Sister Act 2, war ja Lauryn Hill auch noch mit dabei. Und ich war nur so, oh mein Gott, was ist das für eine krasse Frau? Wie schön, wie kann man so talentiert sein? Alles drumrum. So, hat ein bisschen gedauert, bis ich die beiden zusammenbekommen habe. Ich so, Dinger, das ist sie doch.
0: Genau, du bist schon richtig lange am Musik machen und auf sehr vielfältige Art. Also es ging ja bei dir los mit der Dancehall-Crew Chefboss 2014, glaube ich, habt ihr angefangen, euer Ding zu machen. Und dann kam 21 dein Solo-Debütalbum. Und jetzt bist du schon seit ein paar Jahren mit Moop Mama auch unterwegs als Sängerin, Rapperin. Also seit vielen Jahren machst du sehr viele verschiedene Sachen, hast schon auf sehr vielen Bühnen, auch sehr großen Bühnen schon gestanden, ne? Hast schon irgendwie viel erlebt, glaube ich, so als Musikerin, kann man sagen. Wie ist es für dich, wenn du so auf diesen ja jetzt schon über 10-jährigen Weg so zurückguckst, deines musikalischen Schaffens?
1: Also ich bin schon erstmal beeindruckt, schon. Und natürlich gucke ich, also ja, ich habe irgendwie viele Sachen gemacht. Ich mag einfach gerne unterschiedliche Dinge ausprobieren. So, das ist so, ich möchte neue Herausforderungen annehmen und dadurch meinen Horizont erweitern. Weil wenn man irgendwie, ich bin der Meinung, wenn man immer im gleichen Teich schwimmt, dann kannst du dich nicht irgendwie weiterentwickeln. So, es gibt sehr, sehr viele schöne Sachen. Es finde ich, rückblickend gab es auch sehr, sehr viele ernüchternde Sachen, aber aus denen habe ich gelernt, also es musste alles so sein und so passieren, damit ich diese Person und vielleicht auch dieser Artist werden konnte, der ich heute bin.
0: Und war das sowas, als du, ich sag mal, genau, vielleicht mit Chefboss, als das losging, hast du das so gesehen für dich als Weg, so, ah ja, ich bin jetzt, das ist jetzt das, was ich... womit ich irgendwie einen Großteil meines Lebens verbringen werde, so Musik machen? Oder hat sich das so ergeben, dann so Schritt für Schritt? Oder?
1: Also am Anfang hat sich das ja echt erst einfach so ergeben. So, ich hatte lange schon damals überlegt, so, oh, ich hätte eigentlich Lust, Mucke zu machen. Und dann kam dann meine damalige Mitfrontfrau Maike und war so, ich habe da so eine Idee für ein Projekt. Und ich so, ja, cool. Und bin einfach, ne, so... wir haben es einfach gemacht und so draufgestiegen und ich so, krass, also mir ist damals gar nicht bewusst geworden, ich meine, es ging auch so schnell, also irgendwie, wir haben auf Biegen und Brechen irgendwie all unser Geld zusammengekratzt, um dieses Musikvideo zu machen und dann war plötzlich so, ach so, ja, okay, und jetzt möchte Universal euch sein und dann das ging wirklich zack auf, also ein Ding nach dem anderen. Und ich hatte eigentlich gar keine Zeit, so richtig zu reflektieren. Es ist so, natürlich, man macht einfach mit erstmal und dann irgendwann kommen so, ne, bisschen so die eigenen Gedanken und vielleicht Wünsche oder Dinge, die man vielleicht anders machen möchte und so weiter und so fort. Also das war, aber ich glaube, das geht jedem so. Ich meine, am Ende des Tages ist es Musik-Business und Business ist... irgendwie nie nice. Und ich habe es halt damals nicht gecheckt, so, weißt du, so, ich kam da einfach rein, ja cool, ich höre meine Stimme im Radio, wie cool, nice. So, ich habe sehr, sehr spät irgendwie echt gecheckt, dass es sich um ein Business handelt und genau, habe auf jeden Fall Lehrgeld bezahlt, so, aber ist okay.
0: Okay. Also du hattest dann, oder ihr hattet dann dieses Universal Signing und du bist dann aber an einem bestimmten, also du bist ja jetzt nicht bei Universal gesigned, oder?
1: Nein.
0: Genau, also du bist dann an welchem Punkt hast du dich davon entfernt oder?
1: Das ging ja los 2020, als die Pandemie angefangen hat,

haben wir, also musste man ja zwangsläufig irgendwie eine Pause einlegen. So, ne? Und ich habe dann auch gemerkt, so, und ich glaube auch innerhalb der Band, einfach war es so, wollen wir eigentlich weitermachen und wenn ja, wie? Weil irgendwie alle waren der Meinung, dass es Spaß machen muss. So. Und ich glaube, uns hat es nicht mehr Spaß gemacht, mir hat es nicht mehr Spaß gemacht und dann war es einfach so, okay, dann lassen wir es halt auslaufen. Ich meine, jetzt sowieso kann man ja gar nichts mehr machen, 2020, also passt das.

0: Da sind wir schon bei deinem aktuellen Album, also deinem Solo-Album, Wo die Mango wächst. Das kam letztes Jahr im Frühjahr raus. Wie kamst du auf den Titel?
1: Boah, ey, der kam, also das Ding ist, ich produziere auch alles selber dann bei meinem Solo-Ding. Und ich habe ja so, man hat mehrere Entwürfe einfach da so liegen. Es ist nicht, ich mache einen Song und der ist fertig und dann widme ich mich dem nächsten, sondern es ist irgendwie, wenn ich bei einem nicht weiterkomme, dann mache ich bei dem anderen so. Und deswegen beschäftigt man sich auch ständig damit und irgendwann weiß ich, okay, ich brauche kurz eine Pause, bin einkaufen gegangen und wollte mir eine Mango kaufen und habe an der gerochen und plötzlich war so, so muss mein Album klingen. Mein Album muss nach Mango riechen und schmecken. So. Und das war das Ding, wo ich dachte, okay, und so konnte ich dann die unterschiedlichen Songs danach bewerten. Ich so, ist das Mango genug? Nein, ist es nicht. Weg damit, weißt du so. Und dann natürlich in der Überlegung, ja okay, dann ist Mango irgendwie das Thema, bisschen Sehnsucht, ja, wo die Mango wächst.
0: Geil. So,
1: klingt jetzt sehr simpel, war ein langer Prozess, aber...
0: Aber voll die schöne Geschichte.
1: Ja.
0: Ja, Italien ist ja auch öfter präsent auf dem Album. Wie kam das?
1: Ja, Simona Tabasco. Ey, das sagt der Song eigentlich. Ich hab, oh Gott, na, das ist Umbruchsphase. Das ist, na, bei mir war ganz viel los, bliblablub. Und ich habe dann die Serie White Lotus gesehen. Staffel 2, die auf Sizilien spielt, ne? Und sorry, da war diese eine Figur und ich war so, oh mein Gott, wer ist das? Ist so, ich habe so geschoben, du hast keine Vorstellung. Also mehr als ich es wirklich erwähnen möchte, das war, als wäre ich 16 gewesen oder so, weißt du, so richtig, richtig schlimm. Und deswegen habe ich dann diesen Song gemacht. Das war dann kurz so mein Sehnsucht, oh ja, Sizilien. Für das Musikvideo sind wir natürlich auch dann nach Sizilien geflogen und haben dann so diese Originalschauplätze der Serie abgeklappert. Ja, das war schon auf jeden Fall crazy. Ein bisschen Delulu, aber okay.
0: Und aber war nicht, bringe ich das gerade durcheinander, Sommernachtstraum, das Video ist doch auch in Italien, ja, ja, entstanden,
1: genau,
0: oder?
1: Das dann noch haben wir gleich mitgemacht, ah, weil ja, hat sich angeboten und ja, da war gerade Sommer, so, ne, so Meer, so, richtig geil.
0: Genau, auf dem Titeltrack singst du auch, wenn es draußen nur so aussehen würde wie in mir drin. Das finde ich eine schöne Line. Wie würde es denn da aussehen?
1: Ja. Dann sage ich gleich im Anschluss, Stacheldraht wäre weich und Accessoire ohne Sinn. Also ich, wenn es draußen aussehen würde, dann wäre es eigentlich immer sonnig, mäßig. Da wären ja solche Dinge wie Stacheldraht und Knüppeln und so würden gar nicht so existieren oder in der Form. Das wären irgendwelche absurden, ja, Anhängsel von irgendwas. Also das wäre weich, das wäre weich. Weicher auf jeden Fall. Weicher, viel mehr Grün, viel mehr Gras, nicht so viel Beton, nicht so viel Glas. So, dass so auf Wannabe Schickimicki ist und so. Ne? Nee, nee, nee. Wir wären alle draußen zusammen, weißt du so.
0: Ach, cool. Mhm. Das klingt nach einem guten Ort.
1: Ne?
0: Voll. Genau, du hast gerade schon gesagt, du hast das Album selbst produziert. Mega geil. Richtig cool, also auch in dieser Vielfältigkeit, in den Sounds, in den, ja, auch Genres irgendwie, kann man schon sagen, die das hat, mega cool. Wie hast du das gelernt zu produzieren oder wie hast du damit angefangen, wie bist du dazu gekommen?
1: Wie alles im Leben so genauso produzieren, es ist einfach, man muss erstmal anfangen und dann merkt man seine Schwächen. Und merkt man die Dinge, die man nicht kann und dann versucht man, die besser zu machen. Entweder man fragt Leute, mittlerweile, ich schwöre, ich bin ein Fan von YouTube, ich liebe YouTube, Tutorials, nachmachen. Also es kommt tatsächlich nichts, es geht nichts über einfach versuchen nachzumachen, was in den Tutorials ist, das erstmal meistern und dann am Ende sagen, nee, ich mache das jetzt anders aus dem Grund. Also man muss erstmal irgendwie wissen, was man tut, um dann die Regeln brechen zu können, weißt du, so. Das ist, ich habe einfach Dinger von morgens bis abends, ohne Scheiß, Tutorials und dann versucht die Sounds so zu machen und der Rest, natürlich, ich habe eine von Haus aus irgendwie ein Talent, Musikalität, so weiter und so fort, so, aber es ist halt auch ein Handwerk, so, ne? Und das muss man, es ist ein Handwerk. Und ich liebe dieses Handwerk. Ne? Also eigentlich manchmal finde ich den Prozess und den Weg dahin geiler als dann das Endprodukt. So. Also ohne Scheiß, bei Soka zum Beispiel, ich hatte so einen wirklich sehr roughen Entwurf und ich konnte nachts nicht schlafen, weil ich war so, oh mein Gott, ich habe so Laune, der kam mir in den Kopf und ich war so, oh mein Gott, und wie meine Leute dann tanzen und weißt du so, ich habe so Herzklopfen bekommen, ich konnte nicht schlafen. So, das finde ich, das ist für mich eigentlich, das macht mir so Spaß.
0: Ja, geil, cool. Ich produziere auch und ich habe da manchmal so, ich habe da auch so einen Spaß daran inzwischen. Bei mir ging das auch los aus so einem, also weil ich auch selbst rappe und dann einfach niemand hatte, um an Beats zu kommen. So, ne?
1: Genau der.
0: Da bist du wieder irgendwie in diesem, keine Ahnung, keine Kohle jetzt irgendwie und mit irgendwelchen komischen Dudes, jetzt fühle ich mich jetzt auch nicht so, dass ich da jetzt meine Geschichten erzählen will.
1: Ja, und die Sachen aus dem Internet sind dann doch nicht so geil, man hätte es irgendwie ein bisschen anders, man weiß genau, nicht wie.
0: Voll, ja. Und, safe. Und so ging das dann bei mir auch los und dann inzwischen merke ich manchmal so, ist das in diesem Prozess, fühlt es sich manchmal an wie so Puzzeln oder so, ne? Dann hast du so deine Teile und dann ist so dieses, und die Teile an sich sind schon irgendwie geil, aber du musst es so finden, wo klickt es, ne? Und dann ist so, wenn du dann so diesen Moment und dann klickt es und so, boah, geil. Ne?
1: Also Leute, wenn ihr das hört, wenn ihr jetzt das Gesicht sehen könntet, wie ihre Augen aufgehen und das Lächeln, es ist wirklich so. Ja. Ich habe auch so angefangen zu produzieren, das war noch damals zu Chefpostzeiten, weil ich wollte nicht nur irgendwie einen Text präsentieren, sondern ich dachte, okay, ich habe ja schon irgendwie eine Vorstellung von Melodien oder Harmonien, dass ich die rübergeben kann. Und dann, wie man es erstmal macht, ich war nur so irgendwie Drums und sogar, ich glaube, einfach nur so Piano hin, dass ich skizzieren konnte, so. Aber damit kann ja niemand was anfangen, so, ne? Und dann war ich ja, okay, gut, das ist auch, weil das keine Piano-Songs sind, sondern dann lass uns mal irgendwie dieses, und so habe ich mich dann irgendwie reingesteigert und war so, oh, snap, auf einmal habe ich hier so richtige Sachen bei rumgekommen.

0: Ja, gehen wir noch ein bisschen in deinem Album weiter mal so ein paar Songs rein, wenn du magst. Ich fand auf jeden Fall, dass der Song Salbei auch so hervorsticht mit so ja auch eine Wut, deine Enttäuschung, auch eine Erschöpfung höre ich da auch drin. Mm. Welche Rolle spielt so Musik für dich auch als Ventil für so diese Themen irgendwie oder diese Gefühle?
1: Ja, ich versuche tatsächlich immer aufzupassen mit, weil ich halte gar nichts davon, dass Musik Therapie ist in der Form, als dass man immer in diese auch negativen Gefühle reingeht, weil dann holt man sie ja wieder hoch oder beziehungsweise verstärkt sie eigentlich noch, weil du kennst das ja selber, man beschäftigt sich so lange damit und dann hat man irgendwie so einen Kreislauf geschaffen, wo man eigentlich rauskommen sollte oder will, aber kannst du nicht, weil du ja irgendwie noch an diesem Gefühl arbeitest, dass du eigentlich loswerden möchtest. Und ich versuche zumindest immer ein bisschen achtsam damit umzugehen, weil wir alle kennen das, ein Song kann Leben verändern. So ein Song hat uns, jeder von uns kennt das Gefühl, einen Song gehört zu haben und man dachte, oh mein Gott, ich bin nicht alleine oder irgendwie komme ich da durch. Deswegen bin ich ja einfach sehr, sehr achtsam. Und bei dem Song habe ich tatsächlich ein bisschen gehadert, ob ich den überhaupt mit reinnehme, weil zu dem Zeitpunkt, als er entstanden ist, ja, habe ich so gefühlt und dann habe ich das einfach rausgelassen. Und dann habe ich nach einem Monat oder so wieder daran gearbeitet und war so, denke ich komme nicht weiter. Und ich habe gemerkt, ich komme nicht weiter, weil ich will diese Wut gar nicht spüren. Und jetzt setze ich mich ständig wieder mit der auseinander. So habe ihn wieder liegen lassen und irgendwann hatte ich genug Distanz dazu, dass ich gesagt habe, okay, das ist jetzt eine Momentaufnahme in meinem Leben und die kann ich jetzt eigentlich so getrost rausgeben. Also das gehörte auch mit zu dem Prozess. So, ne? Aber ja, ich war auf jeden Fall wütend. Ich hatte die Nase voll. Ich war an einem Ort, wo ich dachte, ey, ganz ehrlich, ich fahre jetzt einfach gegen einen Baum, damit das hier jetzt alles aufhört. So, ne? Genau. Aber deswegen ist dann meine Taktik, immer solche Themen zumindest so ein bisschen, dur zu machen. Also ich meine, der Inhalt des Songs, wenn man jetzt nur ich sag mal, die Musik hören würde, klingt das ja schon so ein bisschen so tanzbar und das ist dann, glaube ich, mir dann immer wichtig, dem irgendwie so ein positiv nach vorne Ding zu geben.
0: Mhm, okay, also nicht, dass es sozusagen, dass dieser Song wie so ein Abgrund aufmacht, wo du ja so einfach so körpermäßig reinhüpfst.
1: Ja, nee, das kann ich mir nicht antun. So, also dafür mittlerweile liebe ich mich einfach viel zu sehr. Aber es liegt doch in meiner Natur. Ich bin halb Karibin. Es ist so, wenn du ohne Scheiß, also zieh dir mal Reggae rein, die drehen, singen über tragische Sachen, aber das hat immer so Sunshine-Vibes. So, das ist, ich glaube, das ist auch einfach das Ding, the good and the bad.
0: Also ja, auch einen super schönen besonderen Song auf dem Album finde und bitte korrigier mich mal in der Aussprache, also der polnische.
1: Ah ja.
0: Magst du ihn einfach einmal aussprechen?
1: Ogród babci.
0: Dankeschön. Genau, da singst du auch auf Polnisch.
1: Ja.
0: Und es ist ein Track für deine Oma.
1: Ja.
0: Und den, also genau, ich spreche leider kein alles Polnisch, gut, aber gut. Ich habe mir die Lyrics, beziehungsweise die Übersetzung hast du ja auch als Video bei YouTube, habe ich mir angeschaut und da kommt dann immer wieder diese Line, Omas Garten riecht immer noch nach Beeren. Sehr poetisch. Was bedeutet das für dich? Was bedeutet diese Line?
1: Die Line bedeutet, dass meine Oma immer noch anwesend ist, obwohl sie nicht mehr da ist. Also dass ihr Vermächtnis und dass die Erinnerung und die Dinge, die ich mit ihr erlebt habe, dass die halt irgendwie immer noch gegenwärtig sind. Weil sie hat ihren Garten geliebt. Also wir haben auch unsere Kindheit in diesem Garten verbracht, Wasser gepumpt, Beeren gegessen und so weiter und so fort. Das war sehr, sehr schön. Und das, als meine Oma dann weg war, ist irgendwie diese Erinnerung geblieben und die wollte ich irgendwie ehren.
0: Mhm. Richtig schön. Sehr cool. Ja, also so nett, das meine ich irgendwie das ganze Album. Das ganze Album hat einfach diese krasse Vielfalt in irgendwie, also den sowieso den Themen, aber in der Musik, in den Sprachen, also das ist echt sehr, sehr cool.
1: Cool, danke. Anders geht's auch nicht. Also ich kann nicht das Gleiche nochmal in Rot oder Grün machen, weißt du, es ist so Bewegung nach vorne. Ich meine, mich interessieren ja auch einfach unterschiedliche Musikrichtungsstile.
0: Ja.
1: Deswegen.
0: Cool. Genau, und also noch ein bisschen anderer Vibe ist ja auf jeden Fall Moop Mama, wo du auch heute Abend ihr zusammen das Konzert hier habt. Hat die Zusammenarbeit mit der Gruppe deinen Zugang zu Musik oder auch Musikproduktion für dich nochmal irgendwie verändert, beeinflusst?
1: Tatsächlich ja. Also musikalisch sehr viel, weil du kennst das ja, wenn man dann am Laptop sitzt und dann sich irgendwelche Sounds reinzieht und man kann, es klingt alles nice, aber dieses wirklich haptische mit den Instrumenten, das ist ja nochmal ein ganz anderer Schnack. Und ich habe dann auch in der Produktion, und das ist ja mäßig zeitgleich verlaufen, als ich bei Moop Mama angefangen habe und als ich mein Album produziert habe, da habe ich sehr, sehr viele Sachen auch davon mitgenommen. Also wenn du dann auch bei mir hörst, ich habe die zwei jetzt nicht live eingespielt, die Sounds, die Percussions auf meinem Album, aber ich habe diese Sounds verwendet, ne? So eingespielt, von jemand anders eingespielte Sounds genommen. So, das war mir irgendwie wichtig. Und naja, ich habe viel gelernt auch noch, also irgendwie, die Jungs sind so, ich weiß nicht, wie ich das sagen soll, aber auch was das Gemeinschaftliche angeht, habe ich sehr, sehr viel gelernt. Dadurch, dass das so eine große Gruppe ist und die dann trotzdem so gemeinschaftlich sind, das auf jeden Fall noch dazu. Ja, und was mir ja vorher noch nie aufgefallen ist, oder was mir nie in den Sinn gekommen ist, weißt du, mit Chefboss damals waren wir auch so ein bisschen eher so in diesen, ne, Hip-Hop-Bildern unterwegs. Da gab es die Leute damals mit hier, wie heißt er, Bowser und die 187 Straßenbande und hier und da und irgendwie alle so, ich will nicht sagen gepose, aber du hast nie ein Privatleben mitbekommen vom Ding her, ne? Und deswegen dachte ich, ey, du kannst kein, also ich zum Beispiel, du kannst keine Beziehung oder keine Kinder haben, wenn du ein Artist bist, weil das ja irgendwie alles auffrisst. Und da ist mir zum ersten Mal bewusst geworden, ich meine, die Jungs haben alle Familie und Frau zu Hause und machen trotzdem Mucke und treten trotzdem auf. Und da dachte ich so, oh crazy, es geht. Weißt du, so das fand ich eigentlich schön, so diese, dass diese Tür geöffnet wurde.
0: Ja,
1: so.
0: Ja.
1: Weißt du, so klar, kann man beides machen.
0: Ja.
1: Und vielleicht ist es dann sogar noch schöner, wenn man nicht den Druck verspürt, irgendwie sein ganzes Leben nur in die auf einer Bühne irgendwie einholen oder aufholen zu müssen. So, ich fand es sehr befreiend.
0: Genau, du schreibst ja die Texte bei Moop Mama schreibst du, oder?
1: Genau.
0: Und bist du auch bei der Musikproduktion da auch beteiligt in irgendeiner Form? Weil du spielst ja auch, du spielst Klavier, ne, und du spielst Bass. Mhm. So, also als Instrumente, mhm, auch, die du spielst.
1: Ja. Nicht sehr gut, aber ich tu's. Ich tu's. Ja, beim ersten Moop Mama Album nicht wirklich. Da hatten wir einen Produzenten. Jetzt tatsächlich mache ich ein bisschen mehr, zumindest die Grundentwürfe. Mhm. Produziere ich. Aber für ein Blast, das ist mir ja auch erst gar nicht so bewusst geworden. Natürlich muss man für Blasmusik oder Bläser anders arrangieren, weil du da ja auch auf so viele Dinge achten musst, wie Luft holen zum Beispiel. Das ist ja kein Synthesizer, wo du einfach nur drauf drückst, sondern es kann ewig lang gehen, ja, je nachdem, wie du es einstellst. So, weißt du, solche Geschichten, die kann ich natürlich nicht. Da gibt es Personen, die das dann schön arrangieren, aber mittlerweile mache ich die Entwürfe auch mit.
2: Ser

0: Genau, ihr habt ja auch auf jeden Fall so mit Bildet Banden und Nie wieder sei zwei sehr explizit politische Songs. Also ich glaube, sowieso sehr viel Musik, glaube ich, ist auch so zwischen den Zeilen sehr politisch. Aber so bei den zwei Tracks würde ich sagen, das ist ja nicht zwischen den Zeilen, das ist ja sehr in your face. Hilft dir das bei den Themen auch, da eine Band im Rücken zu haben, wenn du damit auf eine Bühne gehst? Oder hat das für dich gar nicht so eine Rolle gespielt?
1: Ich glaube, das hat für mich gar nicht so eine Rolle gespielt. Ich frage mich immer wieder, und das ist eigentlich gut, dass ich mich immer wieder frage, weil ich bin irgendwann drauf gekommen, mit meinem Solo-Ding, mit Alice, würde ich das, glaube ich, gar nicht so explizit machen. Aber ich habe auch ein anderes Publikum. Also als Alice habe ich wirklich ein anderes Publikum. Das ist eher ein Publikum, weißt du, diverse Menschen jeglicher ethnischer Herkunft. Und wir alle fühlen dann so, oh, wir wollen auch einfach mal ein bisschen ausbrechen und ein bisschen genießen und irgendwo Spaß haben. Also nicht, dass ich nichts als Alice nicht sage, das ist eher immer ein bisschen so zwischen den Zeilen, aber das ist dann mein Fokus, dass man da diese irgendwo auch Erholung hat. Und mit Mook Mama, das Publikum ist, ich meine, trotzdem eigentlich durchweg links, aber nichtsdestotrotz ist es schon was ich jetzt so von der Bühne aus sehe, schon sehr weiß, no hate, ne? Und da sehe ich dann meine Aufgabe als Frontfrau zwischendurch einfach anders. So, das ist, ich spreche zu Leuten, die, ja, ich habe einfach mit Mama eine andere Aufgabe als mit Alice, so.
0: Das ist voll spannend, und das ergibt total Sinn, also auch dieses, ne, was du vorhin beschrieben hast, so, wo die Mango wächst, also, dass du da einen Sehnsuchtsort als Alice auf einer Bühne schaffst und dann hier sozusagen, ja, von einem anderen Publikum vielleicht andere, genau, nochmal andere Themen wichtig sind. Oder wie du sagst, du da dich in einer anderen Rolle auch siehst.
1: Ja, genau. Also das ist schon eine andere Auseinandersetzung tatsächlich mit Musik oder mit meinem Wirken von Musik. Aber deswegen habe ich es ja auch gemacht. Das fand ich spannend. Mir war es nicht bewusst, wie oder was so. Aber dann habe ich gemerkt, okay, ich spreche jetzt zu Leuten und zu anderen Leuten. Und irgendwo, klar, nehme ich mir immer die Freiheit, ein Individuum zu sein, aber trotzdem irgendwo bin ich dann auch Repräsentantin so und ich wiege jedes Mal irgendwie neu ab, inwieweit ich entweder Repräsentantin bin oder wo ich mir die Freiheit nehme zu sagen, wisst ihr was, ich bin auch einfach mal Alice so, ne? Aber das hat sich erst durch diese Konstellation überhaupt ergeben für mich, die Frage.
0: Ja, super spannend. War das leicht für dich, in der Band so deinen Platz zu finden? Weil die Band gab es ja schon lange vorher und es gab ja auch vorher schon mal einen Rapper als sozusagen Stimme. War das schwierig, da so in dieses irgendwo ja schon länger bestehende Gefüge auch so reinzukommen für dich? Oder?
1: Nee, gar nicht. Die Jungs waren auch einfach ready, irgendwie ein neues Kapitel aufzuschlagen, die waren komplett offen. Also ich war auch so begeistert, dass, also wirklich wie offen man war und wie irgendwie zusammen man auch war und voneinander irgendwie gezerrt hat und so sich die Bälle gegenseitig zugespielt hat. So, das hat mich irgendwie überrascht. Also das ist auch dieser Respekt, der mir entgegengebracht wurde als Songwriterin und als Sängerin und so, da war ich so crazy, das, also krass, so, also ich hatte so, das war gar keine Diskussion so. Ja. Und das ist, ja, um nochmal zurückzukommen, das ist weird, dass ich das dann mit irgendwie 10 White Dudes aus Süddeutschland irgendwie hab, weißt du, so, und vorher nicht das Gefühl hatte, deswegen ist es schon krass, das rechne ich denen hoch an.
0: Cool, das ist schön. Genau, mit wem du ja auch viel auf Bühnen unterwegs bist, also als Alice, ist DJ That Fucking Sarah. Yeah. Ich kenne Sarah als Hip-Hop-DJ. Mhm. Woher kennt ihr euch, beziehungsweise wie seid ihr musikalisch zusammengekommen?
1: Ja, crazy. Also als ich angefangen habe mit Alice und gedacht habe, so okay, eigentlich wird das jetzt ein eigenes Ding, war ich dann natürlich auf der Suche erstmal nach eine DJ und ich habe schon gesagt, also eigentlich wäre es auch nice, wenn es eine Sister wäre, so. Und dann hat meine Bookerin tatsächlich gesagt, frag doch mal hier diese That Fucking Sarah. Und ich so, okay, kannte ich nicht. Ist aus Berlin, ich ja aus Hamburg. Und dann habe ich den Kontakt bekommen, mich komischerweise irgendwie derbe lange nicht gemeldet und irgendwann schreibt mir that fucking Sarah, eigentlich Vanessa hat mal gesagt irgendwie, dass du nur DJ brauchst und ich so, peinlich, dass ich nicht zuerst geschrieben habe, sorry, irgendwie habe ich mich nicht getraut, wir haben uns getroffen und gemerkt, das passt, wir haben voll gevibed, ich habe sie dann in Berlin besucht, bei ihr zu Hause und das war dann so, ja okay, cool, das passt, das nice. Passt.
0: Mhm. Cool. Und das heißt, dann seid ihr, wenn du sozusagen, also nicht, wenn du nicht mit der Band, sondern solo quasi unterwegs bist für Konzerte, dann hast du That Fucking Sarah immer oder meistens dabei?
1: Dann, oder? Also ich habe immer That Fucking Sarah dabei. Mittlerweile versuche ich auch, wenn das so ein bisschen größere Bühnen sind, auch noch eine Band. Also ich habe noch einen Bassisten und einen Percussionisten. So, das ist eigentlich mein Traum. Irgendwann hätte ich auch gerne Background-Sängerin. Ich meine, meine Musik gibt das ja her, so, ne? Eigentlich so. Deswegen, aber du weißt, Money. Ja. Man möchte ja auch die Leute bezahlen, aber genau, cool. That Fucking Sarah ist immer dabei.

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0: Was ich bei dir auch super spannend finde, ist, dass du, also wenn ich jetzt zum Beispiel bei Insta bei dir gucke, gibst du jetzt gar nicht so viel privates Preis, wie andere Leute das machen. Und dann aber in deiner Musik, finde ich, erfährt man ganz viel von dir. Und das finde ich eigentlich sehr, sehr cool, weil du bist ja Musikerin, du bist ja nicht Influencerin oder sowas. Und es ist so dieses, ja, ihr dürft schon was von mir erfahren, aber dann gebt euch die Musik. So, es geht nicht mit irgendwie einmal faul bei Instagram lang scrollen, sondern so, dann gebt mir auch die Zeit und die, oder?
1: Ja, das ist ein sehr schönes Kompliment. Also ich finde es sehr schön. Ja, voll. Genau so eigentlich. Also ich möchte, dass der Fokus auf der Musik liegt, zum einen. Zum anderen bin ich sowieso eine private Person. Also ich bin ein Fan von Kennenlernen und ich gebe ja auch nicht irgendwie jeder erstbesten Person irgendwie alles von mir preis, außer es ist natürlich dann in der Musik, aber dann hat das einen anderen Kontext und eine andere Aufgabe. So, deswegen, also ich finde es ein sehr, sehr schönes Kompliment und ja, das bleibt weiter so. Ich, ganz ehrlich, ich bin so, das Netz ist voll von Schrott. Also irgendwann juckt es auch nicht. Also weißt du, so irgendwann juckt es nicht mehr. Und ich habe auch gar keinen Bock, irgendwie da noch in diesen Äther, in diese nimmersatte Maschine reinzugeben, nur um irgendwas zu füttern. Was ist mir egal. Also wirklich, mittlerweile, ich bin auch an einem Standpunkt so, wenn ich was zu sagen habe, wenn ich was zu präsentieren habe, dann mache ich es. Und also du hast ja wahrscheinlich mitbekommen, ich mache jetzt seit, glaube ich, einem halben Jahr, eigentlich habe ich nichts, kaum was gepostet. So. Was dann auch.
0: Ja, ja. Im Video zum Song Safe machst du dich ja dann so auch buchstäblich nackt.
1: Mhm.
0: Yeah. Hat dich das Überwindung gekostet, dich so ins Internet zu tun, ja auch auf eine Art?
1: Also erstmal nicht, weil das war dann erstmal für mich Kunst. Ich meine, D'Angelo, ne, Untitled. Das ist so ein geiles Video und deswegen habe ich das ja so gemacht, so ein bisschen Hommage an D'Angelo, hat auch super zu dem Song eigentlich gepasst, also hätte es nicht gepasst, hätte ich es ja nicht gemacht. Und ja, das ist, glaube ich, auch weil es einer der ersten Songs war, wo ich ein bisschen was von mir preisgegeben habe und dann buchstäblich im Video, okay, dann ziehe ich blank, das war ja der Plan, als ich solo gegangen bin, so okay, was ihr seht, kriegt ihr so. Ihr kriegt, also mit Alice, es ist alles wie, so, wie ich sage. Es ist kein Gemauschel, kein zu tun, als ob, so richtig Realness bekommt ihr. Genau, das Video selber zu drehen hat mich keine Überwindung gekostet. Dann, als es dann so, okay, das soll dann online gehen, war ich kurz so, oh, okay, aber dann war ich so, was soll's. Was soll's? Ja. Ehrlich.
0: Ja, ja.
1: Und ich meine, ich sehe gut aus. Das ist ja. Dann okay.
0: Ja, voll. Ja. Gehen wir noch einmal kurz zurück zu deinem Debütalbum Zebra. Ja. 21 kam das raus. Da gibt es den sehr schönen Track Honig. Mhm. Zudem gab es auch ein Musikvideo. Das ist jetzt nicht mehr da. Ja. Wahrscheinlich aus privaten Gründen, könnte ich mir vorstellen.
1: Ja.
0: Genau, den Song, wie ich ihn verstehe. Das ist ja auch eh immer, ne? Was sagst du als Artist, was höre ich mit meinen Ohren? Ich verstehe ihn als lesbische Liebesgeschichte. Und genau, also sag sowieso, wenn dir da jetzt irgendwas auch jetzt im Gespräch zu privat ist oder so, ne? War das für dich als Musikerin, also hattest du das als so ein Coming-out-Moment auch im Kopf oder hat das für dich da eine Rolle gespielt, als du den Song oder auch dann gerade auch das Video released hast? War das aufregend oder hast du dir da gar nicht so Gedanken drüber gemacht? Wie kam, weißt du das?
1: Ich glaube, ich habe, oh, das ist ja auch ein bisschen lange her. Also ich glaube, ich habe mir da eigentlich gar nicht so viele Gedanken gemacht, ehrlich gesagt. Es war so, wie es war und das habe ich präsentiert. Ich glaube, mir war aber schon bewusst, dass das jetzt die erste explizite, was heißt Erwähnung? Ich hab ja nie einen Hehl draus gemacht, dass ich lesbisch bin. Aber ich glaube, das ist das erste Explizite, wo man es auch irgendwie sehen konnte, glaube ich. Und das war mir dann doch schon irgendwo wichtig. So auch, ich meine, es gibt so viele Liebeslieder da draußen. Und es gibt aber oder damals gab es ja eigentlich keine queeren, lesbischen, sonst was Liebeslieder. Und ja, ich dachte, ich wollte das noch so präsentiert haben. So, ja, Liebe ist Liebe, aber ich seh wenig Girl-on-Girl-Love, außer wenn das dann irgendwie in so einem Rap-Video von, keine Ahnung was, du weißt, die 90er-Rap-Videos, ja, wo dann so die in ihren Tangas dann sich abgezogen, du so, ich glaube nicht, dass das ist keine Representation.
0: Ja, ja. Sachen.
1: Genau. So. Das ist für wen anders.
0: Ja, genau.
1: Genau, deswegen ja. Doch, das schon.
0: Okay, und hast du da... Also genau, es ist super lang her, aber weißt du noch, gab es da irgendwie Rückmeldungen dazu? Hast du da so...
1: Ey, Honig war tatsächlich irgendwie so ein bisschen Undercover-Hymne. Ich habe sehr, sehr viel Rückmeldung, sehr viel schöne Rückmeldungen bekommen zu dem Song, zu dem Video auch. Voll viele Frauen, die sich einfach gesehen gefühlt haben durch den Song. Auch voll viele nicht-queere Menschen, die das einfach... sehr, sehr gefeiert haben. Also das ist tatsächlich auch einer der Songs, wo kennst du dieses Ding? Es gibt manchmal, ich nenne das, weil es kein anderes Wort dafür gibt, so göttlich. Weil es ist so, ich hatte das Gefühl, ich musste gar nicht viel machen. Irgendwas ist durch mich gekommen. Ich war nur Ventil. Ich war nur so sozusagen die Posaune. Ein Wind kam durch mich und ich habe das dann so rausgedingst. Weißt du, so dieses, alles kam, weißt du, so das Universum kam einfach mal perfekt aligned in mir zusammen und ich habe es nur so rausgeschoben. So. Das war einer der Songs.
0: Schön. Also hat er auch heute für dich noch eine Bedeutung? Oder ist es schwierig, weil da privat irgendwie vielleicht ja auch mit der Person, um die es ging, sich Sachen verändert haben?
1: Ja, yeah, das auf jeden Fall. Also ist auch ein bisschen schwierig. Nichtsdestotrotz ist er schön, wie er ist. Und ich denke gerne daran zurück, dass ich diesen Moment im Studio hatte, wo ich wusste so, okay, dass da so eine Klarheit drauf war. Deswegen all good. Ich bin sowieso ein Mensch, der nicht bereut, wenig bereut.

0: Okay, wir kommen so langsam zum Wrap-up. Ich habe noch, ich weiß leider gerade nicht mehr wo, aber in irgendeinem Interview hattest du erwähnt, dass du eigentlich wolltest du mal ganz ursprünglich gar nicht Musik, sondern Filme machen. Also so Regie, Drehbuch. Was für eine Art Film würdest du machen?
1: Boah, ey, ja, crazy. Gut, ey, das weiß ich heutzutage gar nicht mehr. Vor ein paar Jahren wusste ich das noch. Ich weiß es nicht. Also ich würde keinen Blockbuster machen. So nicht. Ich habe damals sehr die dänischen Filme gefeiert. Also diese Lars von Trier und auch der Dude hier, wie heißt der? Ich habe leider seinen Namen vergessen, der so die Jagd gemacht hat und Thomasson, nee, egal. Kann man nachher gucken. Das war so diese, ich mag, wo Zwischenmenschlichkeit, wo das hochkommt. Weißt du, so Blockbuster ziehe ich mir gerne rein, das würde ich nicht gerne machen. Und ich dachte zwischendurch, aber wo man auch kämpft, weil ich sehr Martial Art filmaffin bin. Das ist irgendwie so eine crazy Mischung aus Arthouse und dann plötzlich wird gekämpft. Also, kommen dann die Kicks raus. So. Das finde ich ziemlich geil.
0: Okay, ja, das klingt dann im coolen Genre-Mashup. Vielleicht ja. Dann im nächsten Leben.
1: Ne? So.
0: Geil, ja. Okay, den Gig heute Abend, ich darf ja auch kommen, also ich freue mich sehr darauf.
1: Voll.
0: Was muss für dich passieren, damit es ein guter Abend wird?
1: Oh, boah, was für mich passieren muss, dass es ein guter Abend wird. Genug zu trinken, also Wasser, Energy Drink. Nee, eigentlich finde ich immer, die besten Abende sind, wo es Klick macht zwischen mir oder uns und dem Publikum, wo Leute sich drauf einlassen und dann merken, okay, es ist einfach ein gemeinsames Erlebnis jetzt gerade. Das ist ein guter Abend, wo ich nicht das Gefühl habe, dass ich abliefern muss. Also das habe ich mir jetzt auch abgewöhnt. Ich muss gar nichts auf der Bühne, es ist, wie ich mich fühle. Und wenn ich da jetzt nur kurz stehen bleibe und ins Mikro hauche, ist auch okay. Weißt du, so dieses, also wenn die Leute offen sind, dann ist alles gut.
0: Das war Alice bei Doper than Dope. Ihr aktuelles Album Wo die Mango wächst findet ihr online und wie Alice selbst gesagt hat, Alice findet ihr vor allem offline, auf den Bühnen, solo oder zusammen mit Moop Mama. Mein Name ist Nifty MC, ich bedanke mich fürs Zuhören und freue mich, wenn ihr auch das nächste Mal wieder am Start seid bei Doper than Dope.

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1: Am Rand eines großen Sumpfes führte ein alter Holzsteg durch das Moor. Früher benutzten ihn viele Menschen, doch nachdem sich dort immer wieder Wanderer verirrt hatten, wurde der Weg gesperrt. Eines nebligen Herbstabends beschlossen zwei Jugendliche, den alten Steg trotzdem entlang zu gehen. Anfangs war alles ruhig, doch der Nebel wurde immer dichter. Schon nach wenigen Minuten konnten sie den Weg hinter sich nicht mehr erkennen. Plötzlich hörten sie das Knacken von Ästen und Schritte, obwohl außer ihnen niemand dort war. Sie beschlossen umzukehren. Während sie zurückliefen, merkte einer der beiden plötzlich, dass sein Freund nicht mehr hinter ihm war. Er rief nach ihm und suchte ihn, doch im dichten Nebel war niemand zu sehen. Schließlich schaffte er es allein aus dem Sumpf und holte Hilfe. Am nächsten Morgen suchten Polizei und Rettungskräfte stundenlang das Moor ab. Gefunden wurden nur die Fußspuren der beiden Jugendlichen. Die Spuren des einen Vermissten endeten mit

0: ihr habt schon auf einigen wirklich großen Bühnen gespielt. Also unter anderem habt ihr auf dem Krämerbrückenfest gespielt und Asuka, du warst natürlich auch bei The Voice of Germany. Wie geht man denn mit Lampenfieber bei sowas um? Wie bereitet man sich auf so einen Auftritt vor?
1: Ich glaube, viel durch Erfahrung. Also sobald du schon aufgetreten bist und dann auch weißt, was das für ein Gefühl ist, wenn du auf die Bühne gehst, dann kannst du es besser einordnen, wenn du es wieder machen musst. Was aber absolut kein Ding ist, was ich schon mal gemacht habe, war bei The Voice of Germany zu sein. Und ich glaube, ich hatte noch nie mehr Lampenfieber als in dem Moment, als ich vor diesem Tor stand und gewartet habe, bis sich das öffnet und ich dann auf die Bühne gehe. Und dann sehe ich da sonst wie viele 100 Leute und die Jurystühle da umgedreht. Da war ich da, also da so sehr, war ich noch nie aufgeregt. Aber ja, wenn du dann anfängst zu singen, dann musst du versuchen, dich darauf zu konzentrieren, dass du dein Ding machst und dass du da fokussiert bleibst. Und das klappt manchmal richtig gut. Manchmal gewinnt dann die Nervosität für eine Weile. Aber ich glaube, je mehr du das machst, desto erfahrener wirst du dann und kannst dann mit dem Lampenfieber besser umgehen. Ich war auch mal auf einer Convention, einer Musikbusiness-Convention hier gleich in der Nähe in Erfurt, die Mittelgrün-Con. Und da gab es auch so einen Kurs, wo man lernen konnte von einem Profi, wie man mit Lampenfieber umgehen kann. Da gibt es auch verschiedene Atemtechniken und verschiedene Sachen. Das ist eigentlich alles nur eine psychische Sache. Und ich glaube, wenn man da seinen Körper gut drauf einstellt, dann beruhigt das auch den Verstand. Und so gehe ich dann persönlich damit um.

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1: Rabatz. Rabatz. Rabatz. Rabatz. Rabatz. Rabatz. Wir sind aus der Kita
2: Altwichtel. Aus Kindergarten Postendorf.
1: Hallo, ich bin Albert und mein Lieblingstier ist Meerschweinchen.
3: Hallo, ich bin Samuel und mein Lieblingstier ist Meerschweinchen.
4: Das haben wir schon.
5: Hallo, ich heiße Emily und meine Lieblingstiere sind Pferde.
6: Ich heiße Tristan. Mein Lieblingstier ist eine Katze.
7: Hallo, ich heiße Hugo und meine Lieblingstiere sind Katzen.
8: Ich heiße Marlene und mein Tier ist auch Katze.
9: Hallo, ich bin Nilo.
10: Hallo, ich heiße Korn. Mein Lieblingstier ist ein Hund.
11: Hund, Katz und Indianer. Ich lade zu einem Feste drei ganz besondere Gäste. Ein Hund, eine Katze, ja, und dann noch einen Indianermann. Der Hund sagt,
12: wow.
11: Die Katz sagt,
12: wow.
11: Und was sagt der Indianer? Hau. Die drei tun sich bereden und jeder erzählt jedem eine abenteuerliche Geschichte. Mal stimmt sie und mal stimmt sie nicht. Der Hund sagt,
12: wow.
11: Die Katz sagt,
12: mau.
11: Und was sagt der Indianer? Hau. Dann essen sie und laben sich an des Festmahls Gaben. Die Wurst schmeckt gut, der Käse auch und alles passt gut in den Bauch. Der Hund sagt,
12: oh wow.
11: Die Katz sagt,
12: oh wow.
11: Und was sagt der Indianer? Hau! Und nach dem Essen tränen die Augen und sie gähnen. Wir sind so satt, nichts passt mehr rein, dann schlafen meine Gäste ein. Der Hund sagt,
12: wow.
11: Die Katz sagt,
12: wow.
11: Und was sagt der Indianer? Hau! So etwas fordert Tadel, drum nehm ich mir eine Nadel und stech die drei nicht irgendwo, nein, ich stech mitten in den Po. Der Hund sagt,
12: Mau!
11: Die Katz sagt,
12: Mau!
11: Und was sagt der Indianer?
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1: Jetzt kommen die Nachrichten.
3: Heute ist der Zug ausgefallen.
8: Heute auf dem Weg zum OKJ, da ist der Zug ausgefallen und wir mussten mit Uwes Baufahrzeug fahren. Im Kindergarten Waldwichtel ist vor dem Tor eine Baustelle.
7: Die bauen zum Waldgrundstück eine neue Treppe, dass wir da besser hochkommen.
1: Die Waldwichtel waren schön mit Pizzaschnecken und Zimtschnecken und Saft.
6: Zum Nachtisch gab es Eis und wir haben Popcorn zum Nachtisch gegessen.
5: Zwei Enten haben sich unten an der Saale gestritten.
1: Knack, knack, knack, knack, knack, knack.
3: Ja, und jetzt das Wetter.
10: Das Wetter ist kalt.
3: Das Wetter ist ganz dunkel.
10: Und kaum Wolken.

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1: Luchsohr Wanderpodcast kommt mit uns nach Hermsdorf. So, was macht man in Hermsdorf, wenn man sich stärken will und anderen Leuten begegnen will? Am besten beides gleichzeitig und auch nicht mehr so weit vom Bahnhof weg sein will, weil gleich der Zug zurück nach Jena fährt. Genau, man geht ins Brückencenter. Das tun wir jetzt auch.
2: So, wir sind gerade im Cube-Laden, wir laufen hier gerade rum und hier gibt es ganz viele E-Bikes auf jeden Fall.
3: Also die meisten Fahrräder sind E-Bikes auf jeden Fall.
2: Ja, dann gibt es hier noch Fahrradkleidung, T-Shirts, Hosen, Helme auch.
3: Vor allem auch Rennräder gibt es hier ganz viele, Rennräder, auch preiswert, genau. Sehr zu empfehlen.
2: Ja, und normale Mountainbikes auch.
3: Und nettes Personal.
2: Ja, das ist auf jeden Fall sehr nett. Dann gibt es Mountainbikes ja auch viele, also eine große Auswahl, auch schöne Fahrräder auf jeden Fall.
3: Es gibt, also es kommt von teuer bis zu ganz günstig. Ja, gibt es alles dabei.
2: Alles dabei, genau. Dann gibt es ja auch noch so Taschen für Fahrräder, Handschuhe und die reparieren auch Fahrräder und bauen die zusammen, was auch gut ist. So, dann gibt es auch die ganzen Einzelteile, wenn was kaputt ist halt. Genau, Trinkflaschen, ja, Luftpumpen, also alles Mögliche, was man für ein Fahrrad braucht.
3: Genau.
2: Also die erste Frage, wie lange Sie schon hier arbeiten?
4: Ich bin, dieses Jahr sind es bei mir 6 Jahre.
2: Okay, und wie sind Sie auf den Job gekommen, das hier zu arbeiten?
4: Weil es mein Hobby ist. Also ich habe es damals halt im Endeffekt Hobby zum Beruf gemacht. Hatte keine Ausbildung gehabt und habe gesagt, ich fange hier an und mache hier meine Ausbildung als Verkäufer.
3: Was gefällt Ihnen am meisten an dem Job?
4: Dass es halt immer noch das Hobby ist, ja. Und das Team hier, also quasi die Zusammenarbeit mit allen.
3: Okay. Und würdest du das uns zum Beispiel empfehlen?
4: Es ist ein schöner Beruf.
3: Okay.
4: Es ist halt Verkäufer, man kann aber auch Werkstatt machen. Ich finde es sehr umfangreich, über Lager, Verkauf, Werkstatt. Okay. Man kann sehr viel hier machen.
2: Okay, und welches Modell vom Fahrrad wird jetzt zum Beispiel am meisten verkauft, am häufigsten, was am beliebtesten ist?
4: Also grob gesagt E-Bikes, hauptsächlich E-Bikes. Und da muss man sagen, hier in der Umgebung ist es total unterschiedlich. Bei uns sehr viel eigentlich so Trekkingräder und teilweise aber auch noch Mountainbikes, E-Mountainbike.
2: Okay, Dankeschön.
4: Danke.
2: Übrigens, der Cube-Laden ist auch ein Teil vom Brückencenter.
3: Im Brückencenter sind auch noch viele andere Geschäfte, wie zum Beispiel Euronix, Rewe oder Rossmann und vieles mehr.
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nicht aufreiben lassen. Die Titel sind natürlich auch sehr interessant, und die sagen ja auch einiges über den Inhalt aus. Kannst du dazu mal zu diesen paar Gedanken, die ich dazu habe, erreichen, soll ich das über dich? Diesen ganzen Ding total als Laie gegenüberstehe, das ist für mich eine ganz andere Welt, aber ich möchte diese Welt ganz gerne durchaus, ich will nicht sagen, kennenlernen, ist ja nicht der richtige Ausdruck, ich werde sie nie kennenlernen, aber sehen, wie man da hineindenken, ja. Also in diesem Sinne erstmal alles Gute, ne? Tschüss.

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1: Hier ist Lisa, ich grüße euch aus der Sommerpause. Handmade macht gerade noch Pause, den kompletten August, also jetzt quasi die letzte Woche. Und wenn wir Pause machen, überlassen wir unsere Sendefläche Bands, Künstlerinnen, Künstlern. Und das auch in diesem Jahr. Und ich freue mich ganz doll für Fremdmade, so heißt nämlich unser Format für die Sommerpause, Tony Trescher und Veri Jumala vorstellen zu dürfen. Viel Spaß mit den beiden.
2: Hallo und herzlich willkommen zu Fremdmade, das Musikmagazin in der Sommerpause. Mein Name ist Tony Trescher.
3: Und ich bin Veri Jumala.
2: Und wir starten direkt rein mit unserem ersten Song.

0: Das war Avril Lavigne mit Complicated.
1: Ja, ein Song, den wir wahrscheinlich alle irgendwie kennen. Und der hat mich sehr inspiriert. Das war auf der ersten Platte oder CD, sag ich mal, die ich als Kind oder Jugendlicher hatte. Ich weiß gar nicht, wie alt ich da war, vielleicht 10 oder 11. Mhm. Und das ist ja auch so ein Song, der uns beide auch so ein bisschen verbindet im Sinne von Inspiration und Bands, Musik, die wir gern beide so hören, oder?
0: Absolut. Avril war auch damals eine meiner ersten CDs, die ich mir selber von meinem Taschengeld gekauft habe. Und ja, bis heute einfach Ikone, würde ich sagen.
1: Genau. Und wenn ihr gar nicht wisst, wer wir denn eigentlich sind, stellen wir uns vielleicht mal ein bisschen vor. Unseren Namen haben wir ja gerade genannt. Aber wir sind Teil der Band Tender Moon. Und wir sind nicht nur Partner auf der Bühne,
0: sondern auch Liebespartner, kann man so sagen.
1: Ja, genau. Im echten Leben abseits der Bühne. Und genau deshalb nehmen wir uns oder euch heute auf eine Reise mit bezüglich Inspiration, was uns musikalisch vor allem inspiriert und uns dazu bewegt, diese Projekte zu starten oder auch durchzuziehen. Nicht nur Tender Moon, ich habe auch noch ein paar andere Projekte, aber dazu später mehr. Wie würdest du denn sagen, dass dich ja zum Beispiel der Song inspiriert hat oder diese Art von Musik, was macht es denn mit dir oder wie kannst du das ummünzen in eigene kreative Songs, Ideen und so weiter?
0: Oh ja, das ist eine gute Frage, ehrlich gesagt. Ich würde sagen, einfach der Sound und die Nostalgie, die da mitschwingt in diesen Songs, die machen irgendwas in mir. Das gibt für mich irgendwie so ein bisschen Inspiration, auch selber so eine ähnliche Musik machen zu wollen, weil ich ja nun auch mal ein kreativer Mensch bin.
1: Ja.
0: Und von klein auf schon gerne Musik gemacht habe und es musste irgendwann dazu kommen, dass ich auch eine eigene Band habe, wie jetzt mit Tender Moon. Genau, und dahingehend ist der Song eigentlich ein gutes Beispiel für die Musik, die ich gerne höre, aber auch gerne selber auf die Bühne bringen würde.
1: Ja, ich finde vor allem auch dadurch, dass der Song ja wirklich irgendwie zeitlos ist, du hast auch gesagt nostalgisch, das ist auf jeden Fall so, mich inspiriert sowas auch immer, aber früher war es ja zum Beispiel so, da hat man ja noch kein nostalgisches Gefühl gehabt, als man den gehört hat so. Und ich finde, dass nicht nur der Sound war und alles drum und dran, sondern es war auch dieser Style irgendwie, ne? Also für mich war Avril Lavigne das erste Mal, dass ich gesehen habe, dass so ein Skater-Punk trotzdem relativ Mainstream-lastiger Style halt bei MTV lief und solche Sachen. Dieses Musikvideo dazu hat mich auch sehr inspiriert und das fand ich damals als Kind einfach cool. Und auch so im Nachhinein jetzt immer noch. Also ich finde, das ist immer noch ein cooler Style, diese ganze Skater-Ästhetik auch kombiniert mit diesem Pop-Punk und so, funktioniert für mich einfach irgendwie, weil es auch so ein bisschen so Wohlfühl-Feeling irgendwie hat, finde ich.
0: Ja, das stimmt. Bei mir war es früher tatsächlich so, ich bin da sowieso so eine Maus, die Lyrics total abholt. Von daher war auch unter anderem Complicated, aber vor allem auch, sag mal schnell, wie der Song hieß.
1: Skaterboy?
0: Nee. Oder Without.
1: I'm with you? Nee. Oder Since You've Been Gone. Es gibt eine Menge guter Avril Lavigne-Songs, wollen wir damit sagen, auf jeden Fall.
0: Naja, auf jeden Fall haben mich die Lyrics auch absolut abgeholt von Avril Lavigne und ich habe die in meinem Kinderzimmer mitgekrölt ohne Ende und ja.
1: Ja, aber abgesehen jetzt mal von Avril gibt es ja noch andere Inspiration, die, ich sag mal, dann vielleicht ein bisschen gereifter für uns waren, gerade jetzt, als wir unser Tender Moon-Album rausgebracht haben. Also wir haben unser Debütalbum letztes Jahr im Oktober rausgebracht und eine Band, die uns sehr viel für Songwriting auch und Mixing und so inspiriert hat, war Metric. Und da zeigen wir euch jetzt einen Song und zwar Gimme Sympathy und danach hört ihr direkt einen Song von uns, Tender Moon, Rollerblade, Disco Life. Viel Spaß.
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0: Ja, das war also ein Song von uns, von Tender Moon, Rollerblade Disco Life, von unserem Debütalbum Holocrom Hideout. Das haben wir übrigens letztes Jahr im Oktober rausgebracht. Das heißt, wir können tatsächlich bald Einjähriges feiern.
1: Ja, genau. Und es wird dann auch Zeit, dass wir mal ein bisschen neues Material rausbringen. Aber dazu erzählen wir später auch noch ein bisschen mehr. Jetzt erstmal, wenn man jetzt so das gehört hat, die Inspiration von Avril und dann auch jetzt der direkte Vergleich mit Madrick und unserem Song, das ist ja nicht nur der Sound und das Mixing. Klar, ich meine, wir haben es versucht im Sinne von do it yourself, ne, alles self-made aufgenommen und gemixt und so weiter und so fort. Und wir lernen dahingehend auch noch. Aber mal davon abgesehen, dieser Style und Standpunkt, also wenn man das hört, ist es vielleicht immer ein bisschen schwierig zu sagen, auch im Gegensatz, wenn man das auch sieht, die Videos von den Bands und so, die uns inspirieren, der Style von den Outfits und allem. Hast du da irgendwie was du besonders rauszeichnen willst, was dich da inspiriert und warum dich das auch inspiriert? Also vom Standpunkt aus, Mode ist ja zum Beispiel auch mein Statement und solche Sachen. Gibt es da Dinge, die dich dahingehend inspirieren?
0: Also Mode würde ich jetzt nicht unbedingt sagen. Zumindest war ich früher nicht die modischste Maus, sag ich mal so. Es hat sich mittlerweile schon ein bisschen mehr entwickelt.
1: Aber auch wegen solchen Bands und so, Musik und die Erfahrung, die du jetzt zum Beispiel auch auf der Bühne und so Festivals und so gesammelt hast?
0: Ja, würde ich schon sagen. Also vor allem so ein bisschen mehr in die Szene, sag ich mal, einzutauchen, ja. Auch von Punk-Einflüssen so ein bisschen.
1: Also das heißt schon, dass die Mucke auch insgesamt auf dein alltägliches Leben so einen Einfluss nimmt und dich auch quasi neu formt.
0: Ja, würde ich schon sagen. Ich würde schon sagen, dass ich schon immer so ein bisschen links angehaucht war und dass ich das nach und nach vor allem durch solche Musik auch mehr gefestigt hat, würde ich sagen.
1: Das heißt, es steht auch irgendwie ein ethischer und auch politischer Standpunkt mit drin in dem ganzen Vibe, den auch Tender Moon ausmacht?
0: Absolut. Also wer Musik ohne Politik macht, sage ich mal, weiß ich nicht. Ist für mich nichts Richtiges. Also Musik hat für mich immer mit politischen Aussagen irgendwo zu tun.
1: Ja, also selbst im Sinne, klar, also nicht jede Musik muss eine politische Aussage haben. Bei meinen Projekten ist es ja auch immer nicht so, gerade halt vom Genre abhängig auch, ne?
0: Ja.
1: In so Punk und so geht's halt immer auch wirklich gut. Aber so abseits der Bühne ist da ja immer eine Haltung mit dabei, die wir vertreten.
0: Genau.
1: Weil wir auch der Meinung sind, wenn wir diese Haltung nicht vertreten würden, dann wird es bald zappenduster und wir können gar nicht mehr auf der Bühne stehen. Allein deshalb ist es ja schon irgendwie politisch und im Sinne von, man ist ja immer so ein bisschen rebellisch schon gewesen, deshalb geht man ja auch so einen künstlerischen Weg irgendwie, das hängt auch damit zusammen. Aber es geht auch, glaube ich, ein bisschen darum, als abgesehen von politischen Themen, das ist halt immer ein großes Ding, aber auch sowas wie, ja, ethische, moralische Themen, die natürlich immer politisch irgendwie mit drin hängen, aber auch Flinterpersonen mehr mit auf die Bühne zu bringen, ist ja auch so ein bisschen die Idee gewesen.
0: Absolut, ja.
1: Oder ich meine, du bist selber queer. Was spielt das denn für eine Rolle bei der ganzen Geschichte?
0: Genau, also wie du schon gesagt hast, ich bin queer und ich bezeichne mich selber auch als non-binär und ich möchte durch meine Musik oder durch unsere Musik auch ein bisschen die queere Community quasi stärken, ja, also dass ich quasi meinen Teil zur queeren Community beitragen kann, indem ich Songs und Lyrics schreibe, die queere Community stärken und quasi loud and proud zu sein. Offensichtlich laut und proud zu sein. Genau, dass man da einfach ein bisschen Stärke reinbringen kann.
1: Ja, und auch so nach dem Motto, sich vielleicht auch mal zu trauen, zu starten, mit Musik anzufangen und solche Sachen oder irgendwas Kreatives, sich zu trauen, was man gerne macht. Genau, einfach ein bisschen stärken. Aber das war ja nicht unbedingt so von Anfang an. Also als wir uns kennengelernt haben, haben wir recht schnell angefangen, Musik zu machen.
0: Ja, ich glaube, wir haben uns 2-3 Monate gekannt, da haben wir schon angefangen, die ersten Songs zu schreiben.
1: Genau, aber das war damals noch akustisch alles. Jetzt ist ja Fullband, ne? Wir haben dann das so umgemünzt, ein bisschen rockigere Nummern, am Anfang Gitarre und Gesang quasi.
0: Genau.
1: Und um euch das einfach mal zu zeigen, haben wir jetzt einen Song für euch.
0: Genau, und zwar ist das ein Song von unserer ersten EP, die wir zusammen gemacht haben. Die EP heißt 27 und der Song heißt Here For You.

0: Ihr habt gerade noch einen Song von Veri Jumala gehört, und zwar ein Song von seinem Solo-Projekt. Der Song hieß Scary Romance, und genau, Veri hat ja schon immer ein bisschen Akustikmusik gemacht. Was heißt ein bisschen viel, würde ich sagen.
1: Ja, eigentlich nur am Anfang.
0: Genau, deswegen passte das auch ganz gut, dass wir am Anfang nämlich zusammen Akustikmusik gemacht haben.
1: Ist daraus quasi wirklich geboren, möchte ich sagen, weil diese Idee, akustisch zu machen, war einfach immer präsent. Einfach die Gitarre in die Hand nehmen und mal checken. Das war ja bei uns auch die Idee. Wir gucken mal,
0: Genau.
1: wie es funktioniert, ob das zusammen harmoniert und ob daraus was entstehen kann. Und genau, das ging dann einfach ganz gut.
0: Ja, und jetzt hat mir aber ein kleines Vögelchen gezwitschert, dass du gerade an einem neuen Album arbeitest, was nicht nur akustisch sein wird.
1: Genau, und der Song wie eben, also Scary Romance, der wird auch da drauf sein, aber in einer Full-Band-Metal-Version. Oldschool, Anfang der 2000er, der Sound wieder, wie wir vorhin auch schon gesprochen haben. Dark Rock, Love Metal, volles Brett quasi und ja, auch alles selbst eingespielt irgendwie und gemixt, gemastert. Es wird noch ein bisschen dauern, bis das rauskommt, aber genau, ich versuche mich auch da hingehend ein bisschen mehr in Richtung Full-Band zu entwickeln. Auch wenn ich nur alleine unterwegs bin, was das Solo-Projekt zumindest angeht. Aber es gibt ja auch noch andere Projekte. Aber ja, diesen Song, den wir gerade gehört haben, wird es dann bald, womöglich Ende des Jahres, in einer Full-Metal-Dark Rock-Version geben.
0: Und wenn du gerade so erzählst, dass du das ja alles alleine machst, ich meine, ich weiß das ja, aber die HörerInnen wissen das ja nicht, würde es vielleicht die ein oder andere auch interessieren, wie das da so abläuft, wenn du das alles alleine einspielst und so, kannst du ja vielleicht mal einen kleinen Einblick geben.
1: Ja, also es ist immer ein bisschen schwierig zu sagen, weil es immer unterschiedlich ist. Also wenn ich Akustik mache, habe ich auch schon verschiedene Ansätze gehabt. Es gibt ein Album, da habe ich alles quasi in Anführungsstrichen live, also in einer Session am Stück so eingespielt, als würde ich es live performen. Dann gibt es Alben, da habe ich Akustik, alle Spuren nacheinander aufgenommen und gemixt und gemastert. Dann gibt es auch eins, da gibt es viel weniger Spuren. Und jetzt bei dem neuen ist es so, dass ich wirklich alles eingespielt habe, bis auf das Schlagzeug. Das ist, ja, ich will sagen, programmiert. Es ist schon, sind schon echte Schlagzeug-Sounds, aber es ist alles gebastelt quasi. Der Rest wie Keyboard ist drauf, Bass ist drauf, Gitarre ist drauf, mein Gesang ist natürlich drauf, ein paar Effekte und sonst was. Das ist wirklich alles selbst eingespielt und zwar einfach zu Hause an einem alten Laptop. Ganz simpel, do it yourself, zero budget eigentlich so. Und ich versuche einfach meine Leidenschaft und die Emotionen so gut es geht da reinzuhauen. Und die Qualität ist am Ende vielleicht nicht immer top-notch, so wie das jetzt bei einem 10.000 € schweren Studiotag ist. Übertrieben gesagt. Aber ja, es ist halt wirklich einfach aus Leidenschaft und Herzblut geboren. Was mir heutzutage ehrlich gesagt manchmal ein bisschen fehlt, wo vieles doch sehr gleich und glatt gelutscht klingt, aber das ist dann auch wieder ein anderes Thema.
0: Klingt auf jeden Fall super spannend. Und ja, Veri, du machst ja nicht nur, bist ja nicht nur solo unterwegs, sondern hast ja auch neben Tender Moon noch ein, zwei andere Bands. Unter anderem Sorrow Knight, was ja eher so in die Richtung Gothic bzw. Dark Rock geht. Vielleicht kannst du da noch mal ein bisschen was erzählen.
1: Ja, Sorrow Knight ist sozusagen eigentlich meine Hauptband, würde ich behaupten. Gibt's auch schon jetzt eine Weile. Corona war natürlich Pause, aber eigentlich seit 2015. Und wir waren auch gut unterwegs, haben mit coolen Bands gespielt, die auch teilweise meine Teenie-Idole waren und so. Das war schon cool.
0: Wow, das klingt echt cool.
1: Ja, und es geht auch demnächst bald weiter, aber ja, wir sind wieder unterwegs, haben uns ein bisschen neu aufgestellt, wollen auch schon ewig jetzt neues Material machen. Ich bin im Moment irgendwie noch nicht so richtig dazu gekommen. Jetzt war viel los, auch privat und so, aber es steht auf jeden Fall in der Pipeline und wir machen das auf jeden Fall mit Sorrow Knight. Da geht's weiter. Es gibt auch demnächst ein Konzert in Berlin am 3.9. mit einer wirklich großen Band aus dem Bereich. Wer das ist, weiß ich noch nicht genau, ob ich das sagen kann, weil es wurde noch nicht offiziell angekündigt. Aber wen das interessiert, folgt uns gerne Sorrow Knight auf allen Social Media Kanälen. Da kriegt ihr dann mit, um wen es da geht.
0: Spannend,
1: Ja,
0: spannend.
1: auf jeden Fall. Ich freue mich wirklich sehr, weil das ist wirklich eine meiner Lieblingsbands früher gewesen. Genau, deshalb wirklich großes Ding. Und ja, Sorrow Knight, Gothic Metal, wie in alten Tagen. Und ich freue mich da sehr, dass das immer noch läuft. Und da wird es demnächst, wie gesagt, neues Material geben. Aber mal schauen, wann das ungefähr sein wird, dauert noch ein Weilchen. Aber das ist der Zukunftsplan auf jeden Fall.
0: Super nice. Ja, und wie Sorrow Night so klingt, da wollen wir doch jetzt mal einen Song von euch reinhören. Hier ist für euch Sorrow Night mit Buried Forever.
1: Yes.

0: Das waren Him mit Death is in Love with Us. Und ja, Him, was soll ich sagen? Meine absolute Lieblingsband seit, weiß ich nicht, über 20 Jahren. Bin ja nun mittlerweile auch nicht mehr der Jüngste. Und muss aber sagen, also ganz offensichtlich, Him ist ein riesiger Einfluss für mich. Nicht nur musikalisch, sondern auch vom Style, der Philosophie, der ganzen Atmosphäre. Und ja, was soll ich sagen? Mitgehangen, mitgefangen bei dir. Seitdem du mich kennengelernt hast, bist du ja auch so ein bisschen ins Him-Game reingekommen.
1: Voll. Also ich muss sagen, ich kannte Him vorher nicht wirklich. Ich war nicht so in dieser Gothic-Bubble drin. Und dann habe ich Veri kennengelernt, habe Him kennengelernt. Natürlich kennt man so Songs, die im Radio laufen, wie zum Beispiel Join Me, ne? Ganz offensichtlich. Aber habe das nie so richtig in Verbindung gebracht. Und durch Veri bin ich da so ein bisschen mehr in die Him-Bubble auch reingerutscht. Und seitdem liebe ich es auch einfach komplett.
0: Aber das sagst du nicht nur wegen mir.
1: Nein.
0: Ist schon also alles wirklich auch freiwillig passiert mit der Gothic-Bubble? Oder würdest du sagen, ich habe dich da reingedrängt?
1: Nein, absolut nicht. Also
0: zum Glück.
1: Ich mochte ja schon auch immer schon diesen darken Style von Mode zum Beispiel auch. Und ja, durch dich habe ich quasi einen perfekten Anlass gefunden, mich da einfach noch ein bisschen mehr reinzufinden und darin auch voll aufzugehen, muss ich sagen.
0: Gibt es eine Band, die du aus der Bubble, die so ungefähr das so ein bisschen anspricht, sage ich mal, die du vorher schon gehört hast?
1: Tatsächlich glaube ich nicht.
0: Das fällt einem dann auch immer schwer ein, wenn man so nachdenkt, vielleicht, ja. Ne? Man hat, also klar, ich meine, Depeche Mode ist irgendwie ein anderer Musikstil, klar, aber ist natürlich auch ein riesiger Einfluss in der Szene. Die kennt man ja auch irgendwie so.
1: Ja.
0: Aber so aktiv, du warst eher so Richtung Punk, Pop-Punk und auch so Alternative Rock unterwegs, oder?
1: Voll, voll. Also meine absolute Lieblingsband neben Queen, by the way, ja, also so Classic Rock höre ich auch super, super gerne, sind die Donuts tatsächlich. Und ja, die machen ja Punk pur, würde ich sagen. Ja, ja. Genau, genau. Einfach sowas in die Richtung Donuts, bisschen Royal Republic auch. Solche Geschichten habe ich früher viel, viel gehört.
0: Mhm. Und was würdest du sagen, ist jetzt deine Lieblingsband? Also Queen gibt's nicht mehr, ne? Also in dem Sinne gibt's aber Him ja auch nicht mehr, leider.
1: Genau.
0: Aber wir gehen mal davon aus, dass es die jetzt alle noch geben würde. Und nimm mal eine andere Band als Queen. Ich sag dir auch eine andere Band als Him bei mir.
1: Also ich würde schon Him mit unter meinen Top 5 derzeit zählen. Mhm. Dann, wie gesagt, die Donuts höre ich auch immer noch super gerne. Ja, vielleicht die zwei so als Top-KünstlerInnen.
0: Ja, bei mir weißt du ja, 69 Eyes auf jeden Fall. Vermutlich die Band, die ich am meisten live gesehen habe bis jetzt in meinem Leben.
1: Sehr, sehr cool. Wo wir auch gerade beim Thema Punk waren, da gibt's ja noch eine Band, in der Veri spielt. Und zwar Let Pete, einfach noch eine Punkband. What the fuck, was geht ab?
0: Ich wollte schon immer mal, also ich habe früher schon immer gedacht, ich wollte gerne einfach mal so richtig 3-4 Akkorde Punkgeschredder einfach machen. Und bei Let Pete sind wir ja nur Schlagzeug, Gitarre und Gesang. Also ich übernehme Gesang und Gitarre gleichzeitig, wir sind nur zu zweit. Und mit Marky Hilton zusammen, der übrigens jetzt auch ein anderes Projekt noch hat, das heißt Secret Enemy, hört da auf jeden Fall mal rein. Und bei Let Pete einfach reinkrölen ins Mikrofon, so ein bisschen Spaß haben, inspiriert halt auch von sowas wie Ramones, Oasis, was weiß ich, eine Menge auf jeden Fall. Und wir waren so viel unterwegs. Im Moment haben wir ein bisschen auf die Bremse getreten, aber wir sind im November wieder unterwegs in Erfurt. Ja, aber haben auch da mit Bands gespielt, die ich absolut feiere. Also bevor es Let Pete gab, war ich auch schon ein Fan von Made of Ace, einer Punkgruppe aus England, und wir durften mit denen zusammenspielen, was ein absoluter Traum für mich war, und zwar in Dresden. Und von diesem Konzert haben wir eine Aufnahme, also wir haben ein komplettes Live-Album, das heißt Southgate's Revenge, das gibt's auch bei Spotify und so weiter, hört euch das auf jeden Fall mal an. Wir haben auch ein zweites Live-Album, egal, ihr werdet es schon sehen. Auf jeden Fall aus diesem Dresden-Gig herausgeschnitten Trouble Chin von Let Pete, von uns, gemeinsam mit Made of Ace, die ihr danach hören werdet, mit Nostalgia. Also, viel Spaß bei diesen Punk-Bangern.

0: Wow, das waren wirklich ein paar Punk-Banger.
1: Ja, ich hoffe.
0: Da hast du nicht so viel versprochen. genau, eben wie gesagt, habt ihr Made of Ace mit Nostalgia gehört und Made of Ace durfte ich tatsächlich auch schon live sehen und auch kennenlernen. Und das ist wirklich einfach geballte Flinter-Power, was mich natürlich auch mega inspiriert und was ich mega cool finde, wenn so einfach nur Frauen auf der Bühne stehen.
1: Ja, vor allem, es sind alles Schwestern noch, ne?
0: Ja, stimmt.
1: Also es sind Schwestern.
0: Auch
1: gut, aber
0: mega cool.
1: Davon abgesehen, wenn du sagst, dass dich das inspiriert, mit wem würdest du denn zum Beispiel in Tender Moon gerne mal die Bühne teilen? Also es kann ruhig ganz groß gedacht
0: ja,
1: sein auch.
0: Ja, verstehe. Also, wie gesagt, ich bin ja auch so eine kleine Oldies-Maus, ne? Und wen ich auch mega cool finde, ist einfach Blondie.
1: Ja, ist auch eine große Inspiration für Tanner Moons
0: genau.
1: Style und Sound, so, ne?
0: Also, wenn wir mit denen irgendwann mal spielen würden, wow, das wäre wirklich Peak.
1: Ja, Debbie Harry, Ikone auf jeden Fall.
0: Auf jeden Fall, genau. Ansonsten auch gerne Metric, wo wir am Anfang schon mal einen Song von denen gehört haben. Die wären auch super cool. Ja, weiß nicht, fällt dir vielleicht noch jemand ein?
1: Ja, also für mich ist immer The Sounds auch eine sehr, sehr coole Nummer. Die haben mich auch sehr inspiriert für unser Album. Früher schon sehr gerne gehört. Eine schwedische Band. Und ja, wir sind ja dabei, die Band immer weiter aufzubauen. Wir haben jetzt eine Person am Schlagzeug mit Phil Flagmatic an den Drums. Und ja, wir sind dabei, das weiter aufzubauen. Haben schon ein paar Gigs in petto. Wenn ihr uns folgt, dann werdet ihr sehen, wohin die Reise geht. Wir haben auch ein paar Ideen für eine neue EP, für 3, 4 neue Songs. Schauen wir mal, wann wir das irgendwie aufnehmen.
0: Genau, das wird dann auf jeden Fall noch mehr Richtung 2000er-Vibes gehen. Also da hat uns auf jeden Fall Avril noch mehr inspiriert als...
1: Aber ja, auch nicht nur Avril, wir müssen auch sagen, also, wir haben viel Buffy geguckt in letzter Zeit und das hat uns auch viel inspiriert.
0: Das
1: da
0: stimmt,
1: mit diesem
0: ja.
1: Club mit dem Bronx und so. Ja, das hat so ein bisschen diese Pop-Punk oder Alternative... Nummer aus den Ende der 90er, Anfang der 2000er, auch so ein bisschen mit so einem Highschool-College-Flair irgendwie, würde ich sagen. Aber seid gespannt, mal gucken. Ich würde fast sagen, es ist ein bisschen, vielleicht ein bisschen Mainstream-lastiger, was wir vorhaben.
0: Ja,
1: ich weiß nicht. Also
0: vielleicht.
1: Gängiger, bekannt. Also ja. Aber ihr werdet sehen oder hören, besser gesagt. Und ja, wir sind dahingehend auch für vieles offen, oder? Wir müssen mal gucken, wohin die Reise so wirklich geht. Auch mit welchen Bands wir zusammenspielen, wie wir das Network aufbauen weiter. Und für dich ist es ja auch eine neue Reise quasi. Das ist ja dein erstes wirkliches Projekt und kannst da ja auch noch, weiß ich nicht, was mitnehmen, was du vorher noch nicht so mitnehmen konntest. Wie du anfangs gesagt hast, dass das auch dein alltägliches Leben so ein bisschen erweitert.
0: Voll, ja. Ich freue mich auch ungemein auf den Gig, den wir im November hier in Leipzig haben werden, mit den
1: das
0: Flying
1: stimmt.
0: Earrings zusammen.
1: Genau.
0: Der Gig steht auf jeden Fall 100% fest. Kommt da gerne vorbei.
1: Ja, und es gibt auch noch einen anderen Gig im November. Der November wird nochmal ganz spannend dann. Aber dazu verraten wir euch irgendwann später mal auf Social Media mehr,
0: genau.
1: Wenn das alles offiziell dingfest gemacht ist.
0: Ja, und somit kommen wir auch schon wieder zum Ende der Fremdmade-Folge. Wir hatten super viel Spaß beim Quatschen.
1: Ja.
0: Danke, dass ihr uns eingeladen habt, dass wir das hier machen durften. Wir kommen auch gerne bald wieder mit neuem Material.
1: Auf jeden Fall, ja. Wir sind immer bereit.
0: Genau. Und zum Schluss kommt nochmal zum Abschied ein Song von uns, von Tender Moon, Chopstick Food.
1: Habt eine schöne Zeit.
0: See you soon.

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5: Wenn ich eine Bank sehe, der es vielleicht nicht gut geht, die mal geschliffen und gestrichen werden muss, dann mache ich das auch sozusagen, dass ich mich dann eine Bank annehme. 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

0: Hallo, guten Tag und herzlich willkommen zu einer neuen Underground Hour. Mein Name ist Andy Köhler und heute gibt es auch wieder ein paar schöne Platten zu hören. Heute wird es Drum and Bass und Jungle sein. Viel Spaß dabei.
1: Instagram.

Das war die Underground Hour für heute. Mein Name ist Andy Köhler und ihr habt schöne Platten gehört. Und das war heute Drum & Bass und Jungle. Und ich hoffe, euch hat die Zeit gefallen und ihr schaltet einfach das nächste Mal wieder ein am Dienstag von 14 bis 15 Uhr oder am Sonntag von 19 bis 20 Uhr. Tschüss, bis zum nächsten Mal. Euer Seitenrausch.

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